0: Notwendig sei die gegenseitige Unterstützung sowie gemeinsame Forschung und Beschaffung. Notwendig sei die gegenseitige Unterstützung sowie gemeinsame Forschung und Beschaffung. Vergangene Woche war am Flughafen Leipzig eine mit Sprengstoff bestückte Drohne entdeckt worden. Am Rhein werden immer neue Tiefststände gemessen. Zum Beispiel in Köln sind gestern 49 Zentimeter gemessen worden und es wird erwartet, dass der Pegel noch weiter sinkt. Schifffahrt ist kaum noch möglich.
1: Vor allem, es rechnet sich schlicht nicht mehr, die Schiffe loszuschicken. Wenn überhaupt, dann können sie nur einen Bruchteil der üblichen Fracht laden. Bei Köln hat der Rhein bereits einen Rekordtiefststand erreicht und es wird wohl noch schlimmer. Manche Unternehmen verlagern bereits einen Teil ihrer Rohstofftransporte auf Schiene und Lkw. Doch das heißt, vieles wird teurer. Auch die Spritpreise an der Tankstelle haben bereits angezogen. Claudia Wächter, Nachrichtenredaktion.
0: Wegen Hitze und Trockenheit fehlt Landwirten in Baden-Württemberg und Bayern Futter für ihre Tiere, die deshalb früher als geplant geschlachtet werden müssen. Auch in Hessen wird das Tierfutter knapp.
2: Auf vertrockneten Wiesen finden Rinder nichts mehr zu fressen und es kann kein Heu gemacht werden. Beim Futtermais, der auch als Vorrat für den Winter gedacht ist, sieht es nicht besser aus. Bei Schlachthöfen gibt es schon Wartelisten. Landwirte sehen sich gezwungen, ihre Bestände zu verkleinern. Auch die Getreide- und Rapsernte hat unter der Trockenheit gelitten. Der Raiffeisenverband sagt, dass die Landwirtschaft dadurch 600 Millionen Euro an Einnahmen verloren hat. Jan-Henner Reitze, Nachrichtenredaktion.
0: Zum Sport. Medaillenflut für das deutsche Leichtathletik-Team. Zehnkampfweltmeister Leo Neugebauer hat sich bei der EM in Birmingham nach einem dramatischen 1500-Meter-Lauf erstmals auch den Titel des Europameisters gesichert. Niklas Kolbe gewann Silber. Über 3000 Meter Hindernis hat Gesa Krause Gold gewonnen. Bronze holte Olivia Gürth. Zum Abschluss des Abends konnte der Diskuswerfer Henrik Jansen über Bronze jubeln.
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5: Bis Samstag gehen die Temperaturen jetzt mal rauf auf Werte zwischen 35 und 38 Grad. Ab Sonntag gibt's dann ein bisschen Abkühlung, dann geht's runter auf maximal nur noch 30 Grad und ab Montag ist dann auch endlich der dringend benötigte Regen mit dabei.
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1: Mit Dominik Kunzmann. Endlich ist es wieder soweit. Die Schlosslichtspiele in Karlsruhe sind gestartet. Auch in diesem Jahr wird das Karlsruher Schloss wieder zur großen Projektionsfläche für ganz besondere Shows. Aber auch in der ganzen Stadt könnt ihr ab sofort Medienkunst hautnah erleben.
2: Die Pyramide bekommt einen begehbaren Zwilling. Das wird, glaube ich, sehr spannend, denn im Zwilling sieht man die Zukunft. Wir haben die evangelische Stadtkirche mit einer Arbeit, in der wir Weinbrenner und den Urzustand erlebbar machen. Wir haben Medienkünstler, die im gesamten Stadtraum ihre Kunst zeigen. Und das Ganze wird dann mit der Schlossfassade noch getoppt. Also es ist wirklich ein Erlebnis, dass man mehrere Tage hier in Karlsruhe haben kann.
1: Soweit Organisator Martin Wacker. Tierischer Einsatz auf der Autobahn. Eine entlaufene Schafsherde hat am Donnerstag auf der A659 bei Weinheim für eine Vollsperrung gesorgt. Ein Schaf wurde von einem Auto erfasst und tödlich verletzt. Die restliche Herde konnten die Beamten unversehrt von der Fahrbahn vertreiben. Mit Bauzäunen errichteten sie ein Behelfsgehege, wo der Besitzer seine Schäfchen dann wieder abholen konnte.
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4: Bis Samstag gehen die Temperaturen jetzt mal rauf auf Werte zwischen 35 und 38 Grad. Ab Sonntag gibt's dann ein bisschen Abkühlung, dann geht's runter auf maximal nur noch 30 Grad und ab Montag ist dann auch endlich der dringend benötigte Regen mit dabei.
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2: Ich bin Dirk Zeichner. Die Abwehr von Drohnen muss in Deutschland schnell verbessert werden. Darüber waren sich die Innenminister von Bund und Ländern in einer Telefonkonferenz einig. Vergangene Woche war am Flughafen Leipzig eine mit Sprengstoff bestückte Drohne entdeckt worden.
3: Gegenseitige Unterstützung, gemeinsame Forschung und Flughäfen besser mit Abwehrtechnik ausstatten. Diese Ansatzpunkte wollen die Innenminister verfolgen. Einigkeit gibt es aber nicht in allen Punkten. Aus Niedersachsen und Bremen kommt zum Beispiel die Forderung, dass der Bund auch Häfen besser in Sachen Drohnenabwehr ausstattet. Und bei Flughäfen haben bisher Standorte wie Frankfurt-Main, München, Berlin, Hamburg oder Stuttgart Priorität. Diese Liste wollen einige Länder gern ausweiten. Jan-Henner Reitzer, Nachrichtenredaktion.
2: Der Deutsche Bauernverband rechnet aufgrund der anhaltenden Trockenheit in diesem Jahr mit erheblichen Ernteeinbußen bis hin zum Totalausfall. Wir gehen von einer unterdurchschnittlichen Ernte bei Getreide aus, sagte Bauernpräsident Joachim Ruckwied dem Redaktionsnetzwerk Deutschland. In südlichen Teilen Deutschlands könnte das bis zum totalen Ertragsausfall gehen, sagte der Verbandspräsident. Etwas besser ist es demnach in nördlichen Regionen, wo es immer wieder etwas geregnet hat. Am Rhein werden immer neue Tiefststände gemessen. Zum Beispiel in Köln sind gestern 49 Zentimeter gemessen worden und es wird erwartet, dass der Pegel noch weiter sinkt. Schifffahrt ist kaum noch möglich.
4: Vor allem, es rechnet sich schlicht nicht mehr, die Schiffe loszuschicken. Wenn überhaupt, dann können sie nur einen Bruchteil der üblichen Fracht laden. Bei Köln hat der Rhein bereits einen Rekordtiefststand erreicht und es wird wohl noch schlimmer. Manche Unternehmen verlagern bereits einen Teil ihrer Rohstofftransporte auf Schiene und Lkw. Doch das heißt, vieles wird teurer. Auch die Spritpreise an der Tankstelle haben bereits angezogen. Claudia Wächter, Nachrichtenredaktion.
2: Zum Sport. Medaillenflut für das deutsche Leichtathletikteam. Zehnkampfweltmeister Leo Neugebauer hat sich bei der EM in Birmingham nach einem dramatischen 1500-Meter-Lauf erstmals auch den Titel des Europameisters gesichert. Niklas Kolbe gewann Silber. Über 3000 Meter Hindernis hat Gesa Krause Gold gewonnen. Bronze holte Olivia Gürth. Zum Abschluss des Abends konnte der Diskuswerfer Henrik Jansen über Bronze jubeln.
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6: Bis Samstag gehen die Temperaturen jetzt mal rauf auf Werte zwischen 35 und 38 Grad. Ab Sonntag gibt's dann ein bisschen Abkühlung, dann geht's runter auf maximal nur noch 30 Grad und ab Montag ist dann auch endlich der dringend benötigte Regen mit dabei.
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1: Mit Dominik Kunzmann. Und schon wieder ist ein Tag ganz ohne Regen vorübergegangen. Die Lage im Rhein verschärft sich immer mehr. Laut Thomas Leute, Hafenmeister am Rheinhafen Karlsruhe, hat das extreme Auswirkungen.
2: Es wird jetzt viel auf Lkw und Bahn umgeladen oder verladen. Da verzieht sich halt alles von der Zeit her und wird auch teurer dann.
1: Entschärft werden kann die Lage natürlich nur durch Regen. Aber Regen bei uns in der Region bringt eigentlich erstmal gar nichts.
2: Also es sollte schon Minimum 2-3 Tage regnen, aber nicht bei uns, sondern eher Schweiz, Frankreich, Schwarzwald. Das geht alles in den Bodensee und das kommt dann zu uns runter. Also Karlsruhe-Regen bringt nichts, es bringt alles nur, wenn es von uns weg ist.
1: Ob am Wochenende wirklich der heiß ersehnte Regen kommt, bleibt fraglich. Also wir merken, dieses Jahr Niedrigwasser ist ein richtig großes Problem im Sommer. Was man da in Zukunft tun müsste, um dem entgegenzuwirken, das erfahrt ihr auf dieneuewelle.de und in der Neuewelle-App. Alle, die zwischen Karlsruhe und Pforzheim pendeln, müssen sich ab sofort wieder auf eine Baustelle einstellen. Zwischen dem Dreieck Karlsruhe und der Ausfahrt Karlsbad wird die Hanglehnbrücke saniert. Unter der Brücke finden Betonarbeiten statt. Außerdem müssen Verschleißteile ausgetauscht werden. In Richtung Stuttgart gibt es deswegen nur noch 2 Fahrstreifen, voraussichtlich bis September.
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4: Bis Samstag gehen die Temperaturen jetzt mal rauf auf Werte zwischen 35 und 38 Grad. Ab Sonntag gibt es dann ein bisschen Abkühlung. Dann geht es runter auf maximal nur noch 30 Grad. Und ab Montag ist dann auch endlich der dringend benötigte Regen mit dabei.
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1: Ich bin Dirk Zeitler. Die Abwehr von Drohnen muss in Deutschland schnell verbessert werden. Darüber waren sich die Innenminister von Bund und Ländern in einer Telefonkonferenz einig. Es bestehe Handlungsbedarf, sagte Bremens SPD-Innensenatorin Eva Högel im ZDF.
2: Wir brauchen dringend eine moderne Technik, die uns in die Lage versetzt, Drohnen zu identifizieren und dann auch abzuwehren. Das ist der Auftrag.
1: Vergangene Woche war am Flughafen Leipzig eine mit Sprengstoff bestückte Drohne entdeckt worden. Der Deutsche Bauernverband rechnet aufgrund der anhaltenden Trockenheit in diesem Jahr mit erheblichen Ernteeinbußen bis hin zum Totalausfall. Wir gehen von einer unterdurchschnittlichen Ernte bei Getreide aus, sagte Bauernpräsident Joachim Ruckwitt dem Redaktionsnetzwerk Deutschland. In südlichen Teilen Deutschlands könnte das bis zum totalen Ertragsausfall gehen, sagte der Verbandspräsident. Etwas besser ist es demnach in nördlichen Regionen, wo es immer wieder etwas geregnet hat. Wegen Niedrigwassers ist die Binnenschifffahrt in Deutschland stark eingeschränkt. Transporte auf mehr überlange Lastwagen zu verlagern, ist aus Sicht des Verbands Deutscher Verkehrsunternehmen keine Alternative. Der Verband verweist auf strukturelle Probleme.
3: Überlange Lkw sind 6,50 Meter länger als der Standard und dürfen nur auf bestimmten Strecken fahren. Jetzt mehr davon einzusetzen, bringe angesichts riesiger Gütermengen, die normalerweise per Schiff transportiert werden, keine spürbare Entlastung, so der Verband Deutscher Verkehrsunternehmen. Noch mehr Lkw seien außerdem eine zusätzliche Belastung für sowieso schon sanierungsbedürftige Straßen und Brücken. Als Reaktion auf das Niedrigwasser haben fast alle Bundesländer das Sonntagsfahrverbot für Lkw gelockert oder aufgehoben. Jan-Henner Reitze, Nachrichtenredaktion.
1: Zum Sport. Medaillenflut für das deutsche Leichtathletikteam. Zehnkampfweltmeister Leon Leugebauer hat sich bei der EM in Birmingham nach einem dramatischen 1500 Meter Lauf erstmals auch den Titel des Europameisters gesichert. Niklas Kolbe gewann Silber. Über 3000 Meter Hindernis hat Gesa Krause Gold gewonnen. Bronze holte Olivier Goerth. Zum Abschluss des Abends konnte der Diskuswerfer Henrik Jansen über Bronze jubeln.
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5: Bis Samstag gehen die Temperaturen jetzt mal rauf auf Werte zwischen 35 und 38 Grad. Ab Sonntag gibt's dann ein bisschen Abkühlung, dann geht's runter auf maximal nur noch 30 Grad. Und ab Montag ist dann auch endlich der dringend benötigte Regen mit dabei.
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2: Mit Dominik Kunzmann. Endlich ist es wieder soweit, die Schlosslichtspiele in Karlsruhe sind gestartet. Auch in diesem Jahr wird das Karlsruher Schloss wieder zur großen Projektionsfläche für ganz besondere Shows. Aber auch in der ganzen Stadt könnt ihr ab sofort Medienkunst hautnah erleben.
3: Die Pyramide bekommt einen begehbaren Zwilling. Das wird, glaube ich, sehr spannend, denn im Zwilling sieht man die Zukunft. Wir haben die evangelische Stadtkirche mit einer Arbeit, in der wir Weinbrenner und den Urzustand erlebbar machen. Wir haben Medienkünstler, die im gesamten Stadtraum ihre Kunst zeigen. Und das Ganze wird dann mit der Schlossfassade noch getoppt. Also es ist wirklich ein Erlebnis, dass man mehrere Tage hier in Karlsruhe haben kann.
2: Soweit Organisator Martin Wacker. Tierischer Einsatz auf der Autobahn. Eine entlaufene Schafsherde hat am Donnerstag auf der A659 bei Weinheim für eine Vollsperrung gesorgt. Ein Schaf wurde von einem Auto erfasst und tödlich verletzt. Die restliche Herde konnten die Beamten unversehrt von der Fahrbahn vertreiben. Mit Bauzäunen errichteten sie ein Behelfsgehege, wo der Besitzer seine Schäfchen dann wieder abholen konnte.
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4: Bis Samstag gehen die Temperaturen jetzt mal rauf auf Werte zwischen 35 und 38 Grad. Ab Sonntag gibt es dann ein bisschen Abkühlung, dann geht es runter auf maximal nur noch 30 Grad und ab Montag ist dann auch endlich der dringend benötigte Regen mit dabei.
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2: Ich bin Dirk Zeichler. Wegen Hitze und Trockenheit fehlt Landwirten in Baden-Württemberg und Bayern Futter für ihre Tiere, die deshalb früher als geplant geschlachtet werden müssen. Auch in Hessen wird das Tierfutter knapp.
3: Auf vertrockneten Wiesen finden Rinder nichts mehr zu fressen und es kann kein Heu gemacht werden. Beim Futtermais, der auch als Vorrat für den Winter gedacht ist, sieht es nicht besser aus. Bei Schlachthöfen gibt es schon Wartelisten. Landwirte sehen sich gezwungen, ihre Bestände zu verkleinern. Auch die Getreide- und Rapsernte hat unter der Trockenheit gelitten. Der Raiffeisenverband sagt, dass die Landwirtschaft dadurch 600 Millionen Euro an Einnahmen verloren hat. Jan-Henner Reitze, Nachrichtenredaktion.
2: Angesichts hoher Spritpreise fordern die Grünen eine Übergewinnsteuer für Mineralölkonzerne. Die Ölkonzerne machen sich die Taschen voll, während viele Familien jeden Euro dreimal umdrehen müssen, sagte Grünen-Fraktionschefin Dröge der Bild. Um Abhilfe zu schaffen, fordert sie eine Übergewinnsteuer. Nach Einschätzung des ADAC ist das Preisniveau für Sprit seit Wochen zu hoch. Als Treiber gelten der jüngste Anstieg des Ölpreises. Die Abwehr von Drohnen muss in Deutschland schneller verbessert werden. Darüber waren sich die Innenminister von Bund und Ländern in einer Telefonkonferenz einig. Es bestehe Handlungsbedarf, sagte Bremens SPD-Innensenatorin Högel im ZDF.
4: Wir brauchen dringend eine moderne Technik, die uns in die Lage versetzt, Drohnen zu identifizieren und dann auch abzuwehren. Das ist der Auftrag.
2: Vergangene Woche war am Flughafen Leipzig eine mit Sprengstoff bestückte Drohne entdeckt worden. Zum Sport. Medaillenflut für das deutsche Leichtathletikteam. Zehnkampfweltmeister Leo Neugebauer hat sich bei der EM in Birmingham nach einem dramatischen 1500-Meter-Lauf erstmals auch den Titel des Europameisters gesichert. Niklas Kolbe gewann Silber. Über 3000 Meter Hindernis hat Gesa Krause Gold gewonnen. Bronze holte Olivia Gürth. Zum Abschluss des Abends konnte der Diskuswerfer Henrik Janssen über Bronze jubeln.
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5: Bis Samstag gehen die Temperaturen jetzt mal rauf auf Werte zwischen 35 und 38 Grad. Ab Sonntag gibt es dann ein bisschen Abkühlung, dann geht es runter auf maximal nur noch 30 Grad. Und ab Montag ist dann auch endlich der dringend benötigte Regen mit dabei.
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6: Und am frühen Freitagmorgen gibt's gleich mal eine gute Nachricht für euch. Denn beim Thüringen Cup in Erfurt, das ist so ein Freiwasserschwimm-Event, hat Kim Stüber aus Karlsruhe letztens zweimal Gold und einmal Silber geholt. Oh, cool, oder? Die mehrfache deutsche Meisterin im Freiwasserschwimmen kommt ja aus der Region und trainiert auch seit Jahren hier in unseren Seen. Welche Top 3 Schwimmseen sie euch empfiehlt und wie viel Kilometer sie unter der Woche so schwimmt, um gut zu sein, das erzählt sie euch in 10 Minuten.

0: Krafttraining und so Ausdauer, Konditionstraining im Fitnessstudio oder auch draußen. Also ich schwimme jedes Training ungefähr 5 bis 6 Kilometer. Das heißt, es kommen so ungefähr 20 bis 30 Kilometer die Woche zusammen.
1: Puh. Durch ihr vieles Training hier in der Region kennt sie natürlich unsere Bade- und Baggerseen richtig, richtig gut. Ihre ganz persönlichen Top 3 für euch, der besten Badeseen zum Schwimmen, erzählt sie euch jetzt.
0: Also Grötzing ist ein schöner See. Da kann man auch gut parken und es sind Bojen im See drin. Wer ein bisschen Angst hat, so ins Tiefe rauszuschwimmen, der kann sich dann an den Bojen festhalten. Dann gibt's Weingarten. Da ist das Wasser sehr sauber und kann man gut liegen da am Strand. Unter Grombach könnte ich noch vorschlagen. Da gibt's so eine Insel, die geht direkt an den Strandbereich. Das ist auch sehr gut für kleine Kinder zum Beispiel, weil da ist das Wasser nicht tief. Da kann man dann sich erstmal an das Freiwasserschwimmen gewöhnen sozusagen.
1: Also Grötzingen, Weingarten und unter Grombach, das sind die Seen, in denen die mehrfache deutsche Meisterin Kim Stüber aus Karlsruhe im Freiwasser am liebsten schwimmt. Ja, bis es dann an den See geht, haben wir noch ein bisschen Zeit. Und die füllen wir mit Lieblingsmusik hier bei der Neuen Welle. Guten Morgen.
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6: Ich bin Dirk Zeichner. Wegen Hitze und Trockenheit fehlt Landwirten in Baden-Württemberg und Bayern Futter für ihre Tiere, die deshalb früher als geplant geschlachtet werden müssen. Auch in Hessen wird das Tierfutter knapp.
7: Auf vertrockneten Wiesen finden Rinder nichts mehr zu fressen und es kann kein Heu gemacht werden. Beim Futtermais, der auch als Vorrat für den Winter gedacht ist, sieht es nicht besser aus. Bei Schlachthöfen gibt es schon Wartelisten. Landwirte sehen sich gezwungen, ihre Bestände zu verkleinern. Auch die Getreide- und Rapsernte hat unter der Trockenheit gelitten. Der Raiffeisenverband sagt, dass die Landwirtschaft dadurch 600 Millionen Euro an Einnahmen verloren hat. Jan-Henner Reitze, Nachrichtenredaktion.
6: Angesichts hoher Spritpreise fordern die Grünen eine Übergewinnsteuer für Mineralölkonzerne. Die Ölkonzerne machen sich die Taschen voll, während viele Familien jeden Euro dreimal umdrehen müssen, sagte Grünen-Fraktionschefin Dröge der Bild. Um Abhilfe zu schaffen, fordert sie eine Übergewinnsteuer. Nach Einschätzung des ADAC ist das Preisniveau für Sprit seit Wochen zu hoch. Als Treiber gelten der jüngste Anstieg des Ölpreises. Die Abwehr von Drohnen muss in Deutschland schneller verbessert werden. Darüber waren sich die Innenminister von Bund und Ländern in einer Telefonkonferenz einig. Es bestehe Handlungsbedarf, sagte Bremens SPD-Innensenatorin Högel im ZDF.
8: Wir brauchen dringend eine moderne Technik, die uns in die Lage versetzt, Drohnen zu identifizieren und dann auch abzuwehren. Das ist der Auftrag.
6: Vergangene Woche war am Flughafen Leipzig eine mit Sprengstoff bestückte Drohne entdeckt worden. Zum Sport. Medaillenflut für das deutsche Leichtathletikteam. Zehnkampfweltmeister Leo Neugebauer hat sich bei der EM in Birmingham nach einem dramatischen 1500-Meter-Lauf erstmals auch den Titel des Europameisters gesichert. Niklas Kolbe gewann Silber. Über 3000 Meter Hindernis hat Gesa Krause Gold gewonnen. Bronze holte Olivia Gürth. Zum Abschluss des Abends konnte der Diskuswerfer Henrik Janssen über Bronze jubeln.
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11: Ja, heute ist auch nochmal bestes Wetter für unsere Ferienkids in Baden-Württemberg. Es gibt ganz viel Sonne für euch und dann auch wieder Temperaturen bis zu 35 Grad. Perfektes Wetter auch, um mal aufs Einhorn zu springen. Das neue Welle-Einhorn-Springen findet heute in Schwarzwaldbad in Bühl statt von 12 bis 17 Uhr. 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Der neue Welle-3-Tage-Trend, das Wochenende bleibt noch immer sommerlich mild bei 33 Grad. Ab und zu kommen mal ein paar Wolken durch, vereinzelt kann es auch Gewitter geben. Ab nächste Woche wird es dann kühler bei Temperaturen von unter 30 Grad.
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11: Ja, 5.33 Uhr, gute Nachrichten. Blitzer habt ihr noch nicht gesehen und gemeldet. Wenn es sich ändert, ja, und ihr da irgendwie so einen fiesen Fotokasten gesehen habt, dann sagt doch gerne einfach mal Bescheid. Am besten über die 0721 2016 300. Vielen lieben Dank.
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11: Freie Straßen aktuell, wenn es was gibt, sagt Bescheid. Und ansonsten könnt ihr auch immer alle Verkehrsmeldungen auschecken auf www.dieneuewelle.de.
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11: Na, habt ihr ein bisschen Bock auf Zocken an diesem Freitagmorgen? Dann macht doch einfach gleich mit beim Wochenfinale von Stadt, Land, Quatsch. Ihr bekommt gleich einen Buchstaben, 30 Sekunden Zeit und viele verrückte Kategorien. Heute spielt mit uns Sven aus Kraichtal. Sven, wie geht's dir?
12: Hey, super.
11: Ja, du klingst auch mega entspannt. Machst du was Schönes am Wochenende?
12: Also wir fahren jetzt hier noch vom Urlaub nach Hause.
11: Ihr fahrt vom Urlaub nach Hause? Wo bist du denn im Urlaub gerade?
12: Wir waren in Bayern.
11: Ah ja.
12: Bisschen wandern.
11: Genau. Okay, alles klar. Dann spielen wir gleich eine schöne Runde Stadtland Quatsch, okay?
12: Ja, machen wir.

0: geht es weiter mit Lieblingsmusik von Leonie. Don't worry, singt sie am Freitagmorgen für euch. Hier ist die neue Welle. Wir haben es 5.45 Uhr Minuten und jetzt wird sich wach gespielt.
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0: Das ist das große Finale am Freitagmorgen hier bei unserem Lieblingsspiel. Da, wo ihr gleich wieder einen Buchstaben bekommt, 30 Sekunden Zeit und viele verrückte Kategorien. Es kämpfen 5 Menschen um den Wochenpreis. Aktuell liegt Anja aus Karlsruhe mit 9 Punkten vorne. Aber Sven aus Kraichtal, der spielt ja noch eine Runde.
4: Guten Morgen.
0: Wenn du die meisten Punkte heute machen kannst, ja, also mehr als 9, dann schicken wir dich zu einem geilen Event und zwar zu einem Drink and Paint Event, also trinken und malen. Da trifft man sich so mit anderen Menschen, ja, man haut ein paar Cocktails sich hinter, man malt ein bisschen rum und kommt mit coolen Leuten ins Gespräch. Das ist, glaube ich, echt geil.
4: Ja, hört sich gut an.
0: Ich drücke aufs Knöpfchen, hier kommt dein Buchstabe und ich drücke dir natürlich auch alle Daumen, dass deine Runde gut wird.
4: Alles klar, danke.
5: Der Buchstabe des Morgens ist A wie Anton.
0: Stadt.
4: Augsburg.
0: Wie ein Land.
4: Ägypten.
0: Ein Monat.
4: August.
0: Kann deine Frau gut?
4: Autofahren.
0: Eine Marke.
4: Audi.
0: Eine Date-Idee.
4: Ausgehen.
0: Eine Farbe. Komm schon.
4: Weiter.
0: Ein Körperteil. Schnell.
4: Auge.
0: Ja. Oh, die Zeit ist um. Oh mein Gott. Oh mein Gott, war das knapp. Oh. Sage mal, was war denn da im Hintergrund bei dir los?
4: Kind.
0: Ja, aber wirklich, du richtig krass, dass du, wie ruhig du geblieben bist.
4: Ja.
0: Oh Mann, starke Runde. Pass auf, ich zähle deine Punkte zusammen. Also, 7 richtige Antworten. Geil.
4: Ja, super. Hat nicht ganz gereicht, aber
0: nee.
4: Egal. Hauptsache Spaß gehabt.
0: Ach, das ist cool. Das freut mich, dass du auch so viel Spaß hattest, Sven. Danke für deine kreativen Antworten. Grüße in das Auto zu eurer ganzen Familie. Habt noch einen schönen Urlaub und eine gute Heimreise. Ja. Ciao.
4: Dankeschön. Ciao, ciao.
0: Mach's gut. So, Freunde, dann haben wir eine Gewinnerin. Es ist Anja aus Karlsruhe. Herzlichen Glückwunsch. Du wirst mit einer Freundin oder mit deinem Partner zu diesem Drink and Paint Event gehen. Da wünschen wir dir viel Spaß dabei. Und nächste Woche geht's doch weiter. Montag um 5.45 Uhr.
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2: Ganz in der Ecke unseres Gartens ist ein Rosenstrauch. Ziemlich versteckt. Aber er blüht fleißig. Und so sagte mir ein kundiger Freund, der Name dieser Rose sei Mozart. Mozart bringt wunderschöne Blüten hervor und wird den ganzen Sommer nicht müde, immer weiter zu blühen. Aber wer sieht Mozart in der Ecke des Gartens? Wer geht hin, um seine bunte Pracht zu bewundern? Das Schöne ist einfach da, um schön zu sein. Es gibt keine sinnlose Schönheit und kein nutzloses Leben. Alles hat seine Bedeutung im großen Ganzen der Schöpfung. Ob ich das beweisen kann? Natürlich nicht. Aber ich glaube daran. So wie jede unscheinbare gute Tat die Welt ein wenig schöner macht, so gibt auch jede Blüte der Welt Würde und Pracht. Mein Mozart spielt also mit in der großen Symphonie des Lebens. Hans-Michael Uhl, Evangelischer Rundfunkdienst Baden.
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3: Mit Tom Keimer, guten Morgen. Waldbrand in der Eifel, nur wenige hundert Meter von Wohnhäusern entfernt, wütet bei Hirtgenwald im Kreis Düren ein Feuer. Insgesamt steht dort eine Fläche von umgerechnet 35 Fußballfeldern in Flammen. Rund 1800 Menschen mussten am frühen Morgen ihre Häuser und Wohnungen verlassen, weil der Wind drehte und das Feuer jetzt in ihre Richtung trieb. Wegen Niedrigwasser ist die Binnenschifffahrt eingeschränkt. Doch mehr Transporte auf sogenannte überlange Lkw zu verladen, das ist aus Sicht des Verbands Deutscher Verkehrsunternehmen ein aussichtsloses Unterfangen. Neue Welle-Reporter Jan Henne-Reitze.
4: Überlange Lkw sind 6,50 Meter länger als der Standard und dürfen nur auf bestimmten Strecken fahren. Jetzt mehr davon einzusetzen, bringe angesichts riesiger Gütermengen, die normalerweise per Schiff transportiert werden, keine spürbare Entlastung, so der Verband Deutscher Verkehrsunternehmen. Noch mehr Lkw seien außerdem eine zusätzliche Belastung für sowieso schon sanierungsbedürftige Straßen und Brücken. Als Reaktion auf das Niedrigwasser haben fast alle Bundesländer das Sonntagsfahrverbot für Lkw gelockert oder aufgehoben.
3: Zum Sport. Medaillenflut bei der Leichtathletik-EM in Birmingham. Zehnkampfweltmeister Leo Neugebauer ist jetzt auch Europameister. Über 1500 Meter. Silber gewann Niklas Kolbe. Im 3000 Meter Hindernislauf hat Gesa Krause Gold gewonnen. Bronze ging an Olivia Gürt. Und nochmal Bronze für Deutschland dank Diskuswerfer Henrik Janssen. Und zum Fußball, da ist ja morgen Abend der KSC auswärts beim 1. FC Kaiserslautern. Karlsruhes Trainer Maximilian Senft erwartet ein intensives Südwestderby.
5: Sie drehen ja auch ganz gern dann zwischen Dreier- und Viererkette. Also ich glaube, man braucht da eine gewisse Flexibilität einfach, was die eigenen Startpositionen betrifft. Ansonsten geht es in der Vorbereitung eben auch viel darum, ein Stück weit die Jungs emotional auf dieses Spiel vorzubereiten.
3: Ja, der KSC gegen Lautern, Anpfiff ist morgen um 20.30 Uhr übrigens live bei RTL.
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6: Ja, es ist Copy-Paste-Wetter im Vergleich zu gestern. Also genau der gleiche Kram, hätte ich fast gesagt. Ganz viel Sonne, 35 Grad. Ich meine, für die Ferienkinder in Baden-Württemberg ist das natürlich toll. Die können auch heute wieder ins Freibad gehen. Apropos Freibad, wir sind heute im Schwarzwaldbad Bühl mit dem Neue Welle Einhornspringen zwischen 12 und 17 Uhr. Schaut gerne mal vorbei. Der Neue Welle 3-Tage-Trend. Das Wochenende bleibt sommerlich bei 33 Grad. Ab und zu kommen mal ein paar Wolken durch, vereinzelt kann es auch Gewitter geben. Anfang nächster Woche wird es dann ein bisschen kühler. Die Temperaturen rutschen unter 30 Grad.
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6: Dankeschön an Flo. Um 6:03 hat er den neuesten Blitzer gesehen in Bretten an der Derdinger Straße, Fahrtrichtung Weißhofer Straße. Ja, der neueste Blitzer ist bis jetzt auch der einzige. Wenn ihr noch mehr ausgecheckt habt, macht gerne mal einen Anruf oder eine WhatsApp-Nachricht hier über die 0721 20 16 300. Vielen Dank und gute Fahrt.
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6: Fahrt vorsichtig im Enzkreis auf der Straße zwischen Kapfenhardt und Unterreichenbach. Da liegen Hindernisse auf der Fahrbahn. Alle Verkehrsupdates könnt ihr jederzeit auch nochmal nachchecken in der Neue Welle App und auf dieneuewelle.de.
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6: Einen wunderschönen Freitagmorgen. Für das beste Wochenende aller Zeiten bekommt ihr gleich die Neue Welle Event Highlights. Darin erfahrt ihr, wo ihr mit Landfrauen eine Weinkerve feiern könnt, wo ihr bei einem Kunsthandwerkermarkt ins Staunen kommen werdet und wo es nach 65 Millionen Jahren ein riesen Comeback gibt, das euch begeistern wird. In 10 Minuten hier in der Neue Welle Morgenshow.

0: Das ist der perfekte Start rein in den Freitagmorgen. Hier ist die neue Welle. Es läuft eure Lieblingsmusik. Gleich machen wir weiter mit Katy Perry und Teenage Dream. Doch bevor wir zu diesem Supersong kommen, hier um 6:10 Uhr eure Event-Highlights für ein perfektes Wochenende von Tom.
1: Das Landauer Stadtdorf Dammheim feiert seine alljährliche Weinkerve. Die Landfrauen, der Sportverein, der Kulturverein, die Feuerwehrlöschgruppe und der Gesangsverein 1863 Dammheim sorgen fürs leibliche Wohl mit Live-Musik, Schiffschaukeln und Süßwarenstand bis Sonntag auf dem Kerveplatz in Dammheim. Sommer, Musik und mehr gibt's auch in Bad Schönborn. Dort ist Samstag und Sonntag wieder Kunsthandwerkermarkt. Über 40 Aussteller präsentieren Deko, Design und Genuss. Außerdem spielt morgen die Band Double D und am Sonntag gibt es einen Elvis-Imitator und eine Big Band. Beim Kunsthandwerk und mehr im Kurpark Bad Schönborn. Comeback nach 65 Millionen Jahren in Graben-Neudorf gastiert die große Dino-Ausstellung im Reich der Urzeit. Dort könnt ihr die prähistorischen Giganten in Originalgröße bewundern, aber keine Sorge, sind alles nur Puppen. Dinosaurier im Reich der Urzeit, Samstag und Sonntag auf dem Festplatz Neudorf. Außerdem ist noch Open-Air-Kinonächte in Karlsruhe heute Abend mit dem Animationskracher Zoomania 2. Morgen Abend die tiefbayerische Dorfpolizisten-Gaudi Steckerlfisch-Fiasko und am Sonntag die herzwärmende Culture-Clash-Komödie Rental Family. Beginn jeweils 21 Uhr am Schloss Gottesaue in Karlsruhe.
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0: Die zauberhafte Katy Perry küsst euch wach hier bei der neuen Welle. Gerade gehört mit Teenage Dream. Schön, dass ihr wieder da seid. Wir haben es 6:16 am Freitagmorgen. Und jetzt das Wichtigste aus dem Neue Welle Newsroom mit Tom.
1: Bauernpräsident Ruckwied rechnet wegen der Hitze mit erheblichen Ernteeinbußen. Je nachdem müssten Landwirte vor allem im Süden Deutschlands sogar mit Totalausfällen rechnen. Gehen uns etwa die Kartoffeln aus? Ja, müssen wir halt mehr Nudeln essen. Okay, kein Scherz, bei dieser Trockenheit ist die Waldbrandgefahr. Wie viel Wasser die Feuerwehr in Nagold gestern brauchte, sage ich euch in 15 Minuten in den Neue Welle News.
0: 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Ja, wir gucken mal ganz kurz. Naja, was soll ich sagen groß, ne? Es ist genau das gleiche Wetter wie die letzten Tage auch schon. Ganz viel Sonne heute und am Nachmittag richtig heiß bei bis zu 35 Grad. Das Neue Welle Verkehrs-Update mit der neuesten Blitzermeldung aus der Community. Flo hat's gesehen. In Bretten stehen sie an der Derdinger Straße in Fahrtrichtung Weißhofer Straße. Und fahrt immer noch vorsichtig im Enzkreis auf der Kreisstraße zwischen Kapfenhardt und Unterreichenbach. Da ist eine gefährliche Situation, denn da liegen Hindernisse auf der Fahrbahn. So, jetzt wisst ihr Bescheid. Und ich glaube, so ein Kaffee wäre jetzt nicht schlecht. Und dazu Lieblingsmusik bei der Neuen Welle. Schönen guten Morgen.

0: Das ist der entspannte Start rein in den Freitagmorgen. Es ist schön, dass ihr wieder bei der neuen Welle gelandet seid, hier um kurz vor 6:30. Gleich geht's weiter mit einer Musikerin, die schon im Alter von 10 Jahren gesungen hat und später richtig, richtig erfolgreich wurde. Kenya Grace und Stranger. Sie hat eine Wahnsinnsstimme und diesen Song hier, den solltet ihr unbedingt hören. In den nächsten 10 Minuten bei eurer Lieblingsmusik hier bei der neuen Welle. Bis gleich.
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15: Mit Tom Keimer, guten Morgen. Angesichts hoher Spritpreise fordern die Grünen erneut eine Übergewinnsteuer für Ölkonzerne. Die machten sich die Taschen voll, während viele Familien den Euro dreimal umdrehen müssten, sagte Fraktionschefin Katharina Dröge der Bild. Nach Einschätzung des ADAC ist das Preisniveau bei Benzin und Diesel seit Wochen zu hoch. Allerdings ist auch der Ölpreis zuletzt wieder gestiegen. Seit Wochen hat es nicht geregnet und das merkt vor allem die Feuerwehr. Auch gestern mussten die Einsatzkräfte in der Neue Welle Region ausrücken. Einmal in Nagold, da brannte knochentrockener Waldboden in einer Hanglage und drohte die Bäume in Brand zu stecken. Mit einem Großaufgebot und rund 20.000 Litern Wasser konnte das Feuer gelöscht werden. Wo es außerdem brannte in der Region, das seht ihr auf dieneuewelle.de und in der Neue Welle App.
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0: Vielleicht überlegt ihr schon mal, wo ihr heute Nachmittag oder gegen Abend dann euer wohlverdientes Freitagseis essen werdet. Denn es ist auch heute wieder ein super heißer sommerlicher Tag. Bis zu 35 Grad, also ähnliches Wetter wie gestern. Im neue Welle-3-Tage-Trend am Wochenende. Ein bisschen wolkiger, vereinzelt auch Gewittergefahr in der Region. Temperaturen so bis 32, 33 Grad. Deutlich kühler wird es erst ab Anfang nächster Woche.
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0: 6.32 Uhr, Flo hat einen Blitzer gesehen und gemeldet hier bei der neuen Welle. In Bretten an der Derdinger Straße stehen sie, und zwar in Fahrtrichtung Weißhofer Straße. Wenn das schon alles war, dann sage ich mal danke. Wenn ihr aber auch noch einen gesehen habt und dazufügen könnt, dann sage ich schon mal bitte. Ja, und zwar am besten melden über die 0721 2016 300. Vielen Dank.
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0: Vorsicht im Kreis Rastatt auf der L78A zwischen Ottersdorf und Wintersdorf. Da in beide Richtungen Vorsicht, da liegt ein totes Tier auf oder an der Fahrbahn. Hier bitte super entspannt machen. 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
0: Habt ihr das gesehen? In Pforzheim, da hängen große Plakate, die bei euch für so ein bisschen Verwirrung sorgen. Denn auf diesen Plakaten, da stehen so komische Sätze wie Mama ist die Beste oder Deine Mutter fährt besser als du. Das ist eine landesweite Kampagne des Verkehrsministeriums Baden-Württemberg. Aber warum ist Mama jetzt die Beste und fährt besser als ich? Und was hat das mit dem Straßenverkehr zu tun? Da bringen wir mal Licht ins Dunkel. In 10 Minuten hier bei der Neuen Welle.

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0: Das ist der gute Start rein in den Freitagmorgen. Es ist die neue Welle hier um 6.39 Uhr.
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0: Achtet mal drauf, in Pforzheim, da hängen im Stadtverkehr so große Plakate, auf denen steht, deine Mutter fährt besser als du. Oder Mama ist die Beste. Wir waren gestern mal in Pforzheim an genau so einem Plakat und haben euch mal gefragt, worum geht's und was sagt ihr dazu?
2: Also ich habe das gelbe Plakat gerade zum ersten Mal gesehen und war etwas irritiert. Ich konnte es nicht zuordnen und habe mich gefragt, warum deine Mutter, was ist mit deinem Vater? Genau, ich war etwas irritiert.
0: Ja, es ist tatsächlich überhaupt gar nicht erklärt, was es mit diesen Sätzen auf sich hat. Tatsächlich steckt dahinter eine Plakatkampagne der Stadt Pforzheim, um den Straßenverkehr sicherer zu machen. Denn 68% aller Unfälle mit Personenschaden in Baden-Württemberg werden laut Erhebungen von Männern verursacht. Besonders häufige Ursachen sind erhöhte Geschwindigkeit, Alkohol und Drogen. Und genau daher möchte, genau dieses Thema soll aufmerksam gemacht werden. Ja, das Land hat diese Kampagne Mama ist die Beste gestartet. Oder da stehen dann auch Sätze drauf wie, deine Mutter fährt besser als du, deine Mutter kriegt jede Kurve. Damit soll ein Perspektivwechsel angestoßen werden.
2: Also jetzt, wo ich weiß, was dahinter steckt, hinter dieser Aktion, kann ich mir nicht vorstellen, dass es so ankommt, wie es gemeint ist. Ich glaube nicht, dass der Zusammenhang erkannt wird und daher glaube ich nicht, dass das irgendeinen Effekt hat.
0: Ja, und deswegen haben wir jetzt mal darüber berichtet. Achtet auch selber mal drauf, in Pforzheim, da hängen im Stadtverkehr große Plakate, auf denen steht, deine Mutter fährt besser als du oder Mama ist die Beste. Ja, das ist eine Plakatkampagne, um den Straßenverkehr sicherer zu machen. So, wir machen euch jetzt wach mit eurer Lieblingsmusik hier bei der neuen Welle. Usher und Pitbull, guten Morgen.

0: Das ist mal eine richtige Wachmachen-Nummer. Gerade gehört hier bei der neuen Welle. Die ersetzt mindestens einen Kaffee. Ja, deswegen habt ihr euch wieder richtig entschieden hier für die neue Welle. Hier läuft der gute Laune-Sound für den Start in den Freitagmorgen. Wir haben es übrigens, ich schaue kurz mal auf die Uhr für euch, 6:45 Uhr. Ja, Lastwagen rollen auch an Wochenenden über Autobahnen. Warum das Urlauber interessieren sollte und was das Niedrigwasser damit zu tun hat, das erklärt euch jetzt mal Tom aus dem Neue Welle Newsroom.
1: Ja, weil die Rheinfrachtschiffe zu wenig Wasser unterm Kiel haben, hat auch Baden-Württemberg das Sonntagsfahrverbot für Lkw gelockert. Und das sorgt nach Einschätzung des ADAC zu erhöhter Staugefahr zusätzlich zur Rückreisewelle, denn in vielen Bundesländern enden bald die Sommerferien. Vorne mit dabei natürlich die A5 und die A8, vor allem da die Dauerbaustelle bei Pforzheim. Reisende sollten sich besonders am Sonntagnachmittag auf längere Fahrzeiten und Staus einstellen, so der ADAC.
0: Und was das Niedrigwasser noch für Folgen für euch hat, das hört ihr in 15 Minuten in den Neue Welle News. 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
18: Mit Tom Keimer, guten Morgen. Die Niedrigwasserlage an Rhein, Donau und anderen Flüssen verschärft sich. Laut Thomas Leute, Hafenmeister in Karlsruhe, hat das spürbare Auswirkungen.
19: Also wir kriegen nicht mehr so viel Güter wie sonst. weil die Schiffe können bis zu 2500 Tonnen laden und kommen jetzt höchstens mit 400 bis 500 Tonnen an. Also das heißt, sie müssten fast 5 Schiffe hierher holen, um die gleiche Menge fortzubringen. Es wird jetzt viel auf LKW und Bahn umgeladen oder verladen. Da verzieht sich halt alles von der Zeit her und wird auch teurer dann.
18: Ja, es bräuchte einfach dringend Regen, aber stattdessen Hitze und Trockenheit. Landwirte in Baden-Württemberg und Bayern fehlt deswegen auch das Futter für ihre Tiere. Die müssen jetzt früher geschlachtet werden und sogar in Hessen wird das Futter langsam knapp. Neue Welle-Reporter Jan-Henne Reitze.
20: Auf vertrockneten Wiesen finden Rinder nichts mehr zu fressen und es kann kein Heu gemacht werden. Beim Futtermais, der auch als Vorrat für den Winter gedacht ist, sieht es nicht besser aus. Bei Schlachthöfen gibt es schon Wartelisten. Landwirte sehen sich gezwungen, ihre Bestände zu verkleinern. Auch die Getreide- und Rapsernte hat unter der Trockenheit gelitten. Der Raiffeisenverband sagt, dass die Landwirtschaft dadurch 600 Millionen Euro an Einnahmen verloren hat.
18: Der Bundesrat fühlt sich gut gerüstet für eine mögliche AfD-Regierung in Sachsen-Anhalt. Das würde man natürlich politisch spüren, aber Störmöglichkeiten, etwa Entscheidungsfindung zum Entgleisen zu bringen, das sehe ich nicht wirklich, sagte Bundesratspräsident Andreas Bovenschulte der dpa. Am 6. September wird in Sachsen-Anhalt gewählt und die AfD liegt in Umfragen weit vorne. Zum Sport. Medaillenflut bei der Leichtathletik-EM in Birmingham. Zehnkampf-Weltmeister Leo Neugebauer ist jetzt auch Europameister. Er gewann beim 1500-Meter-Lauf knapp vor Niklas Kaul. Im 3000-Meter-Hindernislauf hat Gesa Krause Gold gewonnen. Bronze ging an Olivia Gürth und nochmal Bronze für Deutschland dank Diskuswerfer Henrik Janssen. Und beim Fußball, da ist morgen Südwestderby. KSC gegen Kaiserslautern. Was der Trainer für ein Spiel erwartet, das seht ihr auf dieneuewelle.de und der Neuewelle-App.
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23: Ja, die Sonne sollte jetzt auch bei euch scheinen. Es ist auch heute wieder ein super sommerlicher, heißer Freitag bei bis zu 35 Grad am Nachmittag im Neue Welle 3-Tage-Trend. Naja, ich würde mal sagen, es bleibt auf jeden Fall erstmal heiß bei über 30 Grad. Vereinzelt sind ein paar Wolken drin. Es könnte auch Hitzegewitter am Wochenende geben. Und nächste Woche starten wir dann ein wenig kühler mit Temperaturen von unter 30 Grad in die neue Woche.
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23: Jetzt flattern sie rein, eure Blitzermeldungen. Dankeschön fürs fleißige Melden. Um 6:03 wissen wir, dass sie stehen und zwar an der B36. Rheinstetten Richtung Rastatt vor der Abfahrt Elchesheim-Illingen, den hat Thorsten gemeldet. Andreas hat gemeldet, in Weingarten an der Bahnhofstraße, Ortseinfahrt von Stutensee kommend. Und auch in Bretten stehen sie, Derdinger Straße, Fahrt Richtung Weißhofer Straße. Vielen Dank fürs fleißige Melden, ihr seid echt klasse. Wenn ihr noch mehr gesehen habt, dann ruft auch gerne durch über die 0721 20 16 300. Dankeschön.
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23: Kam gerade rein, Vorsicht, ein defekter PKW ist auf der A6 liegen geblieben. Mannheim Richtung Heilbronn zwischen Kreuz Mannheim und Mannheim-Schwetzingen und das hier im Baustellenbereich. Also super gefährlich. 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
23: Ihr wisst ja, die Neue Welle ist auch so ein bisschen euer Mitmachradio. Ihr dürft uns gerne immer WhatsApp-Nachrichten schicken, wenn euch irgendwas auffällt da draußen. Und ihr dürft uns natürlich auch gerne informieren über die besten Freibad-Pommes in der Region. Die suchen wir nämlich gemeinsam mit euch. Und Jasmin aus Remchingen, die läuft immer, und zwar mehrmals die Woche, ins Schlossbad Remchingen, weil die Pommes da so gut sind. Und warum die da so gut sind, das erklärt sie euch gleich mal in 10 Minuten. Und ich sage euch dann auch, wie ihr nochmal mitmachen könnt bei den besten Freibad-Pommes der Region. Also bis gleich.

0: Hey, das ist der coole Sound, den ihr braucht, um gut reinzukommen in diesen Freitagmorgen. Es ist die neue Welle, die im Radio läuft. Das ist wichtig, falls euch mal jemand fragt, welchen Radiosender ihr gerne hört. Und jetzt haben wir 7:12 Uhr.
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0: Ja, und das machen wir natürlich mit euch, denn ihr seid sozusagen unsere Außenreporter. Ihr seid ja bei diesem wunderschönen Wetter draußen unterwegs, in den Freibädern, an den Baggerseen. Und unsere Frage an euch ist, wo, denkt ihr, gibt's die besten Pommes? Jasmin aus Remchingen hat eine ziemlich klare Vorstellung, wo es die beste Pommes gibt.
2: Im Schloss Bad Remchingen.
0: Okay, das sagt sie komplett überzeugt. Jasmin, warum sind die Pommes da so gut?
2: Immer frisch, immer knusprig, einfach, ja, Portion passt, Preis passt. Man bekommt so viel Soße, wie man möchte.
0: Oh, das ist wichtig. So viel Soße, wie man möchte. Nichts ist ja schlimmer, als wenn einem Pommes oder Mayo während des Essens ausgehen. Also, im Schloss Bad Remchingen isst Jasmin gerne die Pommes. Wie oft bist du da?
2: Mit den Kindern jeden Tag. Wir haben es ja nicht weit. Wir sind jeden Tag dort. Also jetzt nicht zum Pommes essen, aber ja.
0: Ja, aber wenn man da ist, dann kann man ja schon mal vorbeischauen, ne? Ich meine, spätestens wenn man die Pommes dann irgendwie immer riecht, dann hat man auch Hunger drauf. Okay, Leute, was sagt ihr? Wo gibt es die beste Freibad-Pommes? Ihr könnt diese Woche noch alle Vorschläge abgeben. Und aus den ganzen Vorschlägen machen wir dann nächste Woche eine Top 10. Also klickt euch rein auf dieneuewelle.de. Mitmachen ist super einfach.
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0: Das ist der gute Laune-Start in diesen Freitagmorgen. Ihr seid bei der neuen Welle gelandet. Bleibt gerne, wenn es euch gefällt. Jetzt haben wir es 7 Uhr und 16 Minuten. Und jetzt gehen wir kurz rüber in den Neue Welle Newsroom. Da wird's sportlich mit Tom.
1: Der KSC spielt morgen gegen den ersten FC Kaiserslautern auswärts auf dem Betzenberg. Ein Klassiker, ein Südwestderby, aber auch ein Hochrisikospiel. KSC-Trainer Senft hofft auf eine laute, intensive Stimmung im Stadion, ohne dass die Fans über die Stränge schlagen.
2: Wir haben ja auch alle gegenüber den Kindern im Stadion eine Vorbildwirkung, sowohl Staff als auch Fans. Und bin aber da auch zuversichtlich, dass das gut gelingen wird.
1: Was Trainer Senft zum Spiel gegen Lautern sagte, das hört ihr in 15 Minuten in den Neue Welle News.
0: Kurzer Wettercheck hier für den heutigen Freitag. Es wird auch heute wieder ein super heißer, sonniger Tag bei bis zu 34 Grad. Perfektes Wetter, um beim Neue Welle Einhornspringen mal mitzumachen. Wir sind heute mit dem Einhorn im Schwarzwaldbad in Bühl und das Ganze ab 12 Uhr. Schaut gerne vorbei. Das neue Welle-Verkehrsupdate, neue Blitzer, jawohl, Regina hat sich gerade reingemeldet hier per WhatsApp. Auf der L605 hat sie einen Blitzer gesehen Richtung Karlsruhe, direkt vor der Eisenbahnbrücke. Und dann fahrt immer noch vorsichtig an der A6 Mannheim Richtung Heilbronn, zwischen Kreuz Mannheim und Mannheim-Schwetzingen. Da steht ein defekter PKW, dummerweise im Baustellenbereich. So, hier geht's weiter mit eurer Lieblingsmusik für den richtig guten Start in den sonnigen Freitag. Schön, dass ihr da seid hier bei der neuen Welle.

0: An diesem Freitagmorgen gibt es nur das Beste für euch hier bei der Neuen Welle. Eure Lieblingsmusik gleich mit Michael Schulte. Das ist ein toller Freitagssong, den ihr gleich bekommt in den nächsten 10 Minuten hier bei der Neuen Welle. Bleibt einfach bei mir.
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14: Mit Tom Keimer, guten Morgen. Angesichts hoher Spritpreise fordern die Grünen erneut eine Übergewinnsteuer für Ölkonzerne. Die machten sich die Taschen voll, während viele Familien den Euro dreimal umdrehen müssten, sagte Fraktionschefin Katharina Dröge der Bild. Und auch nach Einschätzung des ADAC ist das Preisniveau bei Benzin und Diesel seit Wochen zu hoch. Zum Fußball. Der KSC muss morgen Abend zum Auswärtsspiel nach Kaiserslautern. Karlsruhes Trainer Maximilian Senft erwartet ein intensives Südwestderby.
15: Sie drehen ja auch ganz gern dann zwischen Dreier- und Viererkette. Also ich glaube, man braucht da eine gewisse Flexibilität einfach, was die eigenen Startpositionen betrifft. Ansonsten geht es in der Vorbereitung eben auch viel darum, ein Stück weit die Jungs emotional auf dieses Spiel vorzubereiten.
14: Der KSC beim 1. FC Kaiserslautern. Anpfiff ist morgen um 20.30 Uhr. Live übrigens bei RTL.
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0: Ja, ihr merkt es schon beim Aufstehen, beim Rausgucken, es ist wieder die Sonne da und sie scheint auch wieder den ganzen Tag. Das Thermometer klettert wieder auf 35 Grad, also im Prinzip alles ähnlich wie gestern. Im neue Welle-3-Tage-Trend wird es ein bisschen kühler, 2-3 Grad weniger auf dem Thermometer. Vereinzelt auch Wolken, Gewittergefahr, das behalten wir natürlich mal im Auge. Anfang nächster Woche ist es dann mit Temperaturen von unter 30 Grad ein wenig angenehmer.
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0: 7.32 Uhr, der gute Christian hat gerade einen Blitzer reingemeldet. Und zwar in Karlsruhe auf der Neureuther Straße in Fahrtrichtung Neureuth. Dankeschön. Regina meldet den auf der L605 Richtung Karlsruhe vor der Eisenbahnbrücke. Und auch wieder ein Blitzer heute früh an der B36 Rheinstetten Richtung Rastatt vor der Abfahrt Elchesheim-Illingen. Super. Habt ihr auch noch einen Blitzer entdeckt? Let's go, Freunde. Ran ans Telefon, schickt WhatsApp-Nachrichten oder ruft ganz einfach an. Beides geht über 0721 20 16 300.
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0: Da habe ich gute Nachrichten. Die Straßen anscheinend sind da draußen frei. Wenn ihr noch was gesehen habt, lasst es mich wissen. Und alle Verkehrsmeldungen, auch vor diesem Wochenende, lest ihr immer in der neue Welle App und auf die neue Welle.de.
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17: Was reimt sich auf Freitag?
18: Ich habe auch keine Ahnung.
0: Beitrag. Beitrag.
17: Beitrag. So, das ist jetzt unser Beitrag für einen schönen Freitag. Naja, 10 Minuten.
0: Bist du unter die Rapper gegangen oder was?
17: MC Bocco in the house. So, ja, gute Laune Morgen Quiz. Zwei Fragen haben wir vorbereitet. Du hast bestimmt eine schöne zum Thema Urlaub.
0: Ja, verrückte Sitten und Dinge, die im Urlaub passieren können. Und du hast wahrscheinlich wieder eine schöne Frage zum Thema Fünftklässler.
17: Ja, genau. Vierte, fünfte Klasse. Ganz einfache Fragen, die wir alle wissen müssten.
0: Ja.
17: Und ob ihr verzweifelt, das hört ihr in 10 Minuten hier bei uns in der Neue Welle Morgenshow.

0: Ja, Christina Aguilera säuselt euch so ein bisschen wach an diesem Freitagmorgen. Gleich geht's weiter mit Lady Power. Rihanna habe ich für euch rausgesucht. Only Girl in the World ist ein klasse Song und den hört ihr gleich. Hier ist die neue Welle. Wir haben es 7.40 Uhr. Kenner der Sendung wissen, was jetzt kommt.
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3: Freitag ist es, Freunde.
0: Ja.
3: Oh, der Kopf wird ganz schön schwer. Wir haben so viel schon gerätselt in dieser Woche, so angestrengt. Und jetzt müssen wir noch mal ganz kurz ran. Und zwar bei zwei lustigen Fragen aus aller Welt.
0: 4-2 steht es immer noch. Ja. Vanya führt. Wenn das so bleibt, darf Vanya entscheiden, wer die 500 Euro bekommt. 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
3: Seit Montag ist die Südpfalz wieder in der Schule, während Baden-Württemberg schön den Urlaub genießt. Und deshalb dachte ich, komm, wir testen mal nochmal unsere alle Gehirnzellen. Mhm. 4., 5. Klasse, easy hinzukriegen, die Fragen, die ich rausgesucht habe.
0: Es ist schwerer als gedacht.
3: Aber das wisst ihr bestimmt. Welches Volk erfand die Demokratie? Die Römer, die Griechen oder die Wikinger?
0: Das ist ein bisschen die Frage, wer war eher da, ne? Ich glaube, es waren schon alles. Warte mal, die Wikinger hatten König. Das ist ja nicht demokratisch. Oder?
3: Nee. König ist.
0: Also Griechen, würde man ja sagen, ne? Die Griechen sind es gewesen. Die Römer hatten einen Senat, das weiß ich, das habe ich gelernt. Das war ja schon demokratisch, würde ich sagen.
3: Ja.
0: Aber die Griechen hatten die Polis. Und ich glaube, das ist auch wieder so ein Ding gewesen. Scheibenkleister, jetzt hänge ich hier. Ey, das ist wirklich wahr, in meinem Kopf raucht's gerade. Ich sag die Griechen, die waren einfach eher da.
3: Ist Carsten. Richtig!
0: Ja, ganz sei Dank.
3: Aber mir ging's genauso, ich hab's gelesen, ich so, es ist so krass.
0: Ja.
3: Wirklich.
0: Aber es sind geile Fragen, ich finde, das können wir öfters machen. So Fragen aus der Schulzeit irgendwie, das holt mich total ab. So, Urlaubszeit ist Reisezeit. In welchem Land ist es verboten, im Gleichschritt über eine Brücke zu marschieren?
3: Im Gleichschritt über eine Brücke.
0: Ja, falls du mal wandern bist, natürlich, ne, musst du aufpassen, sonst kriegst du Strafgeld. Also, ist das A in Deutschland?
3: Was?
0: Ist das B in Belgien? Die haben ja viele Brücken. Oder ist das C in Ungarn?
3: Wahrscheinlich hat das irgendwas Statisches damit zu tun. Also irgendwie, dass da... Die haben kein Geld, in diese Brücke zu investieren und dann musst du da irgendwie...
0: Im Gleichschritt.
3: Ungarn. Nein, das ist falsch. Deutschland.
0: Ja, wirklich.
3: Nein, krass.
0: Natürlich. Ich wollte Ihnen eigentlich noch einen Hinweis geben und sagen, wo wird denn hier gerne marschiert? Welches Land marschiert dann gerne im Gleichschritt? Ja, es ist Deutschland tatsächlich. Und du hast es perfekt gesagt, es hat statische Gründe, ne? So Resonanzschäden nennt man das. Wenn also man in gleicher Zeit auf einen Gegenstand tritt, dann überträgt sich so viel Kraft, dass der ihn kaputt gehen kann.
3: Ja, cool. Wieder was dazugelernt diese Woche.
0: Geil, oder?
3: Und wir haben wieder Wissen zurückgeholt aus ganz, ganz, ganz, ganz langer Zeit her. Und wir freuen uns, was nächste Woche passiert. Jeden Morgen 7.40 Uhr zocken wir dieses wunderschöne Quiz hier bei uns in der Neue Welle Morgenshow.
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0: Gleich geht's weiter mit Miley Cyrus und Flowers. Auch eine richtig coole Nummer, um gut zu starten in den Freitagmorgen. Eure Lieblingsmusik läuft bei der neuen Welle. Wir haben es jetzt 7:47 Uhr. Und jetzt das Wichtigste aus dem Neue Welle Newsroom mit Tom.
1: Bauernpräsident Ruckwied rechnet wegen der Hitze mit erheblichen Ernteeinbußen. Je nachdem müssten Landwirte vor allem im Süden Deutschlands sogar mit Totalausfällen rechnen. Gehen uns etwa die Kartoffeln aus? Ja, müssen wir halt mehr Nudeln essen. Okay, kein Scherz, bei dieser Trockenheit ist die Waldbrandgefahr. Wie viel Wasser die Feuerwehr in Nagold gestern brauchte, sage ich euch in 15 Minuten in den Neue Welle News.
0: Kurzer Blick auf das heutige Freitagswetter. Es ist auch heute wieder perfekt, um mal im Freibad vorbeizuschauen. Und wenn ihr mal gerne beim Neue Welle Einhornspringen mitmachen wollt, dann kommt ihr ins Schwarzwaldbad in Bühl. Da sind wir von 12 bis 17 Uhr. Denn auch heute wieder Temperaturen bis zu 35 Grad und ganz viel Sonnenschein. Der neueste Blitzer aus der Community hat den Flo hat den gemeldet. Oh mein Gott, ja auch schon Freitag, es wird Zeit für Wochenende für mich. Also nochmal von vorne. Flo hat den neuesten Blitzer gemeldet in Bretten an der Derdinger Straße in Fahrtrichtung Weißhofer Straße. Mann, ich brauche auch ein Wochenende. Euch geht's wahrscheinlich genauso. Komm, ich drücke aufs Knöpfchen, dann kommt Musik. Miley Cyrus hat die Nummer aufgenommen und sie heißt Flowers. Hier bei der neuen Welle. Viel Spaß! 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

0: Das ist der ganz große Legenden-Sound hier bei der neuen Welle für den Gute-Laune-Start in den Freitagmorgen. Wir haben es kurz vor 8. Schön, dass wir wieder gemeinsam in diesen neuen Tag starten. Und gleich geht's natürlich weiter hier bei der neuen Welle mit eurer Lieblingsmusik. Und da habe ich einen Song rausgesucht, der handelt von einem richtig, richtig krassen Thema. Und zwar von dem Mut, sich im Leben auch mal fallen zu lassen und auf das Unbekannte zu vertrauen. Ich weiß nicht, wie es euch geht, aber wir leben ja irgendwie in so einer Welt, in der wir immer irgendwie in Sicherheit sein wollen. Und das ist auf der einen Seite natürlich ein schönes Gefühl, auf der anderen Seite kann es auch sehr einengend sein. Und genau um diesen Spagat geht's hier. Pink mit Trust Fall. Ein wirklich toller Song fürs Leben und natürlich auch für diesen Freitag hier bei der neuen Welle. Hört ihr ihn in den nächsten 10 Minuten. Bis gleich.
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12: Mit Tom Keimer, guten Morgen. Bei der Leichtathletik-EM in Birmingham ist Leo Neugebauer jetzt Zehnkampf-Europameister. Er gewann in einem dramatischen Finale den 1500-Meter-Lauf. Neue Welle-Reporterin Lea Matschulat.
13: Letzten Meter vor der Ziellinie, das war eigentlich kein Laufen mehr. Leo Neugebauer eierte eher ins Ziel, so fertig war er. Er hat sich durchgebissen gegen Teamkamerad Niklas Kaul, der vor dieser letzten Zehnkampfaufgabe punktemäßig ganz schön aufgeholt hatte. Kurz nach dem Start setzte sich Kaul an die Spitze. In der letzten Runde drehte Neugebauer dann auf, holte noch einmal alles aus sich heraus und das reichte dann.
12: Und es gab noch mehr Medaillen. Gesa Krause gewann Gold über 3000 Meter Hindernis. Bronze ging an Olivia Gürt und ebenfalls Bronze gewann Diskuswerfer Henrik Janssen. Anfang der Woche wurde Kolumbien von einem schweren Erdbeben erschüttert. Hunderte Menschen kamen ums Leben, Tausende werden noch vermisst. Aber es gibt auch die hoffnungsvollen Geschichten aus dem Katastrophengebiet. In der Stadt Cali ist ein Altenheim eingestürzt, aber Alle Bewohner haben überlebt, auch die 300-Jährigen. Denn zum Zeitpunkt des Bebens waren sie nicht in ihren Zimmern, sondern beim gemeinsamen Gebet. Als ob höhere Mächte sich eingemischt hätten. Bauernpräsident Joachim Ruckwied rechnet wegen der anhaltenden Hitze mit erheblichen Ernteeinbußen. Ja, sogar Totalausfällen, Neue Welle-Reporter Jan Henne-Reitze.
14: Kartoffeln, Gemüse, Mais oder Rüben. Felder damit in Süddeutschland seien so stark vertrocknet, dass überhaupt kein Ertrag mehr übrig bleibe, sagt Ruckwied, der auch bei Getreide von einer unterdurchschnittlichen Ernte ausgeht. Ein großes Problem sei auch, dass Futter für Rinder oder andere Tiere fehlt. Weil kein Gras nachwächst, kann kein Heu gemacht werden. Im Norden Deutschlands sieht es etwas besser aus, weil es dort immer wieder geregnet hat. Seine offizielle Erntebilanz stellt der Bauernverband nächsten Dienstag vor.
12: Naja gut, seit Wochen hat es eben nicht geregnet und das merkt vor allem auch die Feuerwehr. In Nagold brannte knochentrockener Waldboden in einer Hanglage. Mit einem Großaufgebot und rund 20.000 Litern Wasser konnte das Feuer gelöscht werden. Wo es außerdem noch brannte in der Region, das seht ihr auf dieneuewelle.de und in der Neue Welle App.
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0: Es ist auch heute erst einmal kein Regen in Sicht. Auch heute habt ihr wieder einen super heißen sommerlichen Freitag vor der Brust. Das Ganze am Nachmittag bei bis zu 35 Grad. Ja, und auch im neue Welle-3-Tage-Trend. Das Wochenende bleibt heiß bei 33 Grad. Vereinzelt ein paar Wolken. Gewitterrisiko steigt wieder. Da müssen wir mal ein bisschen gucken. Anfang nächster Woche ist es dann mit Temperaturen um 28 Grad ein wenig angenehmer.
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0: Um ganz genau 7:03, Gesine hat den neuesten Blitzer gesehen. Und zwar an der B36 zwischen Bietigheim Nord und Oetigheim Süd in Fahrtrichtung Rastatt. Auch in Karlsruhe steht ein Blitzer heute früh an der Neureuther Straße in Fahrtrichtung Neureuth. Und an der L605 Richtung Karlsruhe direkt vor der Eisenbahnbrücke. Den hat Regina nochmal bestätigt. Ja, wenn ihr auch noch einen Blitzer melden wollt, macht gerne mit in der Blitzer-Community. Ja, und zwar wählt ihr die Nummer 0721 2016 300.
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0: Vorsicht an der A8 Stuttgart Richtung Karlsruhe. Zwischen Pforzheim West und Karlsbad, da liegen Reifenteile auf der linken Fahrspur. Und plant mal bitte wieder 10 Minuten mehr Zeit ein. Heute Morgen am Dreieck Karlsruhe von der A5 Heidelberg kommend in der Einfädelung auf die A8 in Richtung Pforzheim. Da im Baustellenbereich 10 Minuten Zeitverlust. 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
0: Na, habt ihr ein bisschen Bock auf Zocken an diesem Freitagmorgen? Dann macht doch einfach gleich mit beim Wochenfinale von Stadt, Land, Quatsch. Ihr bekommt gleich einen Buchstaben, 30 Sekunden Zeit und viele verrückte Kategorien. Heute spielt mit uns Sven aus Kraichtal. Sven, wie geht's dir?
16: Hey, super.
0: Ja, du klingst auch mega entspannt. Machst du was Schönes am Wochenende?
16: Also wir fahren jetzt hier noch vom Urlaub nach Hause.
0: Ihr fahrt vom Urlaub nach Hause. Wo bist du denn im Urlaub gerade?
16: Wir waren in Bayern.
0: Ah ja.
16: Bisschen wandern. Ja. Genau.
0: Okay, alles klar. Dann spielen wir gleich eine schöne Runde Stadtland Quatsch, okay?
16: Ja, machen wir.

0: Gleich geht es weiter mit Lieblingsmusik von Mark Forster. 194 Länder möchte er bereisen. Mal gucken, ob er das schafft. Wir hören uns den Song gleich an. Hier ist die neue Welle. Das ist mal eine wichtige Info. An diesem Freitagmorgen um 8 Uhr und 12 Minuten.
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0: Das ist das große Finale am Freitagmorgen. Hier bei unserem Lieblingsspiel. Da, wo ihr gleich wieder einen Buchstaben bekommt. 30 Sekunden Zeit und viele verrückte Kategorien. Es kämpfen 5 Menschen um den Wochenpreis. Aktuell liegt Anja aus Karlsruhe mit 9 Punkten vorne. Aber Sven aus Kraichtal, der spielt ja noch eine Runde.
2: Guten Morgen.
0: Wenn du die meisten Punkte heute machen kannst, ja, also mehr als 9, dann schicken wir dich zu einem geilen Event und zwar zu einem Drink and Paint Event, also trinken und malen. Da trifft man sich so mit anderen Menschen, ja, man haut ein paar Cocktails sich hinter, man malt ein bisschen rum und kommt mit coolen Leuten ins Gespräch. Das ist, glaube ich, echt geil.
2: Ja, hört sich gut an.
0: Ich drücke aufs Knöpfchen, hier kommt dein Buchstabe und ich drücke dir natürlich auch alle Daumen, dass deine Runde gut wird.
2: Alles klar, danke.
3: Der Buchstabe des Morgens ist A wie Anton.
0: Stadt.
2: Augsburg.
0: Wie ein Land.
2: Ägypten.
0: Ein Monat.
2: August.
0: Kann deine Frau gut?
2: Autofahren.
0: Eine Marke.
2: Audi.
0: Eine Date-Idee.
2: Ausgehen.
0: Eine Farbe. Komm schon.
2: Weiter.
0: Ein Körperteil. Schnell.
2: Auge.
0: Ja. Oh, die Zeit ist um. Oh mein Gott. Oh mein Gott, war das knapp. Oh. Sage mal, was war denn da im Hintergrund bei dir los?
2: Kind.
0: Ja, aber wirklich, du richtig krass, dass du, wie ruhig du geblieben bist.
2: Ja.
0: Oh Mann, starke Runde. Pass auf, ich zähle deine Punkte zusammen. Also, 7 richtige Antworten. Geil.
2: Ja, super. Hat nicht ganz gereicht, aber egal. Hauptsache Spaß gehabt.
0: Ach, das ist cool. Das freut mich, dass du auch so viel Spaß hattest, Sven. Danke für deine kreativen Antworten. Grüße in das Auto zu eurer ganzen Familie. Habt noch einen schönen Urlaub und eine gute Heimreise. Ja. Ciao.
2: Dankeschön. Ciao, ciao.
0: Mach's gut. So, Freunde, dann haben wir eine Gewinnerin. Es ist Anja aus Karlsruhe. Herzlichen Glückwunsch. Du wirst mit einer Freundin oder mit deinem Partner zu diesem Drink and Paint Event gehen. Da wünschen wir dir viel Spaß dabei. Und nächste Woche geht's doch weiter. Montag um 8:10 Uhr.
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0: Hier ist die neue Welle an diesem Freitagmorgen. Es ist voll schön, dass wir wieder zusammen in diesem Tag starten. Wir haben es übrigens 8:18 Uhr. Ja, Lastwagen rollen auch an Wochenenden über Autobahnen. Warum das Urlauber interessieren sollte und was das Niedrigwasser damit zu tun hat, das erklärt euch jetzt mal Tom aus dem Neue Welle Newsroom.
1: Ja, weil die Rheinfrachtschiffe zu wenig Wasser unterm Kiel haben, hat auch Baden-Württemberg das Sonntagsfahrverbot für Lkw gelockert. Und das sorgt nach Einschätzung des ADAC zu erhöhter Staugefahr zusätzlich zur Rückreisewelle, denn in vielen Bundesländern enden bald die Sommerferien. Vorne mit dabei natürlich die A5 und die A8, vor allem da die Dauerbaustelle bei Pforzheim. Reisende sollten sich besonders am Sonntagnachmittag auf längere Fahrzeiten und Staus einstellen, so der ADAC.
0: Und was das Niedrigwasser noch für Folgen für euch hat, das hört ihr in 15 Minuten in den Neue Welle News.

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3: Mit Tom Keimer. Guten Morgen. Seit Wochen hat es nicht richtig geregnet. Die Niedrigwasserlage an Rhein, Donau und allen anderen Flüssen verschärft sich. Laut Thomas Leute, Hafenmeister in Karlsruhe, hat das spürbare Auswirkungen.
4: Also wir kriegen nicht mehr so viel Güter wie sonst, weil die Schiffe können bis zu 2500 Tonnen laden und kommen jetzt höchstens mit 400 bis 500 Tonnen an. Also das heißt, sie müsste fast 5 Schiffe hierher holen, um die gleiche Menge fortzubringen. Es wird jetzt viel auf LKW und Bahn umgeladen oder verladen. Da verzieht sich halt alles von der Zeit her und wird auch teurer dann.
3: Ja, es bräuchte dringend Regen. Ob der vielleicht jetzt am Wochenende kommt, das verrät euch gleich Carsten im Neue Welle Wetter.
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6: Also ich sag mal so, ne, das Regenrisiko geht so ein bisschen nach oben. Heute erstmal Pustekuchen, kein Regen in Sicht. Ähnlich wie gestern, super heiß bei 35 Grad. Am Wochenende, da wird's ein bisschen kälter, immer noch über 30 Grad. Ein paar Wolken Richtung Nordschwarzwald, vielleicht auch mal ein Gewitter und dann auch Regen. Das müssen wir mal gucken, aber so richtig groß sieht das nicht aus. Was ja am Ende auch gut ist, weil Gewitter und Unwetter will ja auch keiner. Aber ein bisschen Regen wäre nicht schlecht, vielleicht in der nächsten Woche. Auf jeden Fall gehen die Temperaturen ab Montag ein bisschen runter, unter 30 Grad. Das ist ja auch schon mal was.
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6: 8.32 Uhr, Gesine hat einen neuen Blitzer gesehen an der B36 zwischen Bietigheim Nord und Oetigheim Süd in Fahrtrichtung Rastatt. Dann haben wir in Karlsruhe an der Neureuther Straße Richtung Neureuth einen Blitzer. Danke an Christian, der den gemeldet hat. Und in Weingarten stehen sie an der Bahnhofstraße, Ortseinfahrt von Stutensee kommend. Ja, wenn ihr auch noch einen Blitzer habt, lasst es mich wissen über die 0721. 20 16 300. Dankeschön.
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6: Und ihr startet heute in diesem Freitagmorgen mit einer echt kuriosen Geschichte, die sich letztens in Mannheim abgespielt hat. Da hat ein älteres Ehepaar die Polizei aber mal sowas von auf Trab gehalten. Ja, erst war er verschwunden, dann das Auto und gesucht wurde über und immer und überall. Ob sie fündig geworden sind und wie es am Ende ausgeht, das hört ihr in 10 Minuten hier bei der neuen Welle.

Gleich geht es weiter mit ein bisschen Rockmusik von Sunrise Avenue. Lifesaver ist ein richtig, richtig cooler Song und den genießt ihr gleich bei der neuen Welle. Wir haben es 8.40 Uhr Minuten und das, was gestern da in Mannheim passiert ist, das war dann doch sehr, sehr kurios. Ja, erst war der Ehemann verschwunden und später auch noch das Auto. Eine 90-Jährige hat in Mannheim die Polizei nämlich um Hilfe gebeten bei der Suche nach ihrem Mann. Was war denn passiert? Der 89 Jahre alte Mann hatte seine Frau beim Arzt in der Innenstadt abgesetzt. Ja, so wie man das halt macht, ne? Und dann hat er gesagt, pass auf, Mausewärchen, ich suche jetzt einfach nur noch mal einen Parkplatz und dann komme ich zu dir. 45 Minuten später war der Mann immer noch nicht zurück bei ihr. So, jetzt war die Frau so ein bisschen nervös geworden, hat die Polizei gerufen. Die kam dann tatsächlich auch und gemeinsam hat man sich auf die Suche nach dem 89-jährigen Mann gemacht. Den hat man dann auch gefunden. Och, da war das Wiedersehen groß. Umarmung, Küsschen links, Küsschen rechts. Jetzt aber das nächste Problem. Der Mann hatte bei der Parkplatzsuche sich verlaufen und wusste auch nicht mehr in den Quadraten von Mannheim, wo er sein Auto geparkt hat. Also, der Mann war wiedergefunden, dafür war das Auto weg. So, die Polizei, natürlich auch hier wieder Freund und Helfer. Zack, sind sie da die Gegend abgegangen, haben nach dem Fahrzeug gesucht und haben es dann nach einer Stunde Suche auch tatsächlich gefunden. Boah, das Ganze hatte ein gutes Ende. Tja, so kann es manchmal laufen. Hier geht's weiter mit Sunrise Avenue. Lifesaver bei der neuen Welle. Das ist der gute Start rein in den Freitagmorgen.

0: hat einfach eine der schönsten Stimmen. Samu Haber von Sunrise Avenue. Gerade gehört bei der neuen Welle. Das ist der gute Laune-Sound für den Freitagmorgen. Wir haben es 8.45 Uhr. Und jetzt gehen wir kurz rüber in den Neue Welle Newsroom. Da wird's sportlich mit Tom.
1: Der KSC spielt morgen gegen den ersten FC Kaiserslautern auswärts auf dem Betzenberg. Ein Klassiker, ein Südwestderby, aber auch ein Hochrisikospiel. KSC-Trainer Senft hofft auf eine laute, intensive Stimmung im Stadion, ohne dass die Fans über die Stränge schlagen.
2: Wir haben ja auch alle gegenüber den Kindern im Stadion eine Vorbildwirkung, sowohl Staff als auch Fans. Und bin aber da auch zuversichtlich, dass das gut gelingen wird.
1: Was Trainer Senft zum Spiel gegen Lautern sagte, das hört ihr in 15 Minuten in den Neue Welle News.
0: Kurzes Update für das heutige Freitagswetter. Auch heute wieder super viel Sonne. Es ist bestes Wetter für einen Freibadbesuch. 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Da sind wir nämlich heute mit dem Neue Welle Einhornspringen von 12 bis 17 Uhr. Das macht richtig Laune. Heute Nachmittag übrigens maximal 35 Grad. Das Neue Welle Verkehrsupdate mit der neuesten Meldung aus der Blitzer-Community. Vorsicht in Weingarten, da stehen sie an der Bahnhofstraße, direkt in der Ortseinfahrt Weingarten, wenn ihr von Stutensee kommt. Und gerade hat mich folgende WhatsApp-Nachricht erreicht. Ich lese das einfach mal vor von Steffi. Liebe Neue Welle, ich habe gerade auf der B36 zwischen Leopoldshafen und Eggenstein statt einwärts ein brennendes Auto gesehen. Es sind noch keine Einsatzkräfte vor Ort, aber es sind keine Menschen verletzt. Liebe Grüße. Alles klar. Dankeschön. Ja, so schnell kann es gehen. Über WhatsApp könnt ihr jederzeit hier Sachen melden. Ja, und wir sagen es dann natürlich sofort weiter. Die Neue Welle hier. Jetzt mit Tiesto und Layla.

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16: Mit Tom Keimer. Guten Tag. Waldbrand in der Eifel, nur wenige hundert Meter von Wohnhäusern entfernt, wütet bei Hirtgenwald im Kreis Düren ein Feuer. Insgesamt steht dort eine Fläche von umgerechnet 35 Fußballfeldern in Flammen. Rund 1800 Menschen mussten am Morgen ihre Häuser und Wohnungen verlassen, weil der Wind sich drehte und das Feuer in ihre Richtung trieb. Die Feuerwehr versucht natürlich, ein Übergreifen zu verhindern. Wegen Niedrigwasser ist die Binnenschifffahrt eingeschränkt. Doch mehr Transporte auf sogenannte überlange Lkw zu verladen, ist aus Sicht des Verbands Deutscher Verkehrsunternehmen ein aussichtsloses Unterfangen. Neue Welle-Reporter Jan Henne-Reitze.
17: Überlange Lkw sind 6,50 Meter länger als der Standard und dürfen nur auf bestimmten Strecken fahren. Jetzt mehr davon einzusetzen, bringe angesichts riesiger Gütermengen, die normalerweise per Schiff transportiert werden, keine spürbare Entlastung, so der Verband Deutscher Verkehrsunternehmen. Noch mehr Lkw seien außerdem eine zusätzliche Belastung für sowieso schon sanierungsbedürftige Straßen und Brücken. Als Reaktion auf das Niedrigwasser haben fast alle Bundesländer das Sonntagsfahrverbot für Lkw gelockert oder aufgehoben.
16: Zum Sport. Medaillenflut bei der Leichtathletik-EM in Birmingham. Zehnkampfweltmeister Leo Neugebauer ist jetzt auch Europameister. Er gewann Gold beim 1500-Meter-Lauf knapp vor Niklas Kaul. Über 3000 Meter Hindernis hat Gesa Krause Gold gewonnen. Bronze ging an Olivia Gürth. Und nochmal Bronze für Deutschland dank Diskuswerfer Henrik Janssen. Und zum Fußball. Da ist morgen Abend der KSC auswärts beim ersten FC Kaiserslautern. Karlsruhes Trainer Maximilian Senft erwartet ein intensives Südwest-Derby.
18: Was ich damit assoziiere, ist, dass Derby-Spiele ganz starke Eigendynamiken annehmen können. Und das ja, die Fans immer eine große Rolle spielen, aber dass Spiele mit großer Rivalität einfach einen ganz großen Reiz haben und dementsprechend dieser Mix aus viel Emotionalität, aber auch dann im richtigen Moment clever zu sein, einfach wichtig ist.
16: Der KSC geht dann lauter an Anpfiff, ist morgen um 20.30 Uhr. 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
19: Es ist auch heute kein Wunder. Also eigentlich könnte man das Wetter so in den letzten Tagen, ich hätte mir die Spucke sparen können, ich hätte euch einfach das einmal einsprechen können und dann immer wieder hätte ich die gleiche Leier gespielt. Auch heute wieder ein super heißer sommerlicher Tag, am Nachmittag bei bis zu 35 Grad. Ja, das ist der Satz, der im Prinzip auch heute die Geltung hat, denn wir haben heute auch wieder sehr viel Sonne am Start. Am Wochenende, da wird's ein bisschen wolkiger, könnte sein, dass vereinzelt Gewitter auftreten und Anfang nächster Woche dann unter 30 Grad etwas angenehmer von den Temperaturen her.
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19: 9:03 haben wir es. Gesine hat einen Blitzer gesehen an der B36 zwischen Bietigheim Nord und Oetigheim Süd Richtung Rastatt. Dankeschön für die Meldung. Auch in Karlsruhe stehen sie, Neureuther Straße Richtung Neureuth und an der L605, wenn ihr Richtung Karlsruhe fahrt, vor der Eisenbahnbrücke. Wenn ihr auch noch einen Blitzer entdeckt habt, dann warnt einfach alle, die gerade unterwegs sind. Wir helfen dabei über die 0721 20 16 300.
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19: Ja, gerade ist die B36 gesperrt und zwar Mannheim Richtung Karlsruhe. Was ist passiert? Zwischen Leopoldshafen und Karlsruhe Waldstadt Eggenstein, da brennt ein Fahrzeug. Die Lösch- und Rettungsfahrzeuge sind hier gerade im Einsatz und wie gesagt, die B36 in Richtung Karlsruhe ist gesperrt. Ja, und so wie es aussieht, kommt man Leopoldshafen aber noch runter. Das machen auch ganz viele und fahren dann über die Leopoldstraße weiter über die Landstraße und Eggenstein zurück in Richtung auf die B36, weil ein Stück weiter oben dort kommt man natürlich dann auch wieder rauf. Ja, ansonsten alle Verkehrsupdates findet ihr auch immer auf dieneuewelle.de und in der Neue Welle App.
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19: Wer jetzt gerade hier bei uns in der Region die Neue Welle hört, der kann froh sein, dass er hier ist. Denn in Italien zum Beispiel, da schlafen Touristen und Menschen auf Gepäckbändern an Flughäfen. Der Grund? Der Vulkan Ätna. Er spuckt immer noch Asche und Lava. Und wie die Situation aktuell aussieht, das wird uns gleich die Kollegin Claudia berichten. In 10 Minuten hier bei der Neuen Welle.

0: Radiosender, ihr hört. Ja, ausgerechnet mitten im August, dem Höhepunkt der Ferien in Italien, herrscht dort totales Reisechaos, besonders auf Sizilien. Touristen sind mit den Nerven am Ende, das habt ihr auch schon gehört. Manche schlafen sogar auf Gepäckbändern. Ja, der Grund, der Flughafen in Catania, der bleibt erstmal dicht, weil der Vulkan Ätna Asche und Lava spuckt. Claudia Wächter berichtet aus Italien. Sag mal, zehntausende Reisende sitzen am Flughafen fest. Viele sind stinksauer, auch weil sie sich so ein bisschen alleingelassen fühlen.
1: Ja, eigentlich hört man von allen nur das hier. Wir warten. Keiner sagt uns was. Hotlines, die brechen zusammen. Taxifahrer verlangen Mondpreise. Busse total überfüllt, genauso wie Hotels. Und ja, viele sind echt verzweifelt. Die pennen tatsächlich auf Gepäckbändern oder ja, kampieren draußen vor dem Flughafen auf irgendeinem Stückchen Rasen.
0: Ja, diese glühend rote Lava, die zieht natürlich auch viele Urlauber magisch an. Laufen denn zumindest die Pilgerströme halbwegs problemlos ab?
1: Ja, es gibt tatsächlich Leute, die kraxeln mit Flipflops hier rauf auf den Ätna. Und ja, die Guides sind natürlich fassungslos. Eigentlich soll man da ja nur mit Bergführern rauf, aber viele versuchen es eben auf eigene Faust. Wege sind deshalb zum Teil verstopft und viele, ja, die wollen auch unbedingt mal kurz ein Selfie machen, 3 Meter vom Lavastrom entfernt. Total gefährlich natürlich und ein absolutes No-Go.
0: Ihr könnt es nicht sehen, aber ich schüttel hier im Studio den Kopf über das, was Claudia dort berichtet. So, wie geht's denn jetzt weiter? Ist vielleicht ein Ende des Chaos nach immerhin knapp einer Woche vielleicht in Sicht?
1: Nein, nicht wirklich. Das Kommando hat eben der Ätna. Und nur wenn der nicht mehr spuckt und speit, der Luftraum wieder frei ist, ja, dann geht's weiter. Aber es ist ja nicht das erste Mal, dass sowas hier passiert. Und man fragt sich schon, warum die Behörden das Chaos gerade jetzt in der Haupturlaubszeit nicht besser handeln können.
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0: Das ist der entspannte Start in den Freitag. Hier ist die neue Welle. Den ersten Kaffee solltet ihr drin haben. Vielleicht habt ihr auch schon die E-Mails auf Arbeit gelesen und wisst, was heute so auf euch zukommt. Kurz vor 9:30 haben wir es. Die neue Welle geht gleich weiter hier mit eurer Lieblingsmusik und diesem Song. Tolle Covernummer, ja, die vielleicht sogar ein bisschen besser ist als das Original. Ich bin gespannt, wie ihr euch entscheidet. In den nächsten 10 Minuten hört ihr Cyril mit Stumbling In hier bei eurer Lieblingsmusik bei der neuen Welle. Let's
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0: Ja, auch heute ist es wieder ein super sonniger Freitag mit Temperaturen von bis zu 35 Grad heute Nachmittag. 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Und nochmal kurz zurück zum Wetter. Das Wochenende bleibt erstmal so heiß, 33 Grad, vereinzelt Wolken, Gewitterrisiko steigt. Anfang nächster Woche wird es dann etwas kühler.
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0: 9.32 Uhr, es ist einfach wunderbar, wie wir zusammenhalten. Also ihr meldet die Blitzer hier rein, das ist toll. Regina hat gerade einen Blitzer gesehen an der A8, wenn sie Pforzheim Richtung Karlsruhe gefahren ist, an der Abfahrt Karlsbad. Da stehen sie. Manfred meldet einen neuen Blitzer in Karlsruhe in der Yorkstraße zwischen Araltanke und nördliche Hilderpromenade. Und sie stehen auch jetzt immer noch an der B36 zwischen Bietigheim Nord und Oetigheim Süd in Fahrt Richtung Rastatt. Wenn ihr auch einen Blitzer gesehen habt, let me know, Freunde, die Nummer 0721 2016 300. Dankeschön.
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0: Es ist eine Menge los auf den Straßen. Ich fange mal an mit der A5 Karlsruhe Richtung Basel. Zwischen Dreieck Karlsruhe und Ausfahrt Ettlingen. Achtung, da steht ein defekter PKW. Rüber auf die A8 Richtung Stuttgart. Zwischen Dreieck Karlsruhe und Karlsbad. Da liegt ein totes Tier auf der mittleren Fahrspur. Nochmal die A8 Richtung Stuttgart. Zwischen Karlsbad und Pforzheim West. Fahrzeugteile auf der rechten und der mittleren Spur. An der B295 zwischen Alt-Hengstedt und Simmerzheim in beide Richtungen vorsichtig fahren, da liegt Erde auf der Fahrbahn. Und B36 Mannheim Richtung Karlsruhe zwischen Leopoldshafen und Karlsruhe-Waldstadt-Eckenstein, da hat ein Fahrzeug gebrannt vor gut 30 Minuten, vielleicht sind es auch schon 45. Der Brand ist mittlerweile gelöscht und der Verkehr wird laut euch, per WhatsApp-Nachricht habt ihr das gemeldet, einspurig dran vorbeigeführt. Also es geht wieder so ein bisschen voran. Man kann aber auch Leopoldshafen runterfahren und das Ganze umfahren. Alle Verkehrsupdates für euch jederzeit und nachlesbar in der Neue Welle App und auf dieneuewelle.de.
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0: Ihr wisst ja, die Neue Welle ist auch so ein bisschen euer Mitmachradio. Ihr dürft uns gerne immer WhatsApp-Nachrichten schicken, wenn euch irgendwas auffällt da draußen. Und ihr dürft uns natürlich auch gerne informieren über die besten Freibad-Pommes in der Region. Die suchen wir nämlich gemeinsam mit euch. Und Jasmin aus Remchingen, die läuft immer, und zwar mehrmals die Woche, ins Schlossbad Remchingen, weil die Pommes da so gut sind. Und warum die da so gut sind, das erklärt sie euch gleich mal in 10 Minuten. Und ich sage euch dann auch, wie ihr nochmal mitmachen könnt bei den besten Freibad-Pommes der Region. Also bis gleich.

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0: ist der gute Laune-Sound für den sonnigen Start in den Freitagmorgen. Es ist die neue Welle hier, wir haben es 9.44 Uhr.
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0: Ja, und das machen wir natürlich mit euch, denn ihr seid sozusagen unsere Außenreporter. Ihr seid ja bei diesem wunderschönen Wetter draußen unterwegs in den Freibädern an den Baggerseen. Und unsere Frage an euch ist, wo, denkt ihr, gibt's die besten Pommes? Jasmin aus Remchingen hat eine ziemlich klare Vorstellung, wo es die beste Pommes gibt.
2: Im Schloss Bad Remchingen.
0: Okay, das sagt sie komplett überzeugt. Jasmin, warum sind die Pommes da so gut?
2: Immer frisch, immer knusprig, einfach, ja, Portion passt, Preis passt. Man bekommt so viel Soße, wie man möchte.
0: Oh, das ist wichtig. So viel Soße, wie man möchte. Nichts ist ja schlimmer, als wenn einem Pommes oder Mayo während des Essens ausgehen. Also, im Schloss Bad Remchingen isst Jasmin gerne die Pommes. Wie oft bist du da?
2: Mit den Kindern jeden Tag, wir haben es dann nicht weit. Wir sind jeden Tag dort. Also jetzt nicht zum Pommes essen, aber ja.
0: Ja, aber wenn man da ist, dann kann man ja schon mal vorbeischauen, ne? Ich meine, spätestens wenn man die Pommes dann irgendwie immer riecht, dann hat man auch Hunger drauf. Okay, Leute, was sagt ihr? Wo gibt es die beste Freibad-Pommes? Ihr könnt diese Woche noch alle Vorschläge abgeben. Und aus den ganzen Vorschlägen machen wir dann nächste Woche eine Top 10. Also klickt euch rein auf dieneuewelle.de. Mitmachen ist super einfach.
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0: Das ist der entspannte Start in den Freitagmorgen. Wir haben es mittlerweile kurz vor 10, das heißt, der Morgen ist soweit erledigt. Das ein oder andere Ferienkind in Baden-Württemberg steht vielleicht aber auch jetzt erst gerade auf, tapst so ein bisschen in die Küche, guckt, ob noch irgendwas zum Essen da ist. Wir sind auf jeden Fall, egal ob ihr arbeitet oder frei heute habt, an eurer Seite. Gleich mit eurer Lieblingsmusik bei der neuen Welle und diesem Kracher von Coldplay. Feels Like I'm Fallen in Love ist ein herrlicher Song und den bekommt ihr doch schon in den nächsten 10 Minuten hier bei eurer Lieblingsmusik bei der neuen Welle. Bis gleich.
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13: Mit Tom Keimer. Guten Morgen. In der Eifel rückt ein Waldbrand immer näher an Wohnhäuser heran. Rund 1800 Menschen mussten aus einem Ortsteil der Gemeinde Hürtgenwald in Nordrhein-Westfalen evakuiert werden. Neue Welle-Reporterin Claudia Wächter.
14: Die Flammen fressen sich weiter voran. Bewohner beten, dass sie in ihre Häuser zurückkehren können. Früh am Morgen blinkt auf ihren Handys extreme Gefahr. Nur mit dem Nötigsten, mit Ausweispapieren und Medikamenten flüchteten sie. Zig Feuerwehrleute versuchen nun weiter, den Waldbrand in den Griff zu bekommen, zu verhindern, dass möglicherweise weitere Ortschaften evakuiert werden müssen. Und auch im Saarland brennt ein Waldgebiet. Dort scheint die Lage aber mittlerweile unter Kontrolle.
13: Bauernpräsident Joachim Ruckwied rechnet wegen der anhaltenden Hitze mit erheblichen Ernteeinbußen. Je nachdem, was sie anbauten, müssten Landwirte, vor allem im Süden Deutschlands, sogar mit Totalausfällen rechnen. Neue Welle-Reporter Jan Hennereitze.
15: Kartoffeln, Gemüse, Mais oder Rüben. Felder damit in Süddeutschland seien so stark vertrocknet, dass überhaupt kein Ertrag mehr übrig bleibe, sagt Ruckwied, der auch bei Getreide von einer unterdurchschnittlichen Ernte ausgeht. Ein großes Problem sei auch, dass Futter für Rinder oder andere Tiere fehlt. Weil kein Gras nachwächst, kann kein Heu gemacht werden. Im Norden Deutschlands sehe es etwas besser aus, weil es dort immer wieder geregnet hat. Seine offizielle Erntebilanz stellt der Bauernverband nächsten Dienstag vor.
13: Angesichts hoher Spritpreise fordern die Grünen eine Übergewinnsteuer für Ölkonzerne. Die machten sich die Taschen voll, während viele Familien den Euro dreimal umdrehen müssten, sagte Fraktionschefin Katharina Dröge der Bild. Nach Einschätzung des ADAC ist das Preisniveau bei Benzin und Diesel seit Wochen zu hoch. Anfang der Woche wurde Kolumbien von einem schweren Erdbeben erschüttert. Hunderte Menschen kamen ums Leben, Tausende werden noch vermisst. Aber es gibt auch die hoffnungsvollen Geschichten. In der Stadt Cali ist ein Altenheim eingestürzt, aber alle Bewohner haben überlebt, auch die 300-Jährigen. Denn zum Zeitpunkt des Bebens waren sie nicht in ihren Zimmern, sondern beim gemeinsamen Gebet. War es göttliche Intervention? Wo bald Europas höchste Marienstatue eingeweiht wird, das hört ihr in 10 Minuten in den drei Themen des Tages.
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16: Freitag und das Wochenende ist zum Greifen nah und begleitet wird euer Arbeitstag heute von viel Sonnenschein und einem strahlend blauen Himmel. Die Höchsttemperaturen liegen heute bei um die 36 Grad und ähnlich geht's auch morgen weiter. Es bleibt weiter warm, aber es wird eher bewölkt, bevor es am Sonntag sogar noch weiter zuzieht.
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16: Kurz nach 10 Uhr und der neueste Wir fangen nochmal an. 10.03 Uhr ist es und ich habe einen neuen Blitzer an der L605 Ettlingen Richtung Karlsruhe auf Höhe Bulach. Den hat Vicky gemeldet, vielen Dank. Dann steht noch ein Blitzer an der A8 Pforzheim Richtung Karlsruhe an der Abfahrt Karlsbad und in Karlsruhe in der Yorkstraße zwischen der Aral-Tankstelle und der nördlichen Hilda-Promenade. Falls ihr noch einen gesehen habt, dann meldet den doch gerne über die 0721 2016 300.
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16: An der B36 Mannheim Richtung Karlsruhe zwischen Leopoldshafen und Karlsruhe-Waldstadt-Eggenstein ist die Richtungsfahrbahn gesperrt. Passt da also aus, auf. Ansonsten habt ihr freie Fahrt heute. Und falls nochmal was reinkommt, könnt ihr das jederzeit nachlesen über die neue Welle App oder auf dieneuewelle.de.
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17: Derby Time in der zweiten Fußball-Bundesliga. Direkt am zweiten Spieltag trifft der KSC morgen Abend auf den ersten FC Kaiserslautern. Wir drücken natürlich feste die Daumen für unsere Jungs. Und was es sonst noch so in der Region zum Weitererzählen gibt, das hören wir uns gemeinsam an. In den drei Themen des Tages in 10 Minuten hier an eurem Freitag.

Es ist Freitag, hier ist die neue Welle mit dem Mehrmusik-Arbeitstag. Mein Name ist Tom Keimer und ich habe die drei Themen des Tages für euch. Morgen ist 15. August Mariä Himmelfahrt und im polnischen Dörfchen Konotopje wird die größte Marienstatue Europas eingeweiht. Natürlich mit einem Gottesdienst. Tausende Gläubige werden erwartet und in Zukunft könnte sich die Riesenmadonna zum Ort für Pilgerfahrten entwickeln. Polen ist ja ein zutiefst katholisch geprägtes Land. Die Marienstatue von Konotopje ist unfassbare 55 Meter hoch, über 20 Meter mehr als zum Beispiel die berühmte Christusstatue von Rio de Janeiro. Gestiftet wurde das gewaltige Denkmal von einem der reichsten Männer Polens, Roman Karkoschik, einem ehemaligen Automanager und Börsenmagnaten. Der Financial Times verriet er in einem Interview, er habe die Statue aus Dankbarkeit gegenüber der Mutter Gottes errichten lassen. Was auch immer sie für ihn getan hat. Naja, ein himmlisches Zeichen wäre für uns nicht schlecht. Ich rede aber hier von Regen. Das Land ist nach wochenlanger Hitze und Trockenheit ausgedörrt.

0: auf den Autobahnen A5, A6, A8, A81. Ja, und die Waldbrandgefahr, das ist auch so eine Sache bei diesem Wetter. In Nagold musste gestern die Feuerwehr ausrücken, da brannte der Waldboden an einer Hanglage, was die Löscharbeiten besonders schwierig machte. Außerdem hat es bei Malsch im Kreis Karlsruhe gebrannt, in der Nähe der Kiesgrube sogar an zwei Stellen. Die Feuerwehr konnte die Flammen aber auch hier rasch unter Kontrolle bringen.
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0: Das ist die neue Welle am Freitag mit Songs, die euch einfach ein gutes Gefühl mit auf die Arbeit geben. Zum Beispiel kommt in den nächsten 10 Minuten dieser Mega-Sommerhit aus dem Jahr 1993 von DJ Bobo um die Ecke. Und obendrauf gibt's eine der Popgrößen unserer Zeit. Pink mit Try. Hier bei der neuen Welle am Freitag.
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11: Die Sonne hat uns die ganze Woche begleitet und sie läutet uns auch das Wochenende ein. 36 Grad sind heute die Höchstwerte. Dazu haben wir den ganzen Tag nur blauen Himmel und Sonne. Samstag und Sonntag zieht es dann eher zu. Es wird überwiegend bewölkt, aber es soll größtenteils trocken bleiben bei Temperaturen um die 34 Grad.
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11: Es ist 10.30 Uhr und ein Blitzer steht in Bruchsal an der Bahnhofstraße auf der Höhe vom Optiker. Den hat Hermann mir gemeldet. Vielen Dank. Dann steht in Karlsruhe an der B36 Richtung Neureuther Straße zwischen Baumarkt und Siemensallee noch ein Blitzer. Und an der A8 Pforzheim Richtung Karlsruhe zwischen der Abfahrt Karlsbad und noch vor dem Rastplatz der Birkenwäldle. Da steht auch noch ein Blitzer. Wenn ihr noch was gesehen habt, dann sagt doch gerne Bescheid über die 0721 2016 300.
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11: An der A5 Karlsruhe Richtung Stuttgart zwischen Karlsruhe-Durlach und dem Dreieck Karlsruhe braucht ihr ein bisschen länger. Stau hat sich da gebildet. 10 Minuten extra solltet ihr da einplanen. Dann an der B36 Mannheim Richtung Karlsruhe zwischen Leopoldshafen und Karlsruhe-Waldstadt-Eggenstein. Da ist die Richtungsfahrbahn gesperrt. Und an der B295 Kalf Stuttgart zwischen der B296 Kalf-Heumaden und Althengstedt. Da ist in beiden Richtungen Gefahr durch einen großen Stein auf der Fahrbahn. Sollte man drumherum fahren. 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
0: Heute und morgen soll es nochmal richtig heiß werden. Sonntag angeblich etwas Regen und Abkühlung. Da sind wir mal gespannt und hoffen das auch wirklich für die Natur und für den Rhein. Und die neue Welle, die sorgt für Abkühlung. 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

ist euer Freitag gemeinsam mit uns mit der neuen Welle. Schön, dass ihr mit dabei seid. Ja, knackig muss sie sein, lecker schmecken, klein und ja, am besten nicht zu dick. Ich spreche von der perfekten Freibad-Pommes. Und natürlich müssen die perfekten Gewürze noch drauf sein. Und nirgendwo schmeckt eine Portion Pommes so gut wie nach einem lustigen und spaßigen Tag im Schwimmbad, oder? Und genau deshalb suchen wir in dieser Woche noch die beste Freibad-Pommes aus unserer Region. Und ihr geht jetzt mal in euch und überlegt, wo habt ihr denn die beste gefuttert und sagt uns Bescheid über die neuewelle.de. Ab Montag stehen dann die Top 10 der Region fest und dann müsst ihr kräftig abstimmen für euren Liebling. Also macht mit über die neuewelle.de.

0: Wenn ihr so kurz vorm Wochenende noch einen kleinen Gute-Laune-Kick braucht, kein Problem. Ihr habt ja uns, die neue Welle und fantastische Musik. Zum Beispiel in den nächsten 10 Minuten von und mit Olly Murs. Und dazu gibt's einen ganz, ganz großen Hit der 80er von den Pet Shop Boys. Also sündig wird's in den nächsten 15 Minuten hier bei uns bei der neuen Welle. Schön, dass ihr mit dabei seid.
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14: Mit Tom Keimer, guten Tag. Wegen Hitze und Trockenheit fehlt den Landwirten in Baden-Württemberg und Bayern das Futter für ihre Tiere. Die müssen deswegen früher geschlachtet werden. Auch in Hessen wird Futter langsam knapp. Neue Welle-Reporter Jan Hennereitze.
15: Auf vertrockneten Wiesen finden Rinder nichts mehr zu fressen und es kann kein Heu gemacht werden. Beim Futtermais, der auch als Vorrat für den Winter gedacht ist, sieht es nicht besser aus. Bei Schlachthöfen gibt es schon Wartelisten. Landwirte sehen sich gezwungen, ihre Bestände zu verkleinern. Auch die Getreide- und Rapsernte hat unter der Trockenheit gelitten. Der Raiffeisenverband sagt, dass die Landwirtschaft dadurch 600 Millionen Euro an Einnahmen verloren hat.
14: Ein großer Waldbrand in Nordrhein-Westfalen bedroht eine kleine Gemeinde. Gut 1800 Einwohner von Hirtgenwald im Kreis Düren mussten am Morgen ihre Häuser und Wohnungen verlassen. Hunderte Hektar Wald stehen in Flammen und die Feuerwalze rückt immer näher an das Dorf heran. Die Bundeswehr hilft mit Löschhubschraubern, denn rund um Hirtgenwald liegt auch noch jede Menge Munition aus dem Zweiten Weltkrieg im Boden. Es hat auch schon Explosionen gegeben. Deine Mutter fährt besser als du. Mit provokanten Sprüchen wirbt eine Plakatkampagne des Landes für mehr Sicherheit im Straßenverkehr. Die Sprüche hängen jetzt auch in Pforzheim und wir haben mal nachgefragt, wie sie bei euch ankommen.
16: Also ich habe das gelbe Plakat gerade zum ersten Mal gesehen und war etwas irritiert. Ich konnte es nicht zuordnen und habe mich gefragt, warum deine Mutter? Was ist mit deinem Vater?
14: Also der Hintergrund ist, Frauen bauen statistisch gesehen weniger Unfälle als Männer.
16: Also jetzt, wo ich weiß, was dahinter steckt, hinter dieser Aktion, kann ich mir nicht vorstellen, dass es so ankommt, wie es gemeint ist. Ich glaube nicht, dass der Zusammenhang erkannt wird und daher glaube ich nicht, dass das irgendeinen Effekt hat.
14: Okay, also was für eine Vision hinter dieser Kampagne in Pforzheim steckt, das lest ihr am besten dann in Ruhe auf dieneuewelle.de und in der Neue Welle App.
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17: Die ganze Zeit hatten wir Sonne und blauen Himmel und heute haben wir das natürlich auch noch bei Top-Temperaturen um die 36 Grad. Aber am Wochenende bekommen wir weniger direkte Sonne. Es wird überwiegend bewölkt, bleibt aber trocken bei Temperaturen um die 36 Grad am Samstag und 32 Grad am Sonntag.
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17: Es ist kurz nach 11 und Niklas wurde geblitzt in Weingarten an der Bruchsaler Straße Richtung Untergrombach, noch im 30er-Bereich. Da also vorsichtig sein, aber auch hier am Scheibenharter Weg in Karlsruhe-Weierfeld auf Höhe, da steht überhaupt keine Höhe dabei, aber Anja hat den gemeldet. Vielen Dank fürs Melden. Und in Bruchsal an der Bahnhofstraße auf Höhe des Optikers steht auch noch ein Blitzer. Vielen Dank, Hermann. Wenn ihr noch einen gesehen habt oder auch geblitzt wurdet und die anderen warnen wollt, dann tut das gerne über die 0721 2016 300.
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17: An der A5 Karlsruhe Richtung Stuttgart zwischen Karlsruhe-Durlach und Dreieck Karlsruhe braucht ihr 10 Minuten länger, da staut es sich. An der A8 Karlsruhe Richtung Stuttgart zwischen Pforzheim-Nord und Pforzheim-Süd im Baustellenbereich gibt's jetzt 3 Kilometer stockenden Verkehr und auch in der Gegenrichtung A8 Stuttgart Richtung Karlsruhe zwischen Pforzheim-Süd und Pforzheim-Nord im Baustellenbereich sind 4 Kilometer stockenden Verkehr. Ansonsten könntet ihr alle Verkehrsupdates auch nachlesen auf dieneuewelle.de und in der Neue Welle App.
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0: Ja, Mitte August, ihr habt es vielleicht auch gemerkt, die letzten Tage ist Hochzeit für Wespen. Also man sitzt draußen, isst ein leckeres Stück Kuchen und auf einmal flupp kommen diese fiesen Dinger. Dabei habe ich gerade gelesen, gibt es 700 Wespenarten in ganz Deutschland und nur 2 davon nerven uns. So, also kleiner Fun Fact am Rande für dieses kommende Wochenende. Die neue Welle ist für euch da jetzt mit Michael Schulte und seinem Superhit Broken Sunshine.
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1: Heute der 14. August 1987.
2: In Berlin ist der Jahrestag des Mauerbaus gerade wieder sehr präsent. Aber diesmal passiert etwas, das es noch nie gab. Zum ersten Mal gibt es auch in Ost-Berlin Proteste gegen die Mauer. Auch in der Tagesschau das Top-Thema.
3: Es war kurz nach Mitternacht gegenüber dem Brandenburger Tor. Ein Demonstrant setzte die Kunststoffverkleidung der Mauer in Brand. Auch am Ausländerübergang Checkpoint Charlie gab es in der vergangenen Nacht Proteste, an denen ebenfalls etwa 50 Personen beteiligt waren.
2: Seit 1961 trennt die Mauer Ost- und West-Berlin und obwohl es riskant ist, werden die Menschen langsam mutig. Man merkt, es bewegt sich was. Und auch über ein anderes Thema wird in den späten 80ern viel diskutiert: AIDS. Die Krankheit ist neu, viele wissen wenig darüber und es gibt viele Vorurteile. Gesundheitsministerin Rita Süssmuth setzt auf Aufklärung und Prävention. In Bayern werden dagegen deutlich härtere Maßnahmen diskutiert, Meldepflichten, Tests und mehr staatlicher Druck.
1: Ganz oben in den Charts steht ein Song, der perfekt in diese Zeit aus Moral, Angst und Kontrolle passt. Die Pet Shop Boys mit It's a Sin. Und das ist nicht irgendein Popsong. Der wirkt deutlich größer, schon alleine durch diesen Anfang. Der hat fast was Kirchliches mit Glocken und diesem Donnersound. Dann kommen die wuchtigen Synthesizer hinzu und alles baut sich immer weiter auf. Es klingt dramatisch, dunkel, gleichzeitig aber auch tanzbar. Inhaltlich rechnet Neil Tennant mit Schuldgefühlen aus seiner katholischen Schulzeit ab. Es geht tatsächlich um Religion, um Moral, Scham und dieses Gefühl, dass einem ständig gesagt wird, was du tust, was du willst, was du fühlst, das ist Sünde. Insgesamt bleibt der Song 6 Wochen ganz oben und 19 Wochen in den Charts. Und auch an diesem 14. August 1987 ist er die Nummer 1, die Pet Shop Boys mit It's a Sin.
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0: Die neue Welle bringt euch durch den Freitag mit fantastischer Musik und vor allem für alle, die die Stellung halten bei der Arbeit, während die anderen schöne Urlaubsfotos posten, haben wir in den nächsten 15 Minuten wieder ein paar Stimmungsaufheller, zum Beispiel in Form von Ed Sheeran und Justin Bieber. Und dazu gibt's noch einen Mitsing-Ohrwurm der 90er. Von Ace of Base. Hier ist die neue Welle und wir wünschen euch einen entspannten Freitag.
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10: Mit Tobias Licht. Angesichts immer neu aufbrechender Skandale und Krisen gerät die eigentliche Aufgabe der Kirchen leicht aus dem Blick. Die Verkündigung des christlichen Glaubens und die Auseinandersetzung mit ihm in der Theologie. Dieser Verlust an Theologie ist der zentrale Punkt in dem Buch Kirchenkritik, in dem der Karlsruher evangelische Theologe Wolfgang Vögele zahlreiche seiner Beiträge der vergangenen Jahre zusammengefasst hat.
11: In dem Buch geht es um verschiedene theologische Themen, um den gegenwärtigen Zustand der Kirche, aber auch um Themen wie die ökumenische Diskussion, gerade was das Abendmahl angeht.
10: Mehr als eine halbe Million Menschen ist aus den beiden großen Kirchen in Deutschland ausgetreten. Die Ratlosigkeit vor diesen katastrophalen Zahlen ist groß. Gerade in der Krise aber sind die Menschen auf die Botschaft des Glaubens angewiesen.
11: Es würde bedeuten, dass die Kirche sich an ihrem Kerngeschäft orientiert und sich fokussiert auf das, was ihre ureigenste Aufgabe ist, nämlich die Verkündigung des Evangeliums, dass sie sich kümmert um Gottesdienste, dass sie darauf achtet, die Predigt zu stärken, dass sie sich um liturgische Fragen bemüht und sich davon abkehrt, bei jedem gesellschaftspolitisch relevanten Thema unbedingt mitspielen zu müssen.
10: Das Buch Kirchenkritik, Beiträge zu Kirchentheorie, praktischer und ökumenischer Theologie von Wolfgang Vögele ist im Lit-Verlag Berlin erschienen und kostet 34,90 Euro. Ein Beitrag der katholischen Kirche.
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13: Heute bleibt es den ganzen Tag sonnig und wolkenlos. Nach diesem sonnigen Freitag wird es morgen und am Sonntag dann wolkiger und die Sonne scheint nur noch zeitweise. Dazu bleibt es aber überwiegend trocken. Es wird auch ein wenig kühler. Die Höchstwerte sinken von 36 Grad heute auf 32 Grad am Sonntag.
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13: In Weingarten an der Bruchsaler Straße Richtung Untergrombach, noch im 30er-Bereich, da steht ein Blitzer. Gerade reingekommen an der A8 Stuttgart Richtung Karlsruhe, kurz hinter der Auffahrt Karlsbad steht auch ein Blitzer, den hat Anna-Maria gemeldet, vielen Dank. Und in Bruchsal an der Bahnhofstraße auf der Höhe vom Optiker steht auch noch einer. Wenn ihr noch was gesehen habt, dann meldet das doch gerne allen, die auch unterwegs sind, über die 0721 2016 300.
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13: An der A5 Karlsruhe Richtung Stuttgart zwischen Karlsruhe-Durlach und dem Dreieck Karlsruhe braucht ihr 10 Minuten länger, da staut es sich ein wenig. An der A5 Karlsruhe Richtung Basel zwischen Rastatt-Nord und Rastatt-Süd stehen 2 defekte Pkw auf dem linken Fahrstreifen, seid ihr also vorsichtig. An der A5 Basel Richtung Karlsruhe zwischen Appenweier und Achern sind außerdem Gegenstände auf der Fahrbahn. Kommen wir zur A8 Karlsruhe Richtung Stuttgart zwischen Pforzheim-Nord und Pforzheim-Süd im Baustellenbereich. Da stockt es sich für 3 Kilometer. Außerdem A8 Stuttgart Richtung Karlsruhe zwischen Pforzheim-Süd und Pforzheim-Nord auch im Baustellenbereich 6 Kilometer stockender Verkehr. 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
0: 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Und jetzt gibt's einen wunderbaren Song von Leonie, By Your Side, hier bei uns bei der Neuen Welle am Freitag.

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2: 2012 arbeitet Sänger Bruno Mars an neuer Musik. Bis dahin kennt man ihn für große Pop-Hits, klare Melodien, viel Gefühl. Doch im Studio entsteht plötzlich ein Song, der ganz anders klingt. Roh, direkt, fast schon wie von einer anderen Band. Also der Track erinnert eher an alte Rock- und Funk-Sounds als an das, was man von Bruno Mars so kennt und erwartet. Und genau das sorgt für Diskussionen. Passt das überhaupt noch zu ihm? Zu weit weg von dem, was man eigentlich kennt? Und da wird Bruno Mars etwas unter Druck gesetzt. Mach ihn sicherer, wird ihm geraten. Mach mehr Pop rein. Also er wird wieder in die alte Schiene zurückgedrückt. Doch er entscheidet sich dagegen. Er sagt, nein, Freunde, genau so bleibt er. Und aus einem Song, der fast glatt gebügelt worden wäre, wird einer seiner größten Hits. Hier ist Bruno Mars mit Locked Out of Heaven.
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0: Mit Songs, die einfach Spaß machen oder auch für Entspannung sorgen, schicken wir euch durch diesen Freitagmittag. Hier ist die neue Welle. Auch in den nächsten 15 Minutes Musik, die Spaß macht. Dann kommt zum Beispiel Everybody's Darling Harry Styles um die Ecke und dazu noch ein Ohrwurm der 90er. Ja, der war damals in den 90ern auch so ein Phänomen wie Harry Styles. Jung und alt fanden Nick Kamen einfach toll. Und wir haben ihn mit dabei in den nächsten 15 Minuten bei der neuen Welle.
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21: Mit Tom Keimer. Guten Tag. Angesichts hoher Spritpreise fordern die Grünen erneut eine Übergewinnsteuer für Mineralölkonzerne. Die machten sich die Taschen voll, während viele Familien den Euro dreimal umdrehen müssten, sagte Fraktionschefin Katharina Dröge der Bild. Nach Einschätzung des ADAC ist das Preisniveau bei Benzin und Diesel seit Wochen zu hoch. Allerdings ist zuletzt auch der Ölpreis wieder gestiegen. In der Eifel rückt ein Waldbrand immer näher an Wohnhäuser heran. Rund 1800 Menschen mussten aus einem Ortsteil der Gemeinde Hürtgenwald in Nordrhein-Westfalen evakuiert werden. Neue Welle-Reporterin Claudia Wächter.
22: Die Flammen fressen sich weiter voran. Bewohner beten, dass sie in ihre Häuser zurückkehren können. Früh am Morgen blinkt auf ihren Handys extreme Gefahr. Nur mit dem Nötigsten, mit Ausweispapieren und Medikamenten flüchteten sie. Zig Feuerwehrleute versuchen nun weiter, den Waldbrand in den Griff zu bekommen, zu verhindern, dass möglicherweise weitere Ortschaften evakuiert werden müssen. Und auch im Saarland brennt ein Waldgebiet. Dort scheint die Lage aber mittlerweile unter Kontrolle.
21: Waldbrände haben auch in der Neue-Welle-Region die Feuerwehr beschäftigt. In Nagold brannte knochentrockener Waldboden in einer Hanglage. Mit einem Großaufgebot und rund 20.000 Litern Wasser konnte das Feuer gelöscht werden. Auch bei Malsch im Kreis Karlsruhe brannte es an gleich zwei Stellen in einem Waldstück. Wegen Niedrigwasser ist die Binnenschifffahrt derzeit eingeschränkt. Doch mehr Transporte auf überlange Lkw zu verladen, ist aus Sicht des Verbands Deutscher Verkehrsunternehmen ein eher aussichtsloses Unterfangen.
23: Überlange Lkw sind 6,50 Meter länger als der Standard und dürfen nur auf bestimmten Strecken fahren. Jetzt mehr davon einzusetzen, bringe angesichts riesiger Gütermengen, die normalerweise per Schiff transportiert werden, keine spürbare Entlastung, so der Verband Deutscher Verkehrsunternehmen. Noch mehr Lkw seien außerdem eine zusätzliche Belastung für sowieso schon sanierungsbedürftige Straßen und Brücken. Als Reaktion auf das Niedrigwasser haben fast alle Bundesländer das Sonntagsfahrverbot für Lkw gelockert oder aufgehoben.
21: Der ADAC erwartet auch deswegen mehr Stau jetzt am Wochenende. Wo genau, das seht ihr auf dieneuewelle.de und in der Neue Welle App.
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24: Wunderbar sonnig und sehr warm ist es heute bei bis zu 36 Grad. Das Wochenende wird dann aber bewölkter. Bis Sonntag sinken die Temperaturen sogar auf 32 Grad. Die Nächte bleiben aber trotzdem sehr mild mit fast über 20 Grad.
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24: Kurz nach 12 und ein Blitzer steht an der A8 Stuttgart Richtung Karlsruhe, kurz hinter der Auffahrt Karlsbad. Dann wird noch geblitzt in Weingarten an der Bruchsaler Straße Richtung Untergrombach und in Bruchsal an der Bahnhofstraße auf der Höhe vom Optiker. Wenn ihr noch was gesehen habt, dann könnt ihr mir das gerne melden über die 0721 2016 300.
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24: An der A5 Karlsruhe Richtung Stuttgart zwischen Karlsruhe, Durlach und dem Dreieck Karlsruhe staut es sich ein wenig. Ihr braucht 15 Minuten länger. Dann an der A8 Stuttgart Richtung Karlsruhe zwischen Pforzheim Süd und Pforzheim Nord ist im Baustellenbereich 6 Kilometer stockender Verkehr. Und an der B36 Mannheim Richtung Karlsruhe zwischen Leopoldshafen und Karlsruhe Waldstadt Eggenstein. Da war ja was liegen geblieben, aber diese Strecke ist wieder offen. Da könnt ihr ganz unbedarft weiterfahren. 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
0: Mit Fiebern, mit Rätseln und mit Spaß haben. Das ist so das Motto jeden Morgen um 10 nach 8 in der Neue Welle Morgenshow bei Stadt, Land, Quatsch. Es gibt da jeden Tag einen Kandidaten oder Kandidatin, einen Überraschungsbuchstaben und 30 Sekunden auf der Uhr, um so viele Kategorien wie möglich zu beantworten. Gestern hat Anja aus Karlsruhe unglaubliche 9 Punkte mit dem Buchstaben U gemacht. Und heute hat Sven aus Kraichtal versucht nachzuziehen. Ob er es geschafft hat, falls ihr verpasst habt, was da passiert ist, hört ihr in 10 Minuten. Und da könnt ihr auch nochmal fleißig mitraten.

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3: Das ist das große Finale am Freitagmorgen hier bei unserem Lieblingsspiel. Da, wo ihr gleich wieder einen Buchstaben bekommt, 30 Sekunden Zeit und viele verrückte Kategorien. Es kämpfen 5 Menschen um den Wochenpreis. Aktuell liegt Anja aus Karlsruhe mit 9 Punkten vorne. Aber Sven aus Kraichtal, der spielt ja noch eine Runde.
4: Guten Morgen.
3: Wenn du die meisten Punkte heute machen kannst, ja, also mehr als 9, dann schicken wir dich zu einem geilen Event und zwar zu einem Drink and Paint Event, also Trinken und Malen. Da trifft man sich so mit anderen Menschen, ja, man haut ein paar Cocktails sich hinter, man malt ein bisschen rum und kommt mit coolen Leuten ins Gespräch. Das ist, glaube ich, echt geil.
4: Ja, hört sich gut an.
3: Ich drücke aufs Knöpfchen, hier kommt dein Buchstabe und ich drücke dir natürlich auch alle Daumen, dass deine Runde gut wird.
4: Alles klar, danke.
5: Der Buchstabe des Morgens ist A wie Anton.
3: Stadt.
4: Augsburg.
3: Wie ein Land.
4: Ägypten.
3: Ein Monat.
4: August.
3: Kann deine Frau gut?
4: Autofahren.
3: Eine Marke.
4: Audi.
3: Eine Date-Idee.
4: Ausgehen.
3: Eine Farbe. Komm schon.
4: Weiter.
3: Ein Körperteil. Schnell.
4: Auge.
3: Ja. Oh, die Zeit ist um. Oh mein Gott. Oh mein Gott, war das knapp. Oh. Sage mal, was war denn da im Hintergrund bei dir los?
4: Kind.
3: Ja, aber wirklich, du richtig krass, dass du, wie ruhig du geblieben bist.
4: Ja.
3: Oh Mann, starke Runde. Pass auf, ich zähle deine Punkte zusammen. Also, 7 richtige Antworten. Geil.
4: Ah, super. Hat nicht ganz gereicht, aber nee. Egal. Hauptsache Spaß gehabt.
3: Ach, das ist cool. Das freut mich, dass du auch so viel Spaß hattest, Sven. Danke für deine kreativen Antworten. Grüße in das Auto zu eurer ganzen Familie. Habt noch einen
4: Dankeschön.
3: Schönen Urlaub und eine gute Heimreise.
4: Ja. Ciao. Dankeschön.
3: Ciao, ciao, ciao. Mach's gut. So, Freunde, dann haben wir eine Gewinnerin. Es ist Anja aus Karlsruhe. Herzlichen Glückwunsch. Du wirst mit einer Freundin oder mit deinem Partner zu diesem Drink and Paint Event gehen. Da wünschen wir dir viel Spaß dabei. Und nächste Woche geht's doch weiter. Montag um 8:10 Uhr.

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0: Also egal, was ihr heute an diesem Freitag emotional von uns von der Neuen Welle braucht, wir haben alles mit dabei. Wenn ihr gerade ein Tief habt, dann holen wir euch da raus mit den 90ern. Und falls ihr gerade einen Urlaubstag oder so habt oder frei habt am Freitag und die Füße hochlegen wollt, kein Problem, dazu haben wir auch die perfekte Begleitmusik. Also für jedes Geschmäckle, was mit dabei, in den nächsten 15 Minuten wieder hier bei der Neuen Welle.
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17: Perfektes Wetter für einen Freitag. Sonne und blauer Himmel bis zum Abend. Dazu Temperaturen bis zu 36 Grad. So warm wird's auch morgen. Allerdings ziehen da Wolken auf. Auch der Sonntag wird übermäßig bewölkt bei Temperaturen um die 32 Grad.
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17: 12.30 Uhr und ein Blitzer steht in Bruchsal an der Bahnhofstraße auf der Höhe des Optikers. Dann haben wir noch in Karlsruhe an der B36 Richtung Neureuther Straße zwischen dem Baumarkt und der Siemensallee einstehen. Und an der A8 Stuttgart Richtung Karlsruhe, kurz hinter der Auffahrt Karlsbad, wird auch noch geblitzt. Wenn ihr einen Blitzer gesehen habt, dann könnt ihr den uns ganz einfach melden über die 0721 2016 300.
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17: An der A5 Heidelberg Richtung Karlsruhe, zwischen Bruchsal und Karlsruhe Nord, da steht ein defekter LKW auf dem Standstreifen. Außerdem liegt noch ein Reifen auf dem linken Fahrstreifen. Hier also sehr vorsichtig fahren. An der A5 Karlsruhe Richtung Stuttgart, zwischen Karlsruhe Durlach und Dreieck Karlsruhe, braucht ihr wegen Stau ca. 15 Minuten länger. Dann an der A8 Karlsruhe Richtung Stuttgart, zwischen Pforzheim Nord und Pforzheim Süd, da staut es sich an der Großbaustelle 2 Kilometer. Stockender Verkehr sind es hier. Und in der Gegenrichtung A8 Stuttgart Richtung Karlsruhe, auch zwischen Pforzheim Süd und Pforzheim Nord an der Großbaustelle. Hier steht ihr noch ein bisschen länger. 6 Kilometer stockender Verkehr sind es hier. 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
0: Der zweite Spieltag in der zweiten Fußball-Bundesliga und direkt ein Derby. Wow, morgen fährt der KSC nämlich nach Kaiserslautern und Anpfiff ist 20.30 Uhr. Da ist dann Daumendrücken angesagt. Bis wir aber alle endlich ins Wochenende starten können, ist noch ein bisschen Zeit. Einige müssen noch ein bisschen ranklotzen und dafür habt ihr ja uns. Wir hören Somebody That I Used to Know. Ihr hört Culture Beat aus den 90ern und die unverwechselbare Stimme von Benson Boone jetzt hier bei uns bei der Neuen Welle.

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1: Vielleicht sitzt ihr halb benommen auf eurer Arbeit vor Hunger, aber vielleicht auch, weil das Essen jetzt wieder schwer im Magen liegt. In jedem Fall rütteln wir euch wieder wach, also ratet gerne mit bei unserem Spiel Verrückt und Verschoben.
2: Ihr bekommt dabei von uns einfach 30 Sekunden Zeit und ihr müsst euch die Antwort der vorherigen Frage merken. Die Antwort auf die erste Frage ist immer die neue Welle und dann beantwortet ihr die zweite Frage mit der eigentlichen ersten Antwort und dann geht's auch immer so weiter.
1: Und heute traut sich Katrin aus Karlsbad. Hallo!
3: Hallo!
1: Wie ist es denn bei dir auf der Arbeit? Habt ihr eine Kantine oder bringst du immer alles selber mit?
3: Also wir haben eine Kantine, aber ich bin hauptsächlich im Homeoffice. Von daher gibt's dann irgendwas Schnelles aus der Küche, was gerade so sich anbietet.
1: Okay, einfach was Schnelles auf die Hand. Gibt's denn irgendwas, was dich so richtig lahmlegt, wo du sagst, davon lasse ich lieber die Finger weg?
3: Ja, schon so deftiges Essen, einfach irgendwie so Pommes, Currywurst, Schnitzel, so Sache.
1: Ja, so geht's Frederik und mir auf jeden Fall auch immer. Deswegen versuchen wir immer Energy zu tanken mit unserem Spiel Verrückt und Verschoben, dem du dich ja jetzt auch stellen wirst. Bist du denn bereit?
3: Ja.
0: Auf die Plätze, los und fertig.
2: Was kaufst du beim Kiosk?
3: Die neue Welle.
2: Welches Tier hat einen Stachel?
3: Rot.
2: Was ist in deinem Handschuhfach?
3: Biene.
2: In welchem Land steht das Taj Mahal?
3: Fahrzeugschein.
2: Was ziehst du beim Wandern an?
3: Indien.
2: Welche Farbe hat eine Heidelbeere?
3: Wanderschuhe.
2: Nenne eine Blumenart.
3: Blau.
2: Was kommt in deinen Salat?
3: Rose.
2: Sehr gut. Also am Anfang hatte ich das Gefühl, Du hattest noch mehr überlegt, aber dann ging es doch auch langsam, oder?
3: Es lief tatsächlich, ja. Ich hätte es nicht gedacht.
1: Du bist auf jeden Fall sehr gut in den Flow gekommen. Wir hoffen nur, dass in deinem Handschuhfach keine Bienen drin sind.
3: Nein, natürlich der Fahrzeugschein.
1: Sehr gut, super schön. Dankeschön für die tolle Runde. Ihr könnt auch mal mitspielen. Meldet euch einfach an für Verrückt und Verschoben, das verdrehte Radioquiz auf dieneuewelle.de.
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0: Was ich so an den aktuellen Charts ganz toll finde, es gibt super viele schöne, tolle Männerstimmen. Und die kriegt ihr natürlich auch hier bei uns bei der Neuen Welle an diesem Freitag. Zum Beispiel Alex Warren. So eine Stimme, die geht direkt unter die Haut. Und dann solltet ihr in den nächsten 10 Minuten auch noch bereit sein für ein bisschen sexy. Tom Jones und Produzent Musti haben Sex Bomb aufgelegt. Und ja, das ganze Exemplar könnt ihr gleich genießen. Hier bei uns bei der Neuen Welle.
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16: Mit Dominik Kunzmann, guten Tag. In der Eifel rückt ein Waldbrand immer näher an Wohnhäuser heran. Rund 1.800 Menschen mussten aus einem Ortsteil der Gemeinde Hürtgenwald in Nordrhein-Westfalen evakuiert werden. Neue Welle-Reporterin Claudia Wächter.
17: Die Flammen fressen sich weiter voran. Bewohner beten, dass sie in ihre Häuser zurückkehren können. Früh am Morgen blinkt auf ihren Handys extreme Gefahr. Nur mit dem Nötigsten, mit Ausweispapieren und Medikamenten flüchteten sie. Zig Feuerwehrleute versuchen nun weiter, den Waldbrand in den Griff zu bekommen, zu verhindern, dass möglicherweise weitere Ortschaften evakuiert werden müssen. Und auch im Saarland brennt ein Waldgebiet. Dort scheint die Lage aber mittlerweile unter Kontrolle.
16: Viele Branchen sind im Wandel, aber keine so schnell wie die deutsche Autoindustrie. Neue Zahlen zeigen jetzt, dort gibt es so wenig Beschäftigte wie noch nie seit 2005. Wie das Statistische Bundesamt mitteilte, waren Ende Juni bei Herstellern und Zulieferern rund 690.000 Menschen beschäftigt. Damit fielen binnen eines Jahres mehr als 42.000 Jobs weg. Das entspricht einem Rückgang von fast 6%. In der chemischen Industrie gingen 3,6% der Stellen verloren, im Maschinenbau knapp 3%. Bauernpräsident Joachim Ruckwied rechnet wegen der anhaltenden Hitze mit erheblichen Ernteeinbußen. Je nachdem, was sie anbauten, mussten Landwirte vor allem im Süden Deutschlands sogar mit Totalausfällen rechnen. Neue Welle-Reporter Jan-Henne Reitze.
18: Kartoffeln, Gemüse, Mais oder Rüben. Felder damit in Süddeutschland seien so stark vertrocknet, dass überhaupt kein Ertrag mehr übrig bleibe, sagt Ruckwied, der auch bei Getreide von einer unterdurchschnittlichen Ernte ausgeht. Ein großes Problem sei auch, dass Futter für Rinder oder andere Tiere fehlt. Weil kein Gras nachwächst, kann kein Heu gemacht werden. Im Norden Deutschlands sieht es etwas besser aus, weil es dort immer wieder geregnet hat. Seine offizielle Erntebilanz stellt der Bauernverband nächsten Dienstag vor.
16: Gute Nachrichten für alle, die heute nach der Arbeit durch Karlsruhe fahren müssen. Der Caroline-Luise-Tunnel ist wieder geöffnet. Am Mittwoch hat da ja ein zu hohes Fahrzeug versucht, in das Parkhaus am Ettlinger Tor zu fahren. Weil einiges beschädigt wurde, musste der Tag gestern erstmal für erste Reparaturarbeiten genutzt werden. Jetzt könnt ihr wieder durchfahren. Warum erstmal aber nur 30 km/h erlaubt sind, das lest ihr auf dieneuewelle.de und in der Neue Welle App.
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20: Unser neue Welle Einhornspring ist heute in Bühl und hat sich dafür auch perfektes Wetter dazu bestellt. Sonnenschein und blauer Himmel heute den ganzen Tag bei bis zu 36 Grad. Das Wochenende wird weiterhin warm, es soll auch trocken bleiben, allerdings wird es überwiegend bewölkt.
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20: Kurz nach 13 Uhr und geblitzt wird in Weingarten an der Bruchsaler Straße Richtung Untergrombach. Außerdem in Bruchsal an der Bahnhofstraße auf der Höhe des Optikers und in Karlsruhe an der B36 Richtung Neureuther Straße zwischen dem Baumarkt und der Siemensallee. Wenn ihr noch einen Blitzer entdeckt habt, dann warnt doch alle, die auch unterwegs sind, über die 0721 2016 300.
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20: An der A5 Heidelberg Richtung Karlsruhe zwischen Bruchsal und Karlsruhe Nord, da steht ein defekter LKW auf dem Standstreifen und Reifen. Ein Reifen liegt auf dem linken Fahrstreifen, also hier vorsichtig fahren. Dann an der A5 Karlsruhe Richtung Stuttgart zwischen Karlsruhe-Dullach und Dreieck Karlsruhe braucht ihr 15 Minuten länger, da staut es sich ein wenig. So auch auf der A8 Karlsruhe Richtung Stuttgart zwischen Pforzheim Nord und Pforzheim Süd im Baustellenbereich. 3 Kilometer stockender Verkehr. In der Gegenrichtung noch ein wenig länger. An der A8 Stuttgart Richtung Karlsruhe zwischen Pforzheim Süd und Pforzheim Nord. Auch im Baustellenbereich sind es nämlich 5 Kilometer stockender Verkehr. 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
0: Ja, normalerweise reist die Familie von Sängerin Pink für ihre Karriere um die ganze Welt. Und jetzt hat sie den Spieß umgedreht, denn die ganze Familie ist nach New York gezogen, damit ihre Tochter Willow ihren Traum vom Broadway verfolgen kann. Die kann nämlich richtig gut singen und auch schauspielern. Pink hat dazu gesagt, sie ist mir ihr ganzes Leben lang gefolgt und jetzt sind wir dran und folgen ihr. Ziemlich coole Mama, finde ich. Und auch ziemlich coole Künstlerin weiterhin. Hier ist sie mit ihrem Song Runaway bei der Neuen Welle.
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2: Das älteste Galopprennen Deutschlands läuft in Iffezheim. Seit 1858 donnern auf der Galopprennbahn Vollblüter über die Rennbahn und damit länger als irgendwo sonst im Land. Was heute als internationales Top-Event gilt, begann im 19. Jahrhundert mit der Idee, Baden-Baden zum Treffpunkt der europäischen Gesellschaft zu machen. Die Rennbahn in Iffezheim bei Baden-Baden wurde schnell zum Mittelpunkt dieser Entwicklung. Adel, Künstler, Industrielle, sie alle kamen an die Oos. Und bis heute ist das Gelände Austragungsort großer Rennen wie dem traditionsreichen Großen Preis von Baden. Über 165 Jahre Turfgeschichte, Kriege, politische Umbrüche und wirtschaftliche Krisen inklusive und der Rennbetrieb, der läuft immer noch. Damit ist Iffezheim nicht nur eine der bekanntesten Rennbahnen Europas, sondern Heimat des ältesten durchgehend veranstalteten Galopprennens Deutschlands. Während anderswo Traditionen verschwinden, galoppieren sie hier einfach weiter.
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0: Eines der coolsten Duette Deutschlands trifft auf einen der besten 90er-Hits. Und zwar in den nächsten 15 Minuten hier bei uns bei der Neuen Welle gibt's die beiden hier.
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0: Der Udo und der Apache, die singen hier gleich über den Kometen und dazu... Oh jawohl! Der perfekte Freitags-Gute-Laune-Hit von La Bouche. Und zwar hier bei uns bei der Neuen Welle nach 13:30.
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6: Ihr habt heute anscheinend das Sommer-Premio-Abo abgeschlossen. Deshalb ist es heute hervorragendes Wetter bei Temperaturen um die 36 Grad und den ganzen Tag Sonne und blauer Himmel. Aber das Ganze verändert sich ein wenig zum Wochenende. Morgen und am Sonntag bleibt es zwar trocken, aber es wird überwiegend bewölkt.
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6: In Kandel an der Landauer Straße Richtung Minderslachen auf Höhe der Marktstraße wird geblitzt. Vielen Dank an Maha fürs Melden. Dann an der A8 Stuttgart Richtung Karlsruhe kurz hinter der Auffahrt Karlsbad und in Weingarten an der Bruchsaler Straße Richtung Untergrombach. Da wird auch noch geblitzt. Falls ihr noch einen gesehen habt, dann könnt ihr den gerne melden über die 0721 2016 300.
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6: An der A5 Heidelberg Richtung Karlsruhe auf der Höhe Kronau, da sind Gegenstände, / Reifenteile sind da auf dem rechten Fahrstreifen. Seid auch vorsichtig an der A5 Heidelberg Richtung Karlsruhe zwischen Bruchsal und Karlsruhe Nord. Da ist ein defekter LKW auf dem Standstreifen. Dann an der A5 Basel Richtung Karlsruhe zwischen Lahr und Offenburg, da liegt eine Anti-Rutschmatte auf der Fahrbahn. Und an der A8 Karlsruhe Richtung Stuttgart zwischen Pforzheim West und Pforzheim Süd braucht ihr im Baustellenbereich etwas länger. Da ist 3 Kilometer stockender Verkehr, in der Gegenrichtung noch ein bisschen länger. Da sind es 6 Kilometer im Baustellenbereich. Außerdem hier noch die Meldung im Enzkreis an der Würmtalstraße zwischen dem Abzweig nach Würm und Steineck. Da läuft in beiden Richtungen eine Unfallaufnahme. Deshalb ist da die Brücke blockiert. 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
8: Aufstehen kann auch richtig Spaß machen. Zum Beispiel mit uns, der Neuen Welle. Jeden Morgen 7.40 Uhr zocken wir das Gute-Laune-Morgen-Quiz hier. 2 Fragen aus aller Welt. Carsten und ich treten gegeneinander an und testen ja unser Wissen eben. Und ihr könnt auch mitraten und schauen, wer bei euch zu Hause oder im Büro der oder die Schlauste ist. Heute Morgen zum Beispiel gab es eine Frage aus der 4., 5. Klasse. Eine ganz einfache. Ich wollte von Carsten wissen, wer hat denn die Demokratie erfunden? Und ich sag euch, auch Carsten musste ein bisschen länger überlegen. Die ganze Runde, die hören wir uns nochmal gemeinsam an in 15 Minuten hier bei der Neuen Welle.

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2: Freitag ist es, Freunde.
3: Ja.
2: Oh, der Kopf wird ganz schön schwer. Wir haben so viel schon gerätselt in dieser Woche, so angestrengt. Und jetzt müssen wir noch mal ganz kurz ran. Und zwar bei zwei lustigen Fragen aus aller Welt.
3: 4-2 steht es immer noch. Ja. Vanya führt. Wenn das so bleibt, darf Vanya entscheiden, wer die 500 Euro bekommt. 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
2: Seit Montag ist die Südpfalz wieder in der Schule, während Baden-Württemberg schön den Urlaub genießt. Und deshalb dachte ich, komm, wir testen mal nochmal unsere alle Gehirnzellen. Mhm. 4., 5. Klasse, easy hinzukriegen, die Fragen, die ich rausgesucht habe.
3: Es ist schwerer als gedacht.
2: Aber das wisst ihr bestimmt. Welches Volk erfand die Demokratie? Die Römer, die Griechen oder die Wikinger?
3: Das ist ein bisschen die Frage, wer war er da, ne? Ich glaube, es waren schon alles. Warte mal, die Wikinger hatten König. Das ist ja nicht demokratisch. Oder?
2: Nee. König ist.
3: Also Griechen, würde man ja sagen, ne? Die Griechen sind es gewesen. Die Römer hatten einen Senat, das weiß ich, das habe ich gelernt. Das war ja schon demokratisch, würde ich sagen.
2: Ja.
3: Aber die Griechen hatten die Polis. Und ich glaube, das ist auch wieder so ein Ding gewesen. Scheibenkleister, jetzt häng ich hier. Ey, das ist wirklich wahr, in meinem Kopf raucht's gerade. Ich sag die Griechen,
2: und
3: die waren einfach eher da.
2: Ist Carsten. Richtig!
3: Ja, ganz sei Dank.
2: Aber mir ging's genauso, ich hab's gelesen, ich so, es ist so krass.
3: Ja.
2: Wirklich.
3: Aber es sind geile Fragen, ich finde, das können wir öfters machen.
2: Ja,
3: so Fragen aus der Schulzeit irgendwie, das holt mich total ab. So, Urlaubszeit ist Reisezeit. In welchem Land ist es verboten, im Gleichschritt über eine Brücke zu marschieren?
2: Im Gleichschritt über eine Brücke.
3: Ja, falls du mal wandern bist,
2: natürlich,
3: dann, ne, musst du aufpassen, sonst kriegst du Strafgeld. Also, ist das A in Deutschland?
2: Was?
3: Ist das B in Belgien? Die haben ja viele Brücken. Oder ist das C in Ungarn?
2: Wahrscheinlich hat das irgendwas Statisches damit zu tun. Also irgendwie, dass da... Die haben kein Geld, in diese Brücke zu investieren und dann musst du da irgendwie...
3: Im Gleichschritt.
2: Ungarn. Nein, das ist falsch. Deutschland.
3: Ja, wirklich.
2: Krass.
3: Natürlich. Ich wollte Ihnen eigentlich noch einen Hinweis geben, sagen, wo wird denn hier gerne marschiert? Welches Land marschiert dann gerne im Gleichschritt? Ja, es ist Deutschland tatsächlich. Und du hast es perfekt gesagt, es hat statische Gründe, ne? So Resonanzschäden nennt man das. Wenn also man in gleicher Zeit auf einen Gegenstand tritt, dann überträgt sich so viel Kraft, dass der ihn kaputt gehen kann.
2: Ja, cool. Wieder was dazugelernt diese Woche.
3: Geil, oder?
2: Beziehungsweise wir haben wieder Wissen zurückgeholt aus ganz, ganz, ganz, ganz langer Zeit her. Und wir freuen uns, was nächste Woche passiert. Jeden Morgen 7.40 Uhr zocken wir dieses wunderschöne Quiz hier bei uns in der Neue Welle Morgenshow.

0: Die neue Welle bringt euch durch den Freitag. Schön, dass ihr auch mit dabei seid. Und in den nächsten 15 Minuten, da ist so ein Song mit dabei. Den habe ich wirklich schon lange nicht mehr gehört. Und das ist so einer, den höre ich und denke, warum ist der eigentlich noch nicht auf meiner privaten Playlist drauf? Und den werde ich heute oder gleich noch draufpacken. Und zwar TLC mit Waterfalls. Oh. So ein schönes Stückchen Musikgeschichte. Und obendrauf gibt es noch schön Rockmusik aus dem Jahr 2012. Von Linkin Park. Also lasst euch nicht stressen und bleibt hier bei uns bei der neuen Welle.
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13: Mit Dominik Kunzmann, guten Tag. Es ist ein Wettlauf gegen die Zeit. In der Gemeinde Hürtgenwald in NRW ist ein Waldbrand ausgebrochen. Die Flammen nähern sich immer mehr ersten Häusern. Aber was macht die Lage so dramatisch? Dazu Neue Welle-Reporter Thomas Bremser.
14: Das hat vor allem mit dem Wetter zu tun, sagt Landrat Ralf Nolten.
15: In der Nacht ist der Wind aufgefrischt, hat mehrfach die Richtung gewechselt und von daher waren wir dann wirklich im Vollfeuer und streckenweise auch ein sehr starkes Fortschreiten des Feuers.
14: 30 Grad, 30 km/h Windgeschwindigkeit und 30% Luftfeuchtigkeit, da haben es die Wasserwerfer und Löschhubschrauber sehr schwer. Was die Lage noch gefährlicher macht, im Boden liegen noch Granaten und Munition aus dem Zweiten Weltkrieg. In der Nacht sind wohl mehrere explodiert.
13: Heute Morgen mussten knapp 1.800 Menschen ihre Häuser verlassen. Mehrere hundert Einsatzkräfte kämpfen gegen die Flammen. Schon wieder geht am Flughafen Catania gar nichts mehr und das in der Hauptreisezeit. Auf der italienischen Mittelmeerinsel Sizilien wurde der Betrieb wegen des Ausbruchs des Vulkans Etna wieder eingestellt. Bis morgen früh, 2 Uhr, werde es keine Ankünfte oder Abflüge geben, teilte der Flughafen mit. Seit Beginn des Ausbruchs vor einer Woche wurden hunderte Flüge gestrichen, verspätet oder umgeleitet. Die kleinen Ketchup-Tütchen im Fastfood-Restaurant, das Plastiknetz für Zitronen oder unnötig große Pakete bei Online-Bestellungen. Solchen Verpackungen hat die EU jetzt den Kampf angesagt. In dieser Woche wurden schärfere Regeln beschlossen. Kritik kommt vom Handel. Man fürchtet dadurch Verwirrung durch unterschiedliche Pflichten in den einzelnen Mitgliedstaaten. Neue Welle-Reporter Dick Zeitler.
16: Wer in mehrere EU-Mitgliedsländer verkaufen will, muss sich künftig dort jeweils einzeln registrieren und einen Bevollmächtigten benennen. Das schreibt die seit Mittwoch geltende neue EU-Verpackungsverordnung vor. Doch da die neuen Regeln in zahlreichen Mitgliedstaaten weit von einer nationalen Umsetzung entfernt seien, fürchtet der HDI ein großes Durcheinander und hatte bereits vor Monaten eine Verschiebung gefordert, vergeblich.
13: Wollte sich da ein Raser etwa rächen? In Pforzheim wurde in der Nacht auf Freitag ein mobiler Blitzer angezündet. Unbekannte haben an der Karl-Schurz-Straße einen brennenden Autoreifen direkt vor den Blitzer gelegt. Der wurde durch das Feuer komplett zerstört. 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
17: Heute bis zu 38 Grad, morgen bis zu 38 Grad. Dann aber geht's runter, dann kommt so ein kleiner Knick in der Temperaturkurve. Ab Sonntag maximal noch 30 Grad und dazu auch mehr Wolken, vielleicht ein bisschen Regen.
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17: In Kandel an der Landauer Straße Richtung Minderslachen wird geblitzt und auf der Autobahn 8 Stuttgart Richtung Karlsruhe, kurz hinter der Auffahrt Karlsbad, da ist auch ein Blitzer. Falls ihr auch noch was gesehen habt, falls ihr auch noch einen Blitzer melden möchtet, dann meldet euch bei mir unter 0721 2016 300.
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17: Dann schauen wir auf die Staus auf der Autobahn 5 Heidelberg in Richtung Basel. Es stockt wieder durch eine Baustelle hinter dem Dreieck Karlsruhe auf der Autobahn 8 und dadurch stockt es gerade auf der Autobahn 5. Heidelberg Richtung Karlsruhe ist das zwischen Karlsruhe Nord, zwischen Karlsruhe Durlach und dem Dreieck Karlsruhe circa 10 Minuten mehr. Wenn ihr das geschafft habt, kommt nochmal was zwischen Rastatt Nord und Rastatt Süd, da aktuell circa 15 Minuten mehr. In der Gegenrichtung von Karlsruhe nach Heidelberg zwischen Kronau und Walldorf 10 Minuten mehr und zwischen Walldorf und Schwetzingen nochmal circa 10 Minuten mehr. Auf der Autobahn 8, die Dauerbaustelle bei Pforzheim in Richtung Stuttgart, 30 Minuten mehr, in Richtung Karlsruhe aktuell 10 Minuten mehr. Und in der Pfalz die A65 Richtung Ludwigshafen zwischen Insheim und Landau Nord 10 Minuten mehr.
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17: So, wir sprechen gleich wieder mal über eine spannende Serie bei Netflix, gerade sehr erfolgreich, eine Reihe, die sich mit einem Terroranschlag aus den 80ern beschäftigt, nämlich mit dem Attentat auf ein Flugzeug über dem schottischen Ort Lockerbie. Aktuell ist diese Serie sehr weit oben in den unterschiedlichsten Streamingcharts, deswegen wollen wir da gleich mal ein Auge drauf werfen. In 10 Minuten hört ihr das in unserem Streaming-Tipp.
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1: Heute hatte Frederik eine Serie dabei, die sich mit einem wahren Fall beschäftigt, von dem ihr bestimmt alle schon mal gehört habt. Frederik, um was geht's?
2: Es geht um den Anschlag auf den Pan Am-Flug 103 am 21. Dezember 1988, der ein Flugzeug über der schottischen Stadt Lockerbie zum Absturz brachte. Dabei kamen damals 270 Menschen ums Leben und dieses Attentat löste eine gigantische internationale Ermittlung aus. Und genau das wird jetzt in der neuen britischen Serie erzählt. Es ist keine Doku, sondern eher eine Art Krimi, der aber ganz nah an der Realität entlang geführt wird, wobei ein besonderer Fokus auch auf die Angehörigen der Opfer gelegt wird. Die Serie ist wirklich sehr respektvoll inszeniert, sehr aufwendig umgesetzt und auch hochkarätig besetzt. Es sind viele Schauspieler dabei, die ihr vielleicht schon aus einigen anderen Produktionen kennt. Phyllis Logan aus Downton Abbey, Kevin McKidd aus Grey's Anatomy, Patrick J. Adams aus Suits und viele andere vielbeschäftigte Serienschauspieler und Schauspielerinnen.
1: Also die Serie, von der Frederik hier spricht, die heißt The Bombing of Pan Am 103, ist momentan sehr erfolgreich, hat 6 Folgen und ihr findet sie auf Netflix.
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0: Musik aus dem Jahr 1985 hier bei der neuen Welle. In der nächsten halben Stunde kriegt ihr hier diesen Kracher. Shut up and dance with me von Walk the Moon. Vorher noch die Regionalnachrichten, also News direkt von vor eurer Haustür. Wenn ihr das nicht verpassen wollt, dann ja, einfach dranbleiben, einfach nichts machen.
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10: Mit Dominik Kunzmann. Es bleibt trocken in der Region und deswegen braucht es natürlich auch nicht viel, damit Bäume und Sträucher brennen wie Zunder. Am Donnerstagabend musste deswegen wieder die Feuerwehr ausrücken. Entlang der L608 zwischen Malsch und Durmersheim hat es im Wald gebrannt. Insgesamt brannten hier knapp 1000 Quadratmeter. Nur wenige Stunden zuvor gab es auch in Nagold einen Brand. Hier waren 20.000 Liter Löschwasser nötig, bis der Brand vollständig gelöscht war. Deine Mutter fährt besser als du oder deine Mutter fährt nicht betrunken. Plakate mit solchen Sprüchen hängen aktuell unter anderem in Pforzheim. Das Ganze ist Teil einer Kampagne des Landes Baden-Württemberg. Mit bewusst provokanten Sprüchen soll ein wichtiges Ziel verfolgt werden. Vision Zero, also die Vision von null Verkehrstoten. Aber was steckt da dahinter? Wir waren mal vor Ort und haben uns das angeschaut. Warum deine Mutter besser fährt als du, das seht ihr auf dieneuewelle.de und auf unserem dieneuewelle Instagram-Account.
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20: Heute bis zu 38 Grad möglich, morgen auch nochmal bis zu 38 Grad. Und dann ist es erstmal vorbei mit der großen Hitze. Dann wird es deutlich kühler, dann liegen die Temperaturen nur noch unter 30 Grad. Und vielleicht mit etwas Glück ist auch ein bisschen Regen dabei.
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20: So, wir haben ein paar Blitzer von euch gemeldet bekommen, zum Beispiel in Kandel in der Landauer Straße Richtung Minderslachen und auf der Autobahn 8 Stuttgart Richtung Karlsruhe hinter der Auffahrt Karlsbad. Auch da wird geblitzt. Dann haben wir noch einen Anhängerblitzer in Rastatt auf der Umgehungsstraße zwischen Konrad-Adenauer-Brücke und der Ausfahrt Rastatt-Rheinau-Nord. Hat uns der Sigi gerade gemeldet. Habt ihr auch noch einen Blitzer, dann ruft uns an oder schickt uns eine WhatsApp, wie der Sigi das gemacht hat, unter 0721 20 16 300.
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20: So, jetzt der Blick auf die Straßen. Da haben wir was auf der Autobahn 5 in Richtung Basel. Und zwar einmal zwischen Karlsruhe-Durlach und dem Dreieck Karlsruhe. Da stockt der Verkehr durch eine Baustelle auf der Autobahn 8. Stockt es auf der Autobahn 5. Da seid ihr ungefähr 10 Minuten länger unterwegs. Vor allen Dingen, wenn ihr abbiegen wollt auf die A8 in Richtung Stuttgart. Dann auf der A5 im weiteren Verlauf zwischen Rastatt Nord und Rastatt Süd stockender Verkehr 15 Minuten mehr. Auf der Autobahn 8 Karlsruhe in Richtung Stuttgart zwischen Pforzheim West und Pforzheim Ost 10 Minuten mehr. Und in der Gegenrichtung zwischen Heimsheim und Pforzheim Nord 5 Minuten mehr.
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20: Seit Februar 2020 gibt es hier bei uns im Radio das große neue Welle Einhornspringen. Es ist mittlerweile ein absoluter Pflichttermin in allen Freibädern in der Region. Überall schauen wir mindestens einmal vorbei. Mit unseren Einhörnern, die lassen wir da frei, lassen sie auf dem Wasser schwimmen und ihr dürft drauf springen. Doch nach jeder Runde wird der Abstand zwischen Einhorn und Beckenrand vergrößert, sodass irgendwann nur noch einer oder eine es schafft, vom Beckenrand auf das Einhorn zu springen und sich da kurz drauf zu halten. So funktioniert das Ganze und heute sind wir in Bühl im Schwarzwaldbad bei perfekten Freibadbedingungen. Also wirklich super Sonne, super Hitze und das Einhornspringen mittendrin. Kollege Marco Schenk ist heute unser Einhorn-Dompteur. Und er hat gesagt, in Bühl ist eine unglaubliche Stimmung. Sowas hat er noch nie erlebt. Und deswegen schalten wir da gleich mal rüber.
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0: Ihr seid hier bei der Neuen Welle am Freitagnachmittag. Wir sind in den Sommerferien in Baden-Württemberg und da sind wir natürlich wieder mit unserem Einhorn unterwegs. Das große Neue Welle Einhorn springen heute im Schwarzwaldbad in Bühl. Wunderschön ist es da und Kollege Marco Schenk ist heute als Einhorn-Dompteur für euch im Einsatz. Und Marco, ich habe eben schon ein bisschen mit ihm gesprochen. Er ist einfach komplett begeistert, was in Bühl da gerade abgeht. Marco, erzähl mal ein bisschen.
1: Jan, es ist der absolute Wahnsinn, was hier los ist in Bühl. Wir haben um 12 hier angefangen und schon beim Aufbau um kurz nach 11 standen die Leute quasi Schlange an unserem Stand. Wir sind ja auch wieder da mit unserem Glücksrad. Wir haben wirklich viele tolle Preise dabei, die du einfach nur durch Drehen bekommst. Also da ist für jeden auf jeden Fall was dabei. Und dann unsere erste Runde des Einhornspringens. 13 Uhr ging's los mit den bis 12-Jährigen. Und diese Liste, die war innerhalb von gefühlt Minuten voll mit den Teilnehmerinnen und Teilnehmern. Und die erste Runde, die war wirklich toll, die wir hier gemacht haben. Alle hatten Spaß. Wir haben tolle Gewinner hier wirklich rausgezogen, die wahnsinnig weit gesprungen sind. Also wirklich der absolute Wahnsinn. Und jetzt freue ich mich sehr auf die zweite Runde. 15 Uhr starten die bis 12-Jährigen, ab 12-Jährigen. Und da bin ich echt gespannt, weil Bühl kann das einfach. Bühl hat, glaube ich, geübt. Bühl kann auf dieses Einhorn springen. Und jetzt bin ich gespannt, was die ab 12-Jährigen gleich können.
0: Also, wenn ihr in der Nähe seid, dann fahrt kurz raus, streichelt unsere Einhörner und sagt dem Marco Hallo, von mir aus auch umgekehrt, und macht da mit beim Einhornspringen. Ab 15 Uhr die nächste Runde im Schwarzwaldbad in Bühl.
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0: In wenigen Augenblicken ist es 15 Uhr und dann gibt's hier die News mit Dominik Kunzmann und du hast gute Nachrichten.
1: Ja, und zwar aus Ortenberg bei Offenburg. Da wurde nichts Geringeres als ein Leben gerettet. Die unglaubliche Geschichte hört ihr um 15 Uhr.
0: Damit hast du mich gekriegt. Ich bleib dran. Ich werde nicht den Sender wechseln und danach kümmere ich mich wieder um die Musik. Vielleicht kriege ich euch ja damit auch. Wonderful Life 25 hören wir gleich. Das ist die Neuauflage des großen Hits von der britischen Band Hurts im Purple Disco Machine Remix. Also erst gute Nachrichten und auch gut gemachte Nachrichten mit Dominik Kunzmann und dann wieder gute Musik. 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
1: Mit Dominik Kunzmann, guten Tag. Immer wieder kommt es in letzter Zeit ja zu Waldbränden. Letzte Nacht zum Beispiel auch in Malsch und Nagold. Viele schauen aber gerade besorgt nach Nordrhein-Westfalen. In der Gemeinde Hürtgenwald mussten 1800 Menschen ihre Häuser verlassen. Dort hat sich ein Waldbrand seit dem Morgen weiter ausgebreitet. Mehrere hundert Einsatzkräfte kämpfen seitdem gegen die Flammen. Unter anderem wird mit Hilfe eines Hubschraubers gelöscht. Auch die Bundeswehr ist mit Panzern vor Ort. Neue Welle-Reporter Thomas Bremser.
24: Der komplette Ortsteil Gai wurde am frühen Morgen evakuiert. Die Menschen sind in Notunterkünften oder bei Freunden untergekommen. Die vielen Menschen, die gerade im Urlaub sind, bangen aus der Ferne um ihr Hab und Gut. Denn die Flammen sind nur noch wenige hundert Meter vom Stadtrand entfernt. Die Löscharbeiten sind schwierig durch stark und wechselnde Winde. Dazu kommt, die Gegend ist durch Munition aus dem Weltkrieg belastet.
1: Mit guten Nachrichten ins Wochenende, so überschreibt die Polizei Offenburg eine Meldung zu einem Einsatz dieser Woche. Am Fuße des Schlosses in Ortenberg war ein Mann in einem Seebaden. 15 Meter vom Ufer entfernt kämpfte er plötzlich damit, sich über Wasser zu halten. Ein 52-Jähriger hat die Situation sofort erkannt, hat keine Sekunde gezögert, ist ins Wasser gesprungen und holte den Mann an Land. Weil er dann zum Glück auch noch wusste, wie er reagieren muss, konnte er den bewusstlosen Mann wieder stabilisieren. Er wurde in ein Krankenhaus gebracht. Danke an diesen Lebensretter. Wegen Hitze und Trockenheit fehlt den Landwirten in Baden-Württemberg und Bayern das Futter für ihre Tiere. Die müssen deswegen früher geschlachtet werden. Auch in Hessen wird das Futter langsam knapp. Neue Welle-Reporter Jan-Henner Reitze.
25: Auf vertrockneten Wiesen finden Rinder nichts mehr zu fressen und es kann kein Heu gemacht werden. Beim Futtermais, der auch als Vorrat für den Winter gedacht ist, sieht es nicht besser aus. Bei Schlachthöfen gibt es schon Wartelisten. Landwirte sehen sich gezwungen, ihre Bestände zu verkleinern. Auch die Getreide- und Rapsernte hat unter der Trockenheit gelitten. Der Raiffeisenverband sagt, dass die Landwirtschaft dadurch 600 Millionen Euro an Einnahmen verloren hat.
1: Gute Nachrichten für alle, die heute nach der Arbeit durch Karlsruhe fahren müssen. Der Caroline-Luise-Tunnel ist wieder geöffnet. Am Mittwoch hat er ja ein zu hohes Fahrzeug versucht, in das Parkhaus am Ettlinger Tor zu fahren. Weil einiges beschädigt wurde, musste der Tag gestern erstmal für Reparaturarbeiten genutzt werden. Jetzt könnt ihr wieder durchfahren. Warum aber erstmal nur 30 km/h erlaubt sind, das lest ihr auf dieneuewelle.de und in der Neue Welle App.
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28: Heute und morgen nochmal richtig heiß. Bis zu 38 Grad sind auch heute noch möglich und auch morgen möglich. Dann kühlt es aber ab. Ab Sonntag sind wir unter 30 Grad und am Montag vielleicht sogar ein bisschen Regen.
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28: Einen Blitzer habe ich aktuell in Kandel an der Landauer Straße. Da solltet ihr nicht zu schnell fahren. Und wir haben noch einen in Rastatt auf der Umgehungsstraße zwischen Konrad-Adenauer-Brücke und der Ausfahrt Rastatt-Rheinau-Nord. Habt ihr auch noch einen Blitzer entdeckt? Meldet euch hier unter 0721 20 16 300. Danke.
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28: Schauen wir uns doch die Situation an auf den Straßen. Gibt es da Staus? Oh ja, auf der A5 haben wir was. Heidelberg in Richtung Basel zwischen Karlsruhe Nord ist das und dem Dreieck Karlsruhe. Da stockt der Verkehr, weil auf der Autobahn 8 eine Baustelle ist. Dadurch stockt es im Dreieck Karlsruhe und auf der A5. Und in dem Bereich zwischen Karlsruhe Nord und dem Dreieck Karlsruhe braucht ihr hier mindestens 15 Minuten länger. Und dann nochmal was auf der Autobahn 5 in Richtung Basel und zwar zwischen Rastatt Nord und Rastatt Süd, circa 10 Minuten mehr. Dann die Autobahn 8, die Dauerbaustelle bei Pforzheim, meldet gerade in beide Richtungen circa 10 Minuten mehr. Und in Richtung Stuttgart kommt dann doch nochmal was zwischen Heimsheim und Rutesheim, aktuell eine halbe Stunde mehr. Karlsruhe Richtung Stuttgart steht hier leider aber nicht, warum und was da genau los ist. Fahrt vorsichtig und kommt gut an.
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28: Oh ja, und wir reden gleich über ein wirklich wichtiges Thema. Ja, vielleicht das wichtigste Thema, über das heute irgendwann mal mit jemand euch gesprochen hat. Wir sprechen nämlich gleich in 10 Minuten über Pommes. Vorher gibt's Musik von Hertz, Wonderful Life 25, der Purple Disco Machine Remix.

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0: Anne aus Liedolsheim sagt, am Baggersee Gießen gibt's die besten Pommes. Erzähl uns ein bisschen, Anne, von den Pommes dort.
2: Die Pommes sind einfach immer perfekt frittiert und die bereiten die einfach mit ganz viel Liebe und guter Laune zu. Und es gibt die natürlich ganz klassisch rot-weiß oder mit Mayo oder nur mit Ketchup oder mit Currysoße, aber auch mit hausgemachten Toppings.
0: Das klingt fantastisch. 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Dann sagt uns, wo es die gibt, über www.dieneuewelle.de.
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Ja, hier ist die neue Welle am Freitag. Vielleicht erinnert ihr euch noch, gestern in der Sendung hatte ich den ganzen Nachmittag einen fiesen Blitzer in Pforzheim in der Karl-Schurz-Straße. Heute haben wir den Blitzer aber nicht mehr bei uns im System. Warum der da nicht mehr steht, sagt euch Dominik gleich in den Regionalnachrichten. Und direkt danach gibt's Musik von Glockenbach. Von Glockenbach zusammen mit Bocky von der Band Clock Clock. Der Song Brooklyn hier direkt nach den Regionalnachrichten.

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23: Mit Dominik Kunzmann. Wollte sich da ein Raser etwa rächen? In Pforzheim ist in der Nacht auf Freitag ein mobiler Blitzer angezündet worden. Unbekannte haben an der Karl-Schurz-Straße einen brennenden Autoreifen direkt vor den Blitzer gelegt. Der wurde durch das Feuer komplett zerstört. Der Schaden 150.000 Euro. Morgen hat der neue Trainer Maximilian Senf sein zweites Spiel mit dem KSC und dann direkt ein Derby, auswärts am Betzenberg gegen Kaiserslautern. Nicht nur für die Fans, auch für ihn ist die Stimmung im Stadion ganz entscheidend.
24: Ich glaube, wir würden uns alle sehr daran erfreuen, wenn es eine extrem hitzige, heiße, laute Stimmung im Stadion ist, ohne dass dabei Grenzen überschritten werden. Ich habe jetzt aber auch schon vernommen, dass wir im Gästeblock ausverkauft sind. Also ich glaube, es liegt dann auch an uns, ja, die Stimmung im Stadion dahingehend zu bewegen, dass auch das mehr auf unsere Seite umspringt.
23: Sehen könnt ihr das Spiel ab 20.30 Uhr übrigens komplett kostenlos bei RTL. Warum Maximilian Senft vor dem Duell vom Schiedsrichter fordert, beim Gegner Kaiserslautern ganz genau hinzuschauen, das lest ihr auf dieneuewelle.de und in der Neuwelle App.
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6: Also heute und auch morgen nochmal richtig heiß, bis zu 38 Grad. Ab Sonntag kühlt es dann ab. Vielleicht ist das mit der Hitze dann geschafft. Dann können wir wieder etwas angenehmer schlafen. Dann ist nicht mehr ganz so heiß. Die Temperaturen dann tagsüber unter 30 Grad. Und ab Montag dann vielleicht auch ein bisschen Regen.
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6: So, die Blitzer-Community meldet auf der B462 Rastatt Richtung Freudenstadt Höhe Unimog-Museum einen Blitzer. Dann in Rastatt auf der Umgehungsstraße zwischen Konrad-Adenauer-Brücke und der Ausfahrt Rastatt-Rheinau-Nord und in Kandel an der Landauer Straße. Habt ihr auch noch was entdeckt? Sagt Bescheid, meldet euch hier unter 0721 20 16 300. Danke, dankeschön.
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6: So, jetzt der Blick auf die Straßen. Staus am Freitagnachmittag. Natürlich, da haben wir was. Auf der Autobahn 5 gleich drei Sachen. Alle drei von Heidelberg in Richtung Basel. Los geht's zwischen Karlsruhe Nord und dem Dreieck Karlsruhe. Da ist eine Baustelle auf der Autobahn 8 und die sorgt für Probleme auf der A5. Das ist aber fies. Ihr braucht hier mindestens eine Viertelstunde länger, bis ihr von Karlsruhe Nord im Dreieck Karlsruhe seid. Vor allen Dingen dann, wenn ihr weiter in Richtung A8 nach Stuttgart möchtet oder in Richtung Stuttgart. Dann kommt noch was. Und zwar zwischen Karlsruhe Süd und Rastatt Nord ein Unfall. Hier circa 10 Minuten mehr. Und im weiteren Verlauf dann zwischen Rastatt Nord und Rastatt Süd nochmal 10 Minuten mehr. Auf der Autobahn 8 im Baustellenbereich bei Pforzheim in beide Richtungen circa 5 Minuten mehr. Und in Richtung Stuttgart kommt dann nochmal was. Und zwar zwischen Pforzheim Süd und Rutesheim. Da stockt der Verkehr und der verliert aktuell eine halbe Stunde. Im Kreis Freudenstadt auf der L412 zwischen Betzweiler und Busenweiler ist ein Waldbrand. Hier sind momentan beide Fahrtrichtungen gesperrt. Und auf der K3507 zwischen B293 Flehingen und dem Abzweig nach Oberderdingen in beide Richtungen ist ein Unfall passiert. Hier ist die Strecke momentan gesperrt.
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6: Und bei uns geht's weiter mit Musik für euren Weg ins Wochenende. Hier haben sich zwei großartige deutsche Musikprojekte zusammengetan. Und dann ist natürlich auch klar, dass da ein großer Hit rauskommt. Glockenbach und Klock Klock. Jetzt mit Brooklyn.

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0: Ihr habt euch für die neue Welle entschieden, dass wir euch hier am Freitagnachmittag in Richtung Feierabend begleiten dürfen. Das machen wir jetzt, indem wir Steine umdrehen.
1: Wir wollen tatsächlich jeden Stein umdrehen. Wenn im Stein was ist, was angepasst werden muss, dann machen wir das.
0: Das ist Jürgen Klopp und ab morgen kann er dann auch ganz offiziell mit dem Steine umdrehen anfangen. Denn morgen am 15. August beginnt ganz offiziell seine Amtszeit als Bundestrainer. Thomas Bremser von der dpa, wann sehen wir ihn denn zum ersten Mal in dieser neuen Rolle?
2: Am nächsten Samstag gibt es ein Wiedersehen zwischen Klopp und den BVB-Fans. Viele haben ihm ja seinen Job bei RB Leipzig übel genommen. Mal schauen, wie er empfangen wird. Er wird sich anschauen, wer den ersten Titel der Saison holt, den Supercup. Vizemeister Dortmund empfängt den Meister Bayern München. Ich denke, wir werden Klopp dann öfter im Stadion sehen. Er hat ja fast 60 Namen auf dem Zettel von potenziellen Spielern. Einige wird er dann einladen zu den ersten Länderspielen. Spielen gleich 4 am Stück ab Ende September in der Nations League. Los geht's mit dem Knaller in den Niederlanden.
0: Also morgen am Samstag der erste Arbeitstag von Jürgen Klopp. Könnte er ja eigentlich auch mal in Kaiserslautern vorbeischauen beim Derby KSC gegen den FCK. Da kriegt er bestimmt auch einiges zu sehen.
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0: Kurz vor vier ist es am Freitag, kurz vor Feierabend, kurz vor Wochenende. Gleich bei uns Musik von Michael Schulte. Guter Wochenendstarter, deswegen läuft er hier gleich als erster Song nach den 16 Uhr Nachrichten mit Dominik und da geht es um eine neue EU-Verordnung.
1: Die gilt seit dieser Woche und soll unnötige Verpackungen verbieten, zum Beispiel kleine Duschgelfläschchen im Hotel oder Ketchup-Tütchen im Restaurant. Warum es da jetzt Kritik gibt, das hört ihr um 16 Uhr.
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1: Mit Dominik Hunzmann, guten Tag. Immer wieder gibt es in den letzten Wochen Waldbrände, zum Beispiel ganz aktuell im Kreis Freudenstadt an der L412 bei Betzweiler. Passt da unbedingt auf euch auf. Viele schauen heute aber auch nach NRW in die Gemeinde Hürtgenwald. Dort wird der Waldbrand ein Wettlauf gegen die Zeit. Die Flammen nähern sich immer mehr ersten Häusern. Aber was macht die Lage so dramatisch? Dazu Neue Welle-Reporter Thomas Bremser.
15: Das hat vor allem mit dem Wetter zu tun, sagt Landrat Ralf Nolten.
16: In der Nacht ist der Wind aufgefrischt, hat mehrfach die Richtung gewechselt und von daher waren wir dann wirklich im Vollfeuer und streckenweise auch sehr starkes Fortschreiten des Feuers.
15: 30 Grad, 30 km/h Windgeschwindigkeit und 30% Luftfeuchtigkeit, da haben es die Wasserwerfer und Löschhubschrauber sehr schwer. Was die Lage noch gefährlicher macht, im Boden liegen noch Granaten und Munition aus dem Zweiten Weltkrieg. In der Nacht sind wohl mehrere explodiert.
1: Heute Morgen mussten knapp 1.800 Menschen ihre Häuser verlassen. Mehrere hundert Einsatzkräfte kämpfen gegen die Flammen. Unter anderem wird mit Hilfe eines Hubschraubers gelöscht. Auch die Bundeswehr ist mit Panzern vor Ort. Die kleinen Ketchup-Tütchen im Fastfood-Restaurant, das Plastiknetz für Zitronen oder unnötig große Pakete bei Online-Bestellungen. Solchen Verpackungen hat die EU jetzt den Kampf angesagt. In dieser Woche wurden schärfere Regeln beschlossen. Kritik kommt vom Handel. Man fürchtet dadurch Verwirrung durch unterschiedliche Pflichten in den einzelnen Mitgliedstaaten. Neue Welle-Reporter Dirk Zeitler.
17: Wer in mehrere EU-Mitgliedsländer verkaufen will, muss sich künftig dort jeweils einzeln registrieren und einen Bevollmächtigten benennen. Das schreibt die seit Mittwoch geltende neue EU-Verpackungsverordnung vor. Doch da die neuen Regeln in zahlreichen Mitgliedstaaten weit von einer nationalen Umsetzung entfernt seien, fürchtet der HDI ein großes Durcheinander und hat bereits vor Monaten eine Verschiebung gefordert, vergeblich.
1: Deine Mutter fährt besser als du oder deine Mutter fährt nicht betrunken. Plakate mit solchen Sprüchen hängen aktuell unter anderem in Pforzheim. Das Ganze ist Teil einer Kampagne des Landes Baden-Württemberg. Mit bewusst provokanten Sprüchen soll ein wichtiges Ziel verfolgt werden. Vision Zero, also die Vision von null Verkehrstoten. Aber was steckt dahinter? Wir waren mal vor Ort und haben uns das angeschaut. Warum deine Mutter besser fährt als du, das seht ihr auf dieneuewelle.de und auf unserem Die Neue Welle Instagram-Account.
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0: Also heute und morgen wird's nochmal richtig heiß mit Temperaturen bis zu 38 Grad. Das ist alles möglich. Ja, ob wir das heute nochmal schaffen, schauen wir. Morgen auf jeden Fall auch nochmal sehr warm. Dann ab Sonntag ziehen ein paar Wolken durch, die Temperaturen maximal dann unter 30 Grad und vielleicht sogar auch ein paar Regentropfen.
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0: Geblitzt wird aktuell in Rastatt auf der Umgehungsstraße zwischen Konrad-Adenauer-Brücke und der Ausfahrt Rastatt-Rheinau-Nord. Dann außerdem auf der B462 bei Gaggenau, Höhe Unimog-Museum und in Kandel an der Landauer Straße. Habt ihr auch noch einen Blitzer entdeckt, dann meldet euch hier bei mir unter 0721 20 16 300.
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0: So, jetzt schauen wir kurz auf die Straßen, auf die A5. Da ist momentan einiges los, vor allen Dingen in Richtung Basel. Haben wir da gleich mehrere Sachen für euch. Und zwar zwischen Karlsruhe Nord und dem Dreieck Karlsruhe stockt es gerade. Ihr braucht hier eine Viertelstunde länger, bis ihr im Dreieck Karlsruhe seid. Grund dafür eine Baustelle auf der Autobahn 8. Sorgt für Stau auf der A5. Das ist ärgerlich. Dann zwischen Karlsruhe Süd und Rastatt Nord gab es einen Unfall. Hier stockt der Verkehr gerade. Ihr verliert 5 Minuten. Und wenn ihr da durch seid, dann kommt nochmal was zwischen Rastatt Nord und Rastatt Süd. Da sind wir bei ca. 10 Minuten mehr. Dann gehen wir auf die Autobahn 8. Hier haben wir auch mehrere Sachen. Einmal von Stuttgart nach Karlsruhe im Baustellenbereich bei Pforzheim 10 Minuten mehr. Und zwischen Pforzheim West und Karlsbad im weiteren Verlauf Richtung Karlsruhe 15 Minuten mehr. In der anderen Richtung läuft's in der Baustelle einigermaßen, aber danach zwischen Pforzheim Süd und Rotesheim stockt der Verkehr immer wieder mindestens circa 10 Minuten mehr.
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0: 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Wenn ihr in den letzten Tagen euren Kassenbon da abgegeben habt, dann lasst euer Telefon jetzt nicht aus den Augen, denn es könnte sein, dass ich euch gleich anrufe.
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0: Jessie J mit dem Price Tag. Hier ist die neue Welle am Freitag. Gleich Musik von Jennifer Lopez zusammen mit David Guetta. Save Me Tonight. Aber vorher gibt's das hier. 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
0: Hallo, schönen guten Tag. Hier ist die neue Welle in Karlsruhe. Mein Name ist Jan Zipperer. Spreche ich mit der Ira?
1: Ja, genau, richtig.
0: Ira, hast du eine Ahnung, warum ich dich anrufe?
1: Nee, nicht so sicher, nicht so richtig.
0: Doch.
1: Also,
0: sag doch mal, was ist denn der erste Gedanke, der dir in den Kopf schießt?
1: Mein erster Gedanke wäre jetzt gewesen, dass ihr den Kassenbon gezogen habt, aber...
0: Den Kassenbon, du warst einkaufen.
1: Den Kassenbon in Durlach.
0: Genau. Was hast du denn gekauft?
1: Ich habe eine Waschmaschine gekauft.
0: Und was hat die gekostet?
1: Die hat 300, was hat sie denn gekostet? 389, glaube ich, oder 86 oder so, ja, genau.
0: 386,89 €. Warum hast du denn eine neue Waschmaschine gekauft? Ist die alte kaputt gegangen? Hattest du einen Wasserschaden in der Wohnung?
1: Nee, ich bin umgezogen und meine alte Waschmaschine, die ja nicht alt ist, die ist 3 Jahre alt, die passt leider nicht in mein Badezimmer, weil ich dann die Tür nicht mehr zukriege und deswegen musste ich mir eine neue Waschmaschine kaufen.
0: Ah, das ist ja total doof gelaufen bei dir. Du hast eine funktionierende Waschmaschine und musst dir trotzdem eine neue kaufen. Und ach, das wäre ja jetzt ein Ding, wenn wir ausgerechnet deinen Kassenbon gezogen hätten und dir jetzt das Geld zurückgeben würden, oder?
1: Ja.
0: Das machen wir.
1: Das wäre super.
0: Das machen wir.
1: Mega. Ich habe das eben noch gedacht, wenn ich im Auto saß, da habe ich gedacht, ach, heute um 16.15 Uhr wird mein Kassenbon gezogen und dann bekomme ich das Geld zurück.
0: Ja, genau
1: und
0: so war's.
1: Und jetzt rufst du an und es stimmt.
0: Ja, gut, dass du dir das vorhin so vorgestellt hast. Self-fulfilling prophecy.
1: Ich freue mich total. Boah, ich kann das gar nicht glauben jetzt gerade, weil das ist einfach, ja.
0: Erzähl ganz kurz allen, die gerade zuhören und das alles nicht verstehen, wieso wir dir eine Waschmaschine schenken. Was hast du gemacht nach dem Einkaufen?
1: Genau, ich war in Durlach Center und da habe ich den Stand gesehen, dass man dann den Kassenbon, da konnte man so einen Zettel ausfüllen und dann musste man den Kassenbon da dran heften und dann wurde das in den Lostopf geschmissen. Genau.
0: Ja.
1: Freitags zieht ihr dann ja immer einen Kassenbon und heute ist es meiner.
0: Genau so ist es. Und wer nächste Woche Freitag um 16.15 Uhr seinen Einkauf von uns komplett zurückgezahlt bekommen möchte, macht das einfach genauso, wie die Ira das gerade beschrieben hat.

0: Das ist der Freitagnachmittag. Ihr seid hier bei der neuen Welle und in circa 15 Minuten hört ihr bei uns Musik von Coldplay. Vorher noch die Regionalnachrichten hier um 16:30 und da schauen wir nach Bruchsal in die Bahnstadt. Da passiert nämlich gerade einiges, zum Beispiel mit der alten Spargelhalle. Was genau erfahrt ihr in den Regionalnachrichten mit Dominik Kunzmann um 16:30.
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13: Mit Dominik Kunzmann. In der Bruchsaler Bahnstadt tut sich einiges. Auf dem Gelände der alten Spargelhalle entsteht ein neues Wohn- und Arbeitsgebäude. Dazu Bürgermeister Andreas Glaser.
14: Die Geschichte der Bahnstadt ist schon etwas länger. Wir haben 2011 damit begonnen, die Bahnstadt zu entwickeln. Und 2015 haben wir das Grundstück verkauft. In der Hoffnung, dass wir die alte Spargelhalle als Reminiszenz an die Vergangenheit erhalten können. Da waren früher die Spargelauktionen. Bruchsaler Spargel ist ja bekannt. Dann wollten wir die alte Spargelhalle erhalten. Es hat sich aber gezeigt, dass es wirtschaftlich nicht darstellbar ist und dementsprechend hatten wir mehrere Umplanungen.
13: Heute war der Baubeginn. In 2 Jahren soll das Projekt dann fertiggestellt sein. Mit guten Nachrichten ins Wochenende. So überschreibt die Polizei Offenburg eine Meldung zu einem Einsatz in dieser Woche. Am Fuße des Schlosses in Ortenberg war ein Mann in einem See schwimmen. 15 Meter vom Ufer entfernt kämpfte er damit, sich über Wasser zu halten. Ein 52-Jähriger hat die Situation sofort erkannt, hat keine Sekunde gezögert, ist ins Wasser gesprungen und holte den Mann an Land. Weil er dann zum Glück auch noch wusste, wie er reagieren muss, konnte er den bewusstlosen Mann wieder stabilisieren. Die ganze unglaubliche Geschichte findet ihr auch nochmal auf dieneuewelle.de und in der Neue Welle App.
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15: Temperaturen bis zu 38 Grad, das kriegen wir nochmal. Vielleicht heute sogar noch und vielleicht auch morgen nochmal. Dann ab Sonntag geht's runter unter die 30 Grad Marke. Und ab Sonntag sind dann auch Wolken mit dabei. Und vielleicht gibt's ab Sonntag auch mal wieder ein paar Regentropfen. Das wäre wirklich dringend notwendig.
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15: Geblitzt wird aktuell in Rastatt auf der Umgehungsstraße zwischen der Konrad-Adenauer-Brücke und der Ausfahrt Rastatt-Rheinau-Nord. Und geblitzt wird auch auf der B462 bei Gaggenau auf Höhe des Unimog-Museums. Habt ihr auch noch was gesehen? Meldet euch hier unter 0721 20 16 300. Dankeschön.
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15: Wir haben Stau auf der Autobahn 5 Heidelberg in Richtung Basel. Und zwar einmal zwischen Karlsruhe Nord und dem Dreieck Karlsruhe durch eine Baustelle auf der Autobahn 8. Stockt es auf der Autobahn 5. Ihr verliert hier circa 15 Minuten. Und wenn ihr das geschafft habt, dann kommt nochmal was zwischen Rastatt Nord und Rastatt Süd auf der A5 in Richtung Basel. Auch 15 Minuten mehr. Dann gehen wir auf die Autobahn 8 Stuttgart Richtung Karlsruhe zwischen Heimsheim und Pforzheim Nord. Aktuell 10 Minuten mehr. Das ist die Baustelle. Wenn ihr dadurch seid, kommt noch mal was. Und zwar zwischen, ja, das geht kurz vor Pforzheim West los und Karlsbad. Dazwischen haben wir circa 15 Minuten mehr. B3, Sinsheim, Bergseestraße bis Landstraße zwischen Rilkeweg und Kirlachweg. Ein Unfall, beide Fahrtrichtungen sind gesperrt. Im Kreis Freudenstadt auf der L412 zwischen Betzweiler und dem Abzweig nach Busenweiler. Da brennt der Wald, beide Fahrtrichtungen gesperrt. Auf der K3507 zwischen B293 Flehingen und dem Abzweig nach Oberderdingen. Auch hier beide Richtungen gesperrt wegen eines Unfalls und auf der B35 Germersheim-Illingen zwischen Helmsheim und Diedelsheim in beiden Richtungen Gefahr durch Personen auf der Fahrbahn.
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15: Und ich sage herzlich willkommen im Rückwärtsquiz. Welcher Song ist das hier? Na?

0: Also ich würde mal sagen, das ist heute aus der Kategorie sehr einfach. Aber es klingt fantastisch, oder? Gibt es jemand, der das Lied hier erkennen kann und weiß, wie diese Band heißt und wie das Lied richtig heißt, dann meldet euch bei mir unter 0721 20 16 300. Kommt noch das Geräusch? Das war der Song. Wie heißt er? Wie heißt die Band? Meldet euch.
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0: hier ist die neue Welle. Hier ist das Rückwärtsquiz. Heute klingt das so. Heute ist das aus der Kategorie sehr leicht lösbar. Und wir schalten jetzt live in eine Fahrstunde. Vicky ist die Fahrlehrerin und Felix ist der Fahrschüler. Und ihr seid gerade beim Rückwärts-Einparken. Habe ich das richtig mitbekommen?
1: Ja. Genau. Beim TÜV haben wir jetzt gerade schön rückwärts eingeparkt, stehen jetzt ganz konform, sodass wir auch telefonieren dürfen.
0: Ah ja, siehst du, guck mal, das muss man alles heutzutage auch in der Fahrschule lernen, wie man beim Radio anruft und wie man telefoniert und sowas, damit man da später keinen Ärger kriegt. Felix, wievielte Fahrstunde ist das denn heute?
2: 10. glaube ich, oder?
1: Irgendwie so.
2: Die ja, 10. ich glaube 10.
0: Und ihr seid jetzt beim TÜV, das ist jetzt nur zufällig, ihr seid da nicht noch, um irgendwie eine Prüfung zu machen heute oder so?
1: Nee, wir üben nur das Tragen. Entspannt auf Gelände.
0: Und habt ihr schon Nachtfahrt und Überlandfahrt und das alles hinter euch?
1: Nee, der hat ja letzte Woche erste Fahrstunde gehabt, von dem her ganz entspannt.
0: Aber die 10., das ist ja aber auch schon viel. Habt ihr ja Gas gegeben in der letzten Woche.
1: Ja, ja.
0: So, jetzt müssen wir auch ein bisschen Gas geben. Felix, du wolltest lösen, neben deiner anspruchsvollen Fahrschule gerade auch noch beim Quiz hier abräumen. Was sagst du denn? Welcher Song war das?
2: Lemon Tree von Fool's Garden.
0: Lemon Tree von Fool's Garden, Felix. Das hast du mit Bravour gelöst. Den Rückwärts-Song erraten, Führerschein hast du dir verdient. Ob du ihn auch beim Rückwärts-Einparken bekommst, das musst du der Vicky überlassen.
2: Easy, ich bin stolz.
0: Sehr gut.
1: Krieg dahin.
0: Also, perfekt. Das ist immer schön, wenn man hier im Fahrschulunterricht gleich zwei Sachen auf einmal mitnehmen kann. Bleib noch kurz am Telefon. Lemon Tree, Fool's Garden läuft jetzt im Radio.
2: Okay.

0: Herzlich willkommen im Freitagnachmittag, herzlich willkommen im Wochenende und es gibt kaum einen Song, der besser zu diesem Moment passt. Feierabendmusik mit ganz viel Emotion. Benson Boone, Beautiful Things. Bevor ihr diesen Knaller-Song hören könnt, kriegt ihr noch die Nachricht mit Dominik und da geht's gleich um 17 Uhr um den KSC.
1: Genau, denn morgen steht ja das Derby gegen Kaiserslautern an. Der neue KSC-Trainer Maximilian Senft hat also direkt zu Beginn ein ganz besonderes Spiel vor der Brust. Was das Derby für ihn bedeutet, das hört ihr um 17 Uhr. Let's
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9: Mit Dominik Kunzmann, guten Tag. Es ist der wohl größte Waldbrand in der Geschichte Nordrhein-Westfalens. In der Gemeinde Hürtgenwald mussten 1800 Menschen ihre Häuser verlassen. Dort hat sich ein Waldbrand seit dem Morgen weiter ausgebreitet. Mehrere hundert Einsatzkräfte kämpfen seitdem gegen die Flammen. Unter anderem wird mithilfe eines Hubschraubers gelöscht. Auch die Bundeswehr ist mit Panzern vor Ort. Neue Welle-Reporter Thomas Bremser.
10: Der komplette Ortsteil Gai wurde am frühen Morgen evakuiert. Die Menschen sind in Notunterkünften oder bei Freunden untergekommen. Die vielen Menschen, die gerade im Urlaub sind, bangen aus der Ferne um ihr Hab und Gut. Denn die Flammen sind nur noch wenige hundert Meter vom Stadtrand entfernt. Die Löscharbeiten sind schwierig durch stark und wechselnde Winde. Dazu kommt, die Gegend ist durch Munition aus dem Weltkrieg belastet.
9: Schon wieder geht am Flughafen Catania gar nichts mehr und das in der Hauptreisezeit. Auf der italienischen Mittelmeerinsel Sizilien wurde der Betrieb wegen des Ausbruchs des Vulkans Ätna wieder eingestellt. Bis morgen früh, 2 Uhr, werde es keine Ankünfte oder Abflüge geben, teilte der Flughafen mit. Seit Beginn des Ausbruchs vor einer Woche wurden hunderte Flüge gestrichen, verspätet oder umgeleitet. Der KSC ist gerade erst in die neue Saison gestartet und schon haben sie ein Derby vor der Brust. Morgen Abend muss das Team rund um den neuen Cheftrainer Maximilian Senft auswärts in Kaiserslautern ran.
11: Was ich damit assoziiere, ist, dass Derby-Spiele ganz starke Eigendynamiken annehmen können und dass ja die Fans immer eine große Rolle spielen, aber dass das Stadion bei Derbys nochmal eine größere spielen kann als in anderen Pflichtspielen und diese Spiele mit großer Rivalität einfach einen ganz großen Reiz haben und dementsprechend dieser Mix aus viel Emotionalität, aber auch dann im richtigen Moment clever zu sein, einfach wichtig ist.
9: Und auch ihr könnt beim Flutlichtspiel zuschauen, kostenlos ab 20.30 Uhr auf RTL. Maximilian Senft ist schon mal im Angriffsmodus. Bei der Pressekonferenz hat er den Gegner nicht mit Samthandschuhen angefasst. Warum er vom Schiedsrichter fordert, bei Kaiserslautern ganz genau hinzuschauen, das lest ihr auf die neuewelle.de und in der Neuewelle App.
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12: Morgen soll es nochmal richtig heiß werden. Bis zu 38 Grad wären möglich. Danach geht die Temperaturkurve dann nach unten für die nächsten zwei Wochen. Dann liegen wir dann unter 30 Grad. Und vielleicht ab Sonntag dann sogar auch ein bisschen Regen mit dabei.
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12: Alle Blitzer haben wir aktuell auf der B462 bei Gaggenau, Höhe Unimog-Museum. Da sind 70 erlaubt. Und falls ihr auch noch einen Blitzer entdeckt habt, dann sagt uns das gerne unter 0721 20 16 300.
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12: Stau auf der Autobahn 5 in Richtung Basel und zwar gleich dreimal. Einmal zwischen Karlsruhe Nord und dem Dreieck Karlsruhe braucht ihr eine Viertelstunde länger. Dann zwischen Karlsruhe Süd und Rastatt. Nein, das ist falsch. Da ist nichts mehr, das hat sich gerade erledigt. Dann sind es nur noch zwei Meldungen auf der A5 in Richtung Basel. Da haben wir nämlich noch was zwischen Rastatt Nord und Rastatt Süd durch immer noch Auswirkungen durch den LKW-Brand. Vor ein paar Tagen braucht ihr hier aktuell eine Viertelstunde länger. Dann nochmal die A5, diesmal aber in Richtung Karlsruhe und zwar zwischen Achern und Baden-Baden. Stockt der Verkehr, ihr braucht hier circa 40 Minuten länger. Da steht ein defekter LKW auf dem Standstreifen und wir haben Reifenteile überall auf der Strecke. Und dann ist auch noch ein Unfall passiert auf dem linken und dem mittleren Fahrstreifen und deswegen wird der Verkehr hier an der Unfallstelle vorbeigeführt. Und das dauert euch, das kostet euch dann eben 40 Minuten eurer wertvollen Zeit.
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12: Wie immer, um kurz nach fünf suchen wir zusammen mit euch jetzt den Song des Tages. Mein Kollege Dominik Kunzmann gibt euch ein Thema vor und ihr sagt uns dann, welcher Song zu diesem Thema passt. Dominik, um was geht's heute?
9: Heute geht's um Blitzer, denn da ist mit Karlsruhe eine Stadt aus der Region deutschlandweit ganz vorne mit dabei. Eine aktuelle Auswertung kommt zu dem Ergebnis, pro in Karlsruhe zugelassenem Auto nimmt die Stadt rund 128 Euro an Ordnungsgeldern ein. Karlsruhe ist damit Spitzenreiter. Auf Platz 2 folgt Rostock mit gerade mal 74 Euro. Und auch bei den fest installierten Blitzern ist Karlsruhe Spitzenreiter. 35 Stück gibt's im Stadtgebiet. Das sind 2,6 Blitzer auf 10.000 zugelassene Autos, mehr als in jeder anderen untersuchten Stadt. Ganz wichtig bei den Einnahmen allerdings, die Stadt erfasst Tempobußgelder nicht separat. In den Kfz-Ordnungsgeldern aus dem vergangenen Jahr stecken also zum Beispiel auch Knöllchen fürs Falschparken drin.
12: Aber trotzdem, für alle Autofahrerinnen und Autofahrer in Karlsruhe, keine Überraschung. Hier wird am meisten geblitzt und Hier wird auch am meisten Kohle damit gemacht. Interessante Statistik, die du da hast. Ja, schön. Da gibt es bestimmt den ein oder anderen Song, der euch dazu einfällt. Zum Autofahren gibt es ja durchaus ganz eine große Auswahl an Songs, die ihr da jetzt, an der ihr euch bedienen könnt. Wer in Karlsruhe zu schnell unterwegs ist, hat offenbar ziemlich gute Chancen auf ein Erinnerungsfoto. Ihr seid gefragt, welcher Song passt zur Blitzerhochburg Karlsruhe? Sagt es uns unter 0721 20 16 300. So, und jetzt machen wir Musik. Heute irgendwie der Wurm bei uns in der Technik. Jetzt Benson Boone, Beautiful Things.

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1: Heute geht's beim Song des Tages um Karlsruhe. Die Stadt ist nämlich spitze. Also die Stadt ist die deutsche Blitzerhochburg. Auf 100.000 zugelassene Autos kommen hier 2,6 Blitzer. Das ist Rekord. Das gibt es nur in Karlsruhe. Dominik, gibt's denn einen Blitzer, der besonders viel Geld einbringt?
2: Ja, ausgerechnet die beiden Anlagen auf der Rheinbrücke haben es offenbar ordentlich in sich. Die Stadt geht davon aus, dass die beiden Blitzer vergangenes Jahr zusammen bis zu 4,6 Millionen Euro eingebracht haben könnten. Spannend ist aber auch, insgesamt gehen die Kfz-Ordnungsgelder in Karlsruhe seit ein paar Jahren sogar zurück. Also vielleicht zeigen die vielen Blitzer ja Wirkung. Viele von euch könnten sich jedenfalls einiges an Geld dadurch sparen. Und bestimmt freut sich auch die Stadt, wenn ihre Bürger ordentlich fahren, obwohl sie das zusätzliche Geld gerade ja auch gut gebrauchen
1: können. Oh, das können alle gut gebrauchen. Ich glaube, die freuen sich, wenn ihr alle Vollgas gebt. Das ist gut.
2: Insgeheim, ja.
1: Tut was. Ihr unterstützt damit bestimmt die Kindergärten und die Schulen, wenn ihr ein bisschen schneller fahrt. Nein, ich will hier natürlich niemanden dazu auffordern. Ihr seid alt genug. Ihr wisst genau, was ihr macht. Ich bin übrigens schon ewig nicht mehr geblitzt worden. Wirklich schon Jahre nicht mehr. Und es gab Phasen, da bin ich jeden Monat erwischt worden. Aber ich kann sich ja auch keiner mehr leisten, das Auto fahren. Ne? Also, wir haben euch gefragt, welcher Song soll jetzt laufen. Und Volker hätte gerne The Ballroom Blitz von The Sweet. Vicky wünscht sich G-Eazy mit Flashing Before Your Eyes. Annette hat eine gute Idee. Schatzi, schenk mir ein Foto. Das finde ich gut. Das Autolied von der Dorfkombo war der Wunsch von Naomi. Speed von Billy Idol wollte Doro hören. Madres und Chris wünschten sich Flash von Queen. Es ist aber auch nicht einfach heute. Lenzi und Thomas, das ist die Rammstein-Fraktion heute mit Benzin. Nicole und Sven, Millionär von den Prinzen. Ja, und dann war es spannend. Welcher Song wird's? Blinded by the Lights von der Manfred Mann's Earth Band. Das war der Wunsch vom Bewitz, vom Mickey, vom Robert, vom Herrn Bieber und von der Mia. Aber Thomas, Hansi, Alex, Kathleen, Stefan, Hardy, Jean-Marie und Tanja, also einige mehr, die wünschen sich halt diesen Klassiker, den wir bei diesen Themen immer spielen. Ja. Aus dem Jahr 1982. Markus mit Ich will Spaß, natürlich, was denn sonst? Und damit könnt ihr jetzt ins Wochenende düsen. Aber haltet euch besser an die Geschwindigkeit.

0: Elena Miles. Black Velvet, ganz großer Klassiker aus dem Jahr 1989 hier am Freitagnachmittag. Dieser Song hat auch das Zeug dazu, ein Klassiker zu werden. I Like The Way You Kiss Me von Artemis. Das Besondere an dem Lied ist, dass Artemis hier wirklich alles ganz alleine gemacht hat, hat das Ding selbst produziert und auch selbst rausgebracht, ohne irgendwie ein Label im Hintergrund. Einfach alles alleine gemacht. Das ist super, das funktioniert in Zeiten des Internets wirklich problemlos und man kann damit trotzdem einen richtig großen Hit landen. I Like The Way You Kiss Me. Ich glaube, es ist sehr viel Arbeit, die sich Artemis damit gemacht hat, aber am Ende hat es funktioniert und das merkt Artemis dann hoffentlich auch auf dem Bankkonto. I Like The Way You Kiss Me hört ihr hier im Radio in circa 15 Minuten.
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3: Mit Dominik Kunzmann. Es bleibt trocken in der Region und deswegen braucht es natürlich auch nicht viel, damit Bäume und Sträucher brennen wie Zunder. Am Donnerstagabend musste deswegen wieder die Feuerwehr ausrücken. Entlang der L608 zwischen Malsch und Durmersheim hat es im Wald gebrannt. Insgesamt brannten hier knapp 1000 Quadratmeter. Nur wenige Stunden zuvor gab es auch in Nagold einen Brand. Hier waren 20.000 Liter Löschwasser nötig, bis der Brand vollständig gelöscht war. Deine Mutter fährt besser als du oder deine Mutter fährt nicht betrunken. Plakate mit solchen Sprüchen hängen aktuell unter anderem in Pforzheim. Das Ganze ist Teil einer Kampagne des Landes Baden-Württemberg. Mit bewusst provokanten Sprüchen soll ein wichtiges Ziel verfolgt werden. Vision Zero, also die Vision von null Verkehrstoten. Aber was steckt da dahinter? Wir waren mal vor Ort und haben uns das angeschaut. Warum deine Mutter besser fährt als du, das seht ihr auf dieneuewelle.de und auf unserem Die Neue Welle Instagram-Account.
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5: Also da haben wir morgen auch nochmal recht heiße Temperaturen, bis zu 38 Grad sind möglich. Dann soll es aber vorbei sein mit der großen Sommerhitze und dann wird es gleich ein bisschen kühler, aber auch deutlich angenehmer. Maximal noch 30 Grad in den Tagen danach und ab Sonntag vielleicht auch ein bisschen Regen.
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5: Ein Blitzer haben wir noch auf der B462 und zwar bei Gaggenau auf Höhe Unimog-Museum. 70 sind da erlaubt und falls ihr auch noch was gesehen habt, dann sagt mir das gerne unter 0721 20 16 300.
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5: So, jetzt der Blick auf die Straßen und auf die Staus. Da haben wir was auf der Autobahn 5 und zwar in Richtung Basel. Zwischen Karlsruhe Nord und dem Dreieck Karlsruhe, da stockt der Verkehr durch eine Baustelle auf der Autobahn 8. Stockt es auf der A5. Das ist irgendwie gemein. Ihr verliert hier circa 15 Minuten, vor allen Dingen, wenn ihr abbiegen möchtet. Von der A5 auf die A8 in Richtung Stuttgart. Dann im weiteren Verlauf zwischen Rastatt Nord und Rastatt Süd 15 Minuten mehr. Und in der Gegenrichtung zwischen Aachen und Baden-Baden aktuell 45 Minuten mehr. Da ist ein Unfall passiert und da ist mindestens eine Spur blockiert. Auf der Autobahn 8 Stuttgart in Richtung Karlsruhe zwischen Heimsheim und Pforzheim Nord hier im Baustellenbereich 30 Minuten mehr.
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5: Wir hören Musik von Rosé und Bruno Mars. Und Rosé, die ist ja selbst auch Mitglied der ziemlich erfolgreichen K-Pop-Band Blackpink. Und sie hat irgendwann mal Bruno Mars angesprochen, ob er ihr nicht ein paar Tipps geben könnte für eine Solokarriere. Und dann hat er gesagt, ja, komm doch mal bei mir im Studio vorbei und dann können wir mal ein bisschen drüber sprechen. Und dann ist sie vorbeigekommen und hat eben dieses koreanische Trinkspiel mitgebracht, das eben A-P-T-E heißt. Und das hat sie ihm erklärt, wie das funktioniert. Und am Ende waren beide ganz schön betrunken. Aber am Ende kam auch ein unglaublicher Song, ein unglaublicher Hit bei raus. Und den hören wir jetzt.

0: La Cintura, Musik von Alvaro Soler. Und La Cintura, das ist ja die Hüfte auf Spanisch. Und über die Hüfte reden wir jetzt auch. Also im übertragenen Sinne. Eigentlich reden wir eher über Hüftgold.
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0: Anne aus Liedolzheim sagt, am Baggersee Gießen gibt's die besten Pommes. 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
0: Das klingt fantastisch. 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

0: Freitagnachmittag, gleich 18 Uhr. Gleich Musik von Ed Sheeran hier bei uns. Vorher aber noch die Nachrichten hier bei der neuen Welle mit Dominik Kunzmann und da geht's um die Autoindustrie.
1: Ja, und leider habe ich keine guten Nachrichten, denn es gibt neue Zahlen zu den Beschäftigten in der Autoindustrie und die sind auf einem 20-Jahrestief. Wie viele Jobs da weggebrochen sind, das hört ihr um 18 Uhr.
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1: Mit Dominik Kunzmann, guten Abend. Die kleinen Ketchup-Tütchen im Fastfood-Restaurant, das Plastiknetz für Zitronen oder unnötig große Pakete bei Online-Bestellungen. Solchen Verpackungen hat die EU jetzt den Kampf angesagt. In dieser Woche wurden schärfere Regeln beschlossen. Kritik kommt vom Handel. Man fürchtet dadurch Verwirrung durch unterschiedliche Pflichten in den einzelnen Mitgliedstaaten. Neue Welle-Reporter Dirk Zeitler.
13: Wer in mehrere EU-Mitgliedsländer verkaufen will, muss sich künftig dort jeweils einzeln registrieren und einen Bevollmächtigten benennen. Das schreibt die seit Mittwoch geltende neue EU-Verpackungsverordnung vor. Doch da die neuen Regeln in zahlreichen Mitgliedstaaten weit von einer nationalen Umsetzung entfernt seien, fürchtet der HDE ein großes Durcheinander und hat bereits vor Monaten eine Verschiebung gefordert, vergeblich.
1: Viele Branchen sind im Wandel, aber keine so schnell wie die deutsche Autoindustrie. Neue Zahlen zeigen jetzt, dort gibt es so wenig Beschäftigte wie noch nie seit 2005. Wie das Statistische Bundesamt mitteilte, waren Ende Juni bei Herstellern und Zulieferern rund 690.000 Menschen beschäftigt. Damit fielen binnen eines Jahres mehr als 42.000 Jobs weg. Das entspricht einem Rückgang von fast 6%. Mehrere Hersteller und Zulieferer haben zuletzt Sparprogramme und Stellenstreiche angekündigt. Dazu gehören auch bekannte Unternehmen aus Baden-Württemberg wie Mercedes-Benz, Porsche, Bosch, ZF oder Mahle. Ein Hoch auf die Freundschaft. Wenn ihr gute Freundschaften pflegt und enge soziale Bindungen habt, dann geht es euch besser. körperlich wie psychisch. Zu diesem Ergebnis kommt eine aktuelle Studie einer Universität aus der Türkei. Neue Welle-Reporter David Riemer.
14: Positive Beziehungen zu den Eltern in der Kindheit haben ebenfalls einen Einfluss, allerdings schwächer. Freundschaften, Partnerschaften und andere Beziehungen können deshalb frühere Erfahrungen verstärken, aber auch abmildern. Gute soziale Beziehungen seien eine universelle Säule des Wohlbefindens, heißt es in der Studie.
1: Wie voll werden die Straßen am Sonntag sein? Das fragen sich viele mit Blick auf das aufgehobene Lkw-Fahrverbot. Wegen des Niedrigwassers müssen viele Güter jetzt über die Straße befördert werden. Lkw dürfen deswegen jetzt auch sonntags auf der Autobahn fahren. Zu welcher Zeit und auf welchen Straßen es besonders hohe Staugefahren geben könnte, das lest ihr auf dieneuewelle.de und in der Neuewelle-App.
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0: Die Temperaturen auch morgen nochmal super heiß, bis zu 38 Grad. Aber dann ist es vorbei mit der Hitzewelle, mit diesem Jahrhundertsommer. Dann sollen die Temperaturen langsam runtergehen auf maximal noch 30 Grad. Und ab Sonntag dann sogar auch vielleicht ein paar Regentropfen dabei.
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0: Thomas meldet einen Blitzer auf der B462 bei Gaggenau auf Höhe des Unimog-Museums. Und wir haben einen in Bretten in der Dinger Straße Richtung Weißhofer Straße, meldet Flo gerade. Habt ihr auch noch was gesehen? Habt ihr auch noch einen Blitzer entdeckt? Dann sagt ihr Bescheid unter 0721 2016 300. Da könnt ihr anrufen oder eben einfach auch eine WhatsApp hinschicken.
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0: Ja, wie sieht's denn aus hier am Freitagabend um kurz nach 6? Da haben wir noch ein bisschen was, vor allen Dingen auf der A5. Drei Meldungen. Also, wir fangen an in Richtung Basel zwischen Karlsruhe, Durlach und dem Dreieck Karlsruhe stockt der Verkehr. Ihr braucht hier circa 10 Minuten mehr. Grund dafür eine Baustelle auf der Autobahn 8. Und deswegen klemmt's in der Überleitung und auf der A5 10 Minuten mehr. Vor allen Dingen, wenn ihr eben dann in Richtung Stuttgart auf der 8 weiterfahren wollt. Schauen wir auf die Autobahn 5 zwischen Rastatt Nord und Rastatt Süd. Hier braucht ihr 15 Minuten länger. Und in der Gegenrichtung, Richtung Karlsruhe zwischen Achern und Baden-Baden, ist ein Unfall passiert. Hier aktuell 50 Minuten mehr. Da laufen jetzt die Reinigungsarbeiten auf dem linken und dem mittleren Fahrstreifen.
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0: Ich habe zu früh auf den Knopf gedrückt gerade. Wir haben noch einen Stau. Und zwar auf der Autobahn 8 Stuttgart Richtung Karlsruhe zwischen Heimsheim und Pforzheim Nord. Da aktuell eine halbe Stunde mehr. So, jetzt aber können wir uns um den Streaming-Tipp kümmern. Falls ihr noch nicht wisst, was ihr am Wochenende in der Glotze glotzen sollt, dann haben wir gleich was ziemlich Cooles. Eine Animationsserie für Erwachsene. Ja, ja. Was das genau ist, das besprechen wir ausführlich in 10 Minuten.
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1: Wenn ihr fürs Wochenende noch ein bisschen leichte, einfache, aber auch lustige Unterhaltung braucht, dann hat Frederik jetzt genau den richtigen Streaming-Tipp für euch.
2: Seit Anfang des Monats findet ihr auf Netflix eine Animationsserie für Erwachsene namens LA Cats. Dahinter steckt der britische Comedian Ricky Gervais, der ja für seinen derben und schwarzen Humor bekannt ist. Seine bissigen Wörter legt er nun ein paar Londoner Straßenkatzen in den Mund und das passt wirklich sehr toll zusammen. Es ist wie eine Art Garfield auf Koks. In typischer Gervais-Manier philosophieren diese Katzen dann in derben Dialogen über das Leben, alltägliche Absurditäten und existenzielle Fragen. Die Kritiken in England waren ja eher gemischt. Manche fanden LA Cats zu billig und zu plump, andere waren von den offenen Gesprächsthemen der Katzen und der Umsetzung begeistert. Fans des britischen Comedians werden die Serie sowieso feiern und sollten unbedingt die englische Originaltonspur wählen, denn dort wurde die Hauptkatze Gus direkt von Gervais selbst gesprochen und zahlreiche bekannte Gäste aus anderen Gervais-Produktionen sind auch mit dabei. Wer mit dem bitterbösen Humor nicht so viel anfangen kann, der wird sich vielleicht nur die erste Folge antun.
1: Aber die dauert auch nicht lange. Die Folgen gehen alle immer nur so 15 Minuten. LA Cats findet ihr eben, wie gesagt, ab sofort bei Netflix. Garfield of Cooks. Das

0: Gestern Nachmittag hatten wir hier in der Sendung immer wieder einen Blitzer aus Pforzheim in der Karl-Schurz-Straße stehen. Heute haben wir den Blitzer nicht mehr in Pforzheim in der Karl-Schurz-Straße stehen. Heute ist dieser Blitzer ein Fall für die Neue Welle Regionalnachrichten. Was da passiert ist, erklärt euch Dominik gleich um 6:30. Und sobald er mit dem Erklären fertig ist, gibt es bei uns wieder Musik. Zum Beispiel von Leon. Außerdem gleich noch Fading Like a Flower, Musik aus den 90ern von Roxette. 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
2: Mit Dominik Kunzmann. Wollte sich da ein Raser etwa rächen? In Pforzheim ist in der Nacht auf Freitag ein mobiler Blitzer angezündet worden. Unbekannte haben an der Karl-Schurz-Straße einen brennenden Autoreifen direkt vor den Blitzer gelegt. Der wurde durch das Feuer komplett zerstört. Der Schaden 150.000 Euro. Morgen hat der neue Trainer Maximilian Senft sein zweites Spiel mit dem KSC und dann direkt ein Derby, auswärts am Betzenberg gegen Kaiserslautern. Nicht nur für die Fans, auch für ihn ist die Stimmung im Stadion ganz entscheidend.
3: Ich glaube, wir würden uns alle sehr daran erfreuen, wenn es eine extrem hitzige, heiße, laute Stimmung im Stadion ist, ohne dass dabei Grenzen überschritten werden. Ich habe jetzt aber auch schon vernommen, dass wir im Gästeblock ausverkauft sind. Also ich glaube, es liegt dann auch an uns, ja, die Stimmung im Stadion dahingehend zu bewegen, dass auch das mehr auf unsere Seite umspringt.
2: Sehen könnt ihr das Spiel ab 20.30 Uhr übrigens komplett kostenlos bei RTL. Warum Maximilian Senft vor dem Duell vom Schiedsrichter fordert, beim Gegner Kaiserslautern ganz genau hinzuschauen, das lest ihr auf dieneuewelle.de und in der Neuewelle App.
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5: Das Wochenende wird nochmal richtig heiß, am Samstag bis zu 38 Grad, im Laufe des Tages dann aber immer mehr Wolken und vielleicht auch schon ein paar Gewitter. Am Sonntag dann deutlich kühler, maximal noch 32 Grad, viele Wolken, auch immer wieder etwas Regen und ab Montag dann maximal nur noch 29 Grad.
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5: Wir haben 2 Blitzer für euch, einmal in der Derdinger Straße in Bretten und einmal noch einen auf der B462 bei Gaggenau Höhe Unimog Museum. Habt ihr auch noch einen Blitzer entdeckt, dann meldet euch gerne hier bei mir unter 0721 20 16 300.
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5: Kurz nach 7:30 die neue Welle hier mit dem Verkehrsupdate. Auf der Autobahn 5 haben wir noch was, und zwar in Richtung Basel. Zwischen Karlsruhe Mitte und dem Dreieck Karlsruhe braucht ihr aktuell ca. 10 Minuten länger. Vor allen Dingen, wenn ihr abbiegen wollt im Dreieck Karlsruhe auf die Autobahn 8 in Richtung Stuttgart. Dann zwischen Rastatt Nord und Rastatt Süd noch ca. 10 Minuten mehr. Und auch noch was in der Gegenrichtung, Höhe Baden-Baden, ist gerade ein Unfall passiert. Und da haben wir momentan auch einen kleinen Stau, ca. 10 Minuten mehr. Ansonsten freie Fahrt, fahrt vorsichtig und kommt gut an.
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5: In 10 Minuten sprechen wir über den neuen Spider-Man-Film. Das ist der 4. mit Tom Holland in der Hauptrolle. Der läuft jetzt schon seit ein paar Wochen auch in den deutschen Kinos. Und wir werfen gleich mal einen Blick auf die Verkaufszahlen oder auf die Zuschauerzahlen. Das ist nämlich bei diesem Film gerade recht interessant. Was glaubt ihr, bei so einem Supersommer, den wir gerade haben, gehen da mehr Leute ins Kino, um sich so einen Superheldenfilm anzugucken? Oder weniger. Wir checken die Zahlen. In 10 Minuten.

Die Swedish House Mafia. Ja, am Freitagabend bei der neuen Welle. Ihr habt es bestimmt mitbekommen, seit kurzem läuft der neue Spider-Man-Film mit Tom Holland in der Hauptrolle in den Kinos. Und wer bis heute dachte, das Kino sei vielleicht irgendwie tot und mit Superheldenfilmen lockt man niemand mehr in die Säle, der wird ab sofort eines Besseren belehrt, denn der neue Spider-Man-Film ist unfassbar erfolgreich. Er hat sogar einen interessanten Rekord aufgestellt. Schneller als alle anderen Filme bisher konnte der Film 700 Millionen Dollar einspielen. Die 700 Millionen Dollar Marke, das ist sowieso was Magisches im Kino. Das schaffen nicht viele Filme. Er brauchte nur 13 Tage. Star Wars, das Erwachen der Macht und Avengers Endgame, die brauchten noch 16 Tage, um das überhaupt zu schaffen. Und zwar reden wir hier von USA und Kanada alleine. Also das sind schon ziemlich imposante Zahlen, aber auch im Rest der Welt läuft es richtig gut für den neuen Spider-Man-Film. In 26 Ländern ist Brand New Day der erfolgreichste Sony-Pictures-Film aller Zeiten. Und auch bei uns in Deutschland sieht's gut aus. Hier hat der Film bereits über 3 Millionen Besucher in die Kinos locken können. Jetzt ist natürlich die Frage, liegt's vielleicht am Wetter? Es heißt, normalerweise zählt der Sommer nicht so als Kinozeit. Die Leute gehen dann lieber ins Freibad oder lieber zum Baggersee. Aber bei diesen Wahnsinnstemperaturen, die wir gerade hatten in den letzten 2,5 Monaten, sind 2 Stunden in einem dunklen, kühlen Saal vielleicht doch attraktiver als Schwimmbad. 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

0: Es ist kurz vor sieben am Freitagabend und hier um kurz nach sieben am Freitagabend hört ihr gleich Musik von Kato und John. Turn the lights off. Durch ein Internet-Meme ist dieser 16 Jahre alte Song nochmal so richtig durch die Decke gegangen. Und ich freue mich immer, wenn er bei mir in der Sendung läuft. Gleich ist es wieder soweit.
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8: Ich bin Jan-Henner Reitze. In Nordrhein-Westfalen versucht die Feuerwehr, einen Waldbrand aufzuhalten, der den Ortsteil Gai der Gemeinde Hürtgenwald in der Eifel bedroht. Dabei kommt Unterstützung unter anderem von der Bundeswehr. Panzer haben Schneisen geschlagen, die von den Flammen möglichst nicht übersprungen werden sollen. Die Landesregierung spricht mittlerweile vom größten Waldbrand in der Geschichte NRWs. Bei einem anderen Brand in der Region bei Langscheid wurden 4 Menschen verletzt. Bundesfinanzminister Lars Klingbeil will einen Steuervorteil abschaffen, der gilt, wenn Arbeitnehmer mit Rabatt Produkte des eigenen Unternehmens kaufen. Das geht aus dem Gesetzentwurf für die geplante Steuerreform hervor. Der Staat würde damit 240 Millionen Euro im Jahr sparen.
9: Hintergrund ist ein steuerlicher Freibetrag für Rabatte von 1.080 Euro pro Jahr für Waren und Dienstleistungen, die der Arbeitgeber selbst anbietet. So können etwa Supermarktbetreiber günstiger einkaufen oder Beschäftigte von Autoherstellern rabattierte Fahrzeuge bekommen. Die schwarz-rote Koalition ist sich laut Finanzministerium einig und will das streichen. Kritik kommt unter anderem von den Grünen, aber auch aus Teilen der Union. Die Abschaffung käme einer verdeckten Gehaltskürzung gleich. Eigentlich müsse der Freibetrag sogar noch erhöht werden. Das sagte der CDU-Politiker Günzler der Welt. David Riemer, Nachrichtenredaktion.
8: Der Rechtspopulist Nigel Farage kehrt als Abgeordneter ins britische Unterhaus zurück. Der Chef der Partei Reform UK setzte sich in einer von ihm ausgelösten Nachwahl im Wahlkreis Clacton durch.
10: Farage gewann die Nachwahl deutlich. Allerdings hatten die großen Parteien aus Protest auf eigene Kandidaten verzichtet. Farage hatte sein Mandat niedergelegt, nachdem wegen eines nicht deklarierten Millionengeschenks eine parlamentarische Untersuchung gegen ihn eingeleitet worden war. Farage sagte, die Wähler sollten über ihn entscheiden. Doch ohne ernsthafte Gegenkandidaten geriet die Nachwahl zur Farce. Sein stärkster Gegner war Spaßkandidat Count Binface, der mit einer Mülltonne als Helm auftritt. Die Untersuchung gegen Farage dürfte nach dem Wahlsieg wieder aufgenommen werden. Aus London, Philipp Detlefs.
8: In Düsseldorf ist eine Frau wegen Unterstützung der Terrororganisation IS zu 2 Jahren und 9 Monaten Haft verurteilt worden. Die 43-Jährige hatte unter anderem Spenden für IS-Terroristen gesammelt, die in Deutschland, Österreich oder Frankreich in Haft sitzen. Damit wollte sie erreichen, dass die Inhaftierten dem IS treu bleiben.
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0: Das Wochenende wird nochmal richtig heiß, am Samstag bis zu 38 Grad, im Laufe des Tages dann aber immer mehr Wolken und vielleicht auch schon ein paar Gewitter. Am Sonntag dann deutlich kühler, maximal noch 32 Grad, viele Wolken, auch immer wieder etwas Regen und ab Montag dann maximal nur noch 29 Grad.
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0: Wir haben zwei Blitzer für euch, einmal in der Derdinger Straße in Bretten und einmal noch einen auf der B462 bei Gaggenau Höhe Unimog Museum. Habt ihr auch noch einen Blitzer entdeckt, dann meldet euch gerne hier bei mir unter 0721 20 16 300.
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0: Um kurz nach sieben haben wir noch zwei Verkehrsmeldungen hier für euch. Und zwar beides mal auf der A5, beides mal in Richtung Basel. Beides mal stockt's nur ein bisschen. Und zwar ist das einmal kurz vor dem Dreieck Karlsruhe, braucht ihr circa maximal 5 Minuten länger durch eine Baustelle. Kurz nach dem Dreieck Karlsruhe stockt das hier. Und im weiteren Verlauf auf der Autobahn 5 zwischen Rastatt Nord und Rastatt Süd auch hier ein bisschen stockender Verkehr, maximal 5 Minuten.
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0: In 10 Minuten hören wir wieder Musik von Snow Patrol, denn die sind ja in dieser Woche unsere Lieblingsmenschen geworden, unsere Lieblingsband. Und das heißt, jeden Abend um 19.15 Uhr hören wir die, heute dann schon wieder leider zum letzten Mal. Und heute hören wir einen ganz neuen Song von Snow Patrol, den sie gerade erst vor ein paar Wochen veröffentlicht haben. Und da haben sie einen ganz besonderen Special Guest mit in diesem Song. Da wäre ich nie drauf gekommen, dass da irgendwie eine Connection bestehen könnte zwischen Snow Patrol und diesem Special Guest, dieser Special Guestin. Wer es ist, darüber sprechen wir ausführlich in 10 Minuten. Yeah.

0: So, jetzt.
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0: In dieser Woche hat Frederik das Sagen in der Kategorie Lieblingsmensch und er hat sich dazu entschieden, mal die Band Snow Patrol etwas genauer zu beleuchten. Fand ich eine sehr gute Idee, mag ich nämlich auch total gerne. Jeden Abend haben wir jetzt in dieser Woche über Snow Patrol gesprochen und heute Abend gucken wir mal ein bisschen in die aktuelle Zeit oder eben in die Zukunft. Frederik, was machen die Jungs heute so?
2: Ja, nach einigen Besetzungswechseln sind Snow Patrol jetzt wieder als Trio unterwegs und haben in dieser Formation 2024 ihr 8. Album veröffentlicht, das auch wieder sehr erfolgreich war. In England und in Schottland zum Beispiel landete die Platte auf Platz 1 der Charts. Hier bei uns in Deutschland ging es immerhin bis auf Platz 13. Auf dem Album sind insgesamt 12 Songs drauf, eigentlich hätten es aber 13 sein sollen. Es fehlt der Song These Alarms. Den hatte Gary Lightbody als Duett geplant und in seiner absoluten Traumvorstellung wäre dieses Duett mit Kylie Minogue gewesen. Es hat allerdings ein bisschen gedauert, bis man Kylie erreicht hat und bis man sie dann auch davon überzeugen konnte, bei dem Lied mitzumachen. Für das Album war das auf jeden Fall zu spät. Aber jetzt, gut 2 Jahre später, ist dieser Song dann doch noch erschienen und zwar so wie gewünscht mit Kylie Minogue als Gastsängerin.
0: Und dann hören wir uns das jetzt mal an. Finde ich eine sensationelle Mischung. Kylie Minogue und Snow Patrol. Also damit hätte ich nicht gerechnet. Das hatte ich nicht auf dem Schirm. These Alarms.

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0: Schön, dass ihr den Feierabend mit uns verbringt und auch den Start ins Wochenende. Hier ist die neue Welle gleich mit Kenya Grace. Coolen Drum and Bass Beats aus dem Song Strangers kriegt ihr als erstes Lied nach den Regionalnachrichten und in den Regionalnachrichten kriegt ihr News direkt von vor eurer Haustür.
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6: Mit Dominik Kunzmann. In der Bruchsaler Bahnstadt tut sich einiges. Auf dem Gelände der alten Spargelhalle entsteht ein neues Wohn- und Arbeitsgebiet.

0: Gebäude. Dazu Bürgermeister Andreas Glaser.
1: Die Geschichte der Bahnstadt ist schon etwas länger. Wir haben 2011 damit begonnen, die Bahnstadt zu entwickeln. Und 2015 haben wir das Grundstück verkauft. In der Hoffnung, dass wir die alte Spargelhalle als Reminiszenz an die Vergangenheit erhalten können. Da waren früher die Spargelauktionen. Bruchsaler Spargel ist ja bekannt. Dann wollten wir die alte Spargelhalle erhalten. Es hat sich aber gezeigt, dass es wirtschaftlich nicht darstellbar ist. Und dementsprechend hatten wir mehrere Umplanungen.
0: Heute war der Baubeginn. In 2 Jahren soll das Projekt dann fertiggestellt sein. Mit guten Nachrichten ins Wochenende, so überschreibt die Polizei Offenburg eine Meldung zu einem Einsatz in dieser Woche. Am Fuße des Schlosses in Ortenberg war ein Mann in einem See schwimmen. 15 Meter vom Ufer entfernt kämpfte er damit, sich über Wasser zu halten. Ein 52-Jähriger hat die Situation sofort erkannt, hat keine Sekunde gezögert, ist ins Wasser gesprungen und holte den Mann an Land. Weil er dann zum Glück auch noch wusste, wie er reagieren muss, konnte er den bewusstlosen Mann wieder stabilisieren. Die ganze unglaubliche Geschichte findet ihr auch nochmal auf dieneuewelle.de und in der Neue Welle App.
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3: Das Wochenende wird nochmal richtig heiß, am Samstag bis zu 38 Grad, im Laufe des Tages dann aber immer mehr Wolken und vielleicht auch schon ein paar Gewitter. Am Sonntag dann deutlich kühler, maximal noch 32 Grad, viele Wolken, auch immer wieder etwas Regen und ab Montag dann maximal nur noch 29 Grad.
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3: In unserer Chartzeitreise, die es hier immer abends um 7:45 gibt, gehen wir heute mal ganz weit zurück in den Sommer 1987. Was damals los war in Deutschland und in der Welt und welche Musik wir gehört haben, das besprechen wir gleich ausführlich nach 3 Songs. Vorher Musik von Robin Schulz von den Spin Doctors und das hier ist Kenya Grace mit

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1: Heute der 14. August 1987.
2: In Berlin ist der Jahrestag des Mauerbaus gerade wieder sehr präsent, aber diesmal passiert etwas, das es noch nie gab. Zum ersten Mal gibt es auch in Ost-Berlin Proteste gegen die Mauer. Auch in der Tagesschau das Top-Thema.
3: Es war kurz nach Mitternacht gegenüber dem Brandenburger Tor. Ein Demonstrant setzte die Kunststoffverkleidung der Mauer in Brand. Auch am Ausländerübergang Checkpoint Charlie gab es in der vergangenen Nacht Proteste, an denen ebenfalls etwa 50 Personen beteiligt waren.
2: Seit 1961 trennt die Mauer Ost- und West-Berlin und obwohl es riskant ist, werden die Menschen langsam mutig. Man merkt, es bewegt sich was. Und auch über ein anderes Thema wird in den späten 80ern viel diskutiert, AIDS. Die Krankheit ist neu, viele wissen wenig darüber und es gibt viele Vorurteile. Gesundheitsministerin Rita Süß-Muth setzt auf Aufklärung und Prävention. In Bayern werden dagegen deutlich härtere Maßnahmen diskutiert, Meldepflichten, Tests und mehr staatlicher Druck.
1: Ganz oben in den Charts steht ein Song, der perfekt in diese Zeit aus Moral, Angst und Kontrolle passt. Die Pet Shop Boys mit It's a Sin. Und das ist nicht irgendein Popsong. Der wirkt deutlich größer, schon alleine durch diesen Anfang. Der hat fast was Kirchliches mit Glocken und diesem Donnersound. Dann kommen die wuchtigen Synthesizer hinzu und alles baut sich immer weiter auf. Es klingt dramatisch, dunkel, gleichzeitig aber auch tanzbar. Inhaltlich rechnet Neil Tennant mit Schuldgefühlen aus seiner katholischen Schulzeit ab. Es geht tatsächlich um Religion, um Moral, Scham und dieses Gefühl, dass einem ständig gesagt wird, was du tust, was du willst, was du fühlst, das ist Sünde. Insgesamt bleibt der Song 6 Wochen ganz oben und 19 Wochen in den Charts. Und auch an diesem 14. August 1987 ist er die Nummer 1, die Pet Shop Boys mit It's a Sin.
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4: Ich bin Jan-Henner Reitze. Ein Waldbrand bedroht die Eifelgemeinde Hürtgenwald im Kreis Düren in Nordrhein-Westfalen. Der Ortsteil Gai mit seinen 2300 Bewohnern wurde evakuiert.
5: Die Bundeswehr hilft mit Panzern und Hubschraubern. Landwirte pflügen ihre trockenen Äcker um. Die Hilfe im kleinen Eifelort ist groß. Die Bewohner harren seit dem frühen Morgen in Notunterkünften oder bei Bekannten aus und bangen um ihre Häuser. Die Löscharbeiten sind schwer, weil sich der Wind dreht und die Böden extrem trocken sind. Auch in anderen Regionen Deutschlands brennen an diesem heißen Tag die Wälder. Kanzler Merz bedankt sich bei allen Rettungskräften für ihren unermüdlichen Einsatz, der oft bis zur Erschöpfung reiche. Thomas Bremser, Redaktion.
4: Bei dem Waldbrand in Hürtgenwald in der Eifel sind bisher mindestens 5 Menschen verletzt worden. Unter anderem litten Einsatzkräfte unter Kreislaufproblemen. Die EU-Grenzschutzbehörde Frontex hat an den Außengrenzen weniger illegale Einreisen registriert. In den ersten 7 Monaten des Jahres waren es 61.000, ein Rückgang von 37%. Nicht in diesen vorläufigen Zahlen enthalten ist, dass Ende Juli zehntausende Menschen in die spanische Exklave Ceuta gelangten. Einen Rückgang gab es vor allem bei Fluchtrouten über das Mittelmeer nach Italien und Griechenland. Wer gute Freundschaften pflegt und enge soziale Bindungen hat, dem geht es körperlich wie auch psychisch besser. Zu diesem Ergebnis kommt die Studie einer Universität in der Türkei.
6: Positive Beziehungen zu den Eltern in der Kindheit haben ebenfalls einen Einfluss, allerdings schwächer. Die Forscher betonen, das soziale Umfeld verändert sich im Laufe des Lebens. Freundschaften, Partnerschaften und andere Beziehungen können deshalb frühere Erfahrungen verstärken, aber auch abmildern. Gute soziale Beziehungen seien eine universelle Säule des Wohlbefindens, heißt es in der Studie. David Riemer, Nachrichtenredaktion.
4: Nach 4 Tagen und mehr als 200 Kilometern im Wasser hat Extremschwimmerin Nathalie Pohl ihr Ziel am Kölner Rheinufer erreicht. Sie war am Dienstag im Main in Frankfurt losgeschwommen, nicht durchgehend, sondern mit Pausen. Mit ihrer Aktion wollte die 31-Jährige für sicheres Schwimmen werben. Sie hat auch Geld gesammelt, bisher gut 600.000 Euro für Schwimmausbildung und ähnliche Projekte.
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8: Das Wochenende wird nochmal richtig heiß, am Samstag bis zu 38 Grad, im Laufe des Tages dann aber immer mehr Wolken und vielleicht auch schon ein paar Gewitter. Am Sonntag dann deutlich kühler, maximal noch 32 Grad, viele Wolken, auch immer wieder etwas Regen und ab Montag dann maximal nur noch 29 Grad.
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2: Mit Dominik Kunzmann. Mit guten Nachrichten ins Wochenende. So überschreibt die Polizei Offenburg eine Meldung zu einem Einsatz in dieser Woche. Am Fuße des Schlosses in Ortenberg war ein Mann in einem See schwimmen. 15 Meter vom Ufer entfernt kämpfte er damit, sich über Wasser zu halten. Ein 52-Jähriger hat die Situation sofort erkannt, hat keine Sekunde gezögert, ist ins Wasser gesprungen und holte den Mann an Land. Weil er dann zum Glück auch noch wusste, wie er reagieren muss, konnte er den bewusstlosen Mann wieder stabilisieren. Die ganze unglaubliche Geschichte findet ihr auch nochmal auf dieneuewelle.de und in der Neue Welle App. In der Bruchsaler Bahnstadt tut sich einiges. Auf dem Gelände der alten Spargelhalle entsteht ein neues Wohn- und Arbeitsgebäude. Dazu Bürgermeister Andreas Glaser.
3: Die Geschichte der Bahnstadt ist schon etwas länger.

0: Ja, wir haben 2011 damit begonnen, die Bahnstadt zu entwickeln und 2015 haben wir das Grundstück verkauft. In der Hoffnung, dass wir die alte Spargelhalle als Reminiszenz an die Vergangenheit erhalten können. Da waren früher die Spargelauktionen, Bruchsaler Spargel ist ja bekannt. Dann wollten wir die alte Spargelhalle erhalten. Es hat sich aber gezeigt, dass es wirtschaftlich nicht darstellbar ist und dementsprechend hatten wir mehrere Umplanungen.
1: Heute war der Baubeginn. In 2 Jahren soll das Projekt dann fertiggestellt sein.
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4: Das Wochenende wird nochmal richtig heiß, am Samstag bis zu 38 Grad, im Laufe des Tages dann aber immer mehr Wolken und vielleicht auch schon ein paar Gewitter. Am Sonntag dann deutlich kühler, maximal noch 32 Grad, viele Wolken, auch immer wieder etwas Regen und ab Montag dann maximal nur noch 29 Grad.
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1: Ich bin Jan-Henner Reitzel. In der Gemeinde Hüttgenwald im Landkreis Düren in der Eifel in Nordrhein-Westfalen bekämpft die Feuerwehr einen Waldbrand, der den Ortsteil Gai bedroht. Unterstützung kommt unter anderem von der Bundeswehr. Mehr als 2000 Bewohner mussten ihre Häuser verlassen. Es ist noch nicht absehbar, dass die Flammen unter Kontrolle gebracht werden können. Die Landesregierung spricht vom größten Waldbrand in der Geschichte NRWs. Landwirte in Deutschland erwarten wegen Trockenheit in diesem Sommer Einbußen bei der Ernte, teils drohen sogar Totalausfälle. Das sagte Bauernpräsident Joachim Ruckwied dem Redaktionsnetzwerk Deutschland. Betroffen sei vor allem Süddeutschland.
2: Die lange Dürre trifft Weizen, Raps, Mais und Kartoffeln und schlägt damit hart auf die Ernte durch. Viele Höfe im Süden haben kaum noch Futter für ihre Tiere und schlachten sie deshalb früher als geplant. Die Branche fordert Millionenhilfen wegen einer brutal angespannten Lage. Agrarminister Alois Reiner betont zwar, man lasse die betroffenen Betriebe nicht alleine, doch zuständig für Hilfszahlungen sind die Bundesländer. Der Bauernverband fordert auch, die Dieselsteuern zu senken. Die Regierung hatte die Landwirte schon Anfang des Jahres steuerlich entlastet. Thomas Bremser, Redaktion.
1: Neue Kritik an der 12-Uhr-Regel beim Tanken. Freie Tankstellen fordern, dass die Regel abgeschafft wird. In einer Umfrage ihres Branchenverbands sprachen sich gut 2/3 für eine vollständige Abschaffung aus.
3: Weitere Befragte sind dafür, dass die Regel zumindest gründlich überarbeitet wird. Denn sie sorge nicht für mehr Wettbewerb, sondern nur für künstliche Spitzen und ansonsten Leerlauf. Denn die Kunden hätten schnell begriffen, worauf es ankommt. Vor 12 wird getankt, danach gewartet. Kritik kommt auch vom ADAC, der sieht die 12-Uhr-Regel eher als Preistreiber. Und auch die Umsetzung sorgt für Probleme. Viele Tankstellenbetreiber berichten, dass es schwierig ist, immer exakt Punkt 12 an der Preisschraube zu drehen. Und dann drohen Bußgelder. Thomas Brock, Nachrichtenredaktion.
1: Auf einem Ryanair-Flug von Thessaloniki nach Memmingen ist Anfang Juli ein Fenster zu Bruch gegangen. Ein Passagier wurde schwer verletzt. Er wurde mit dem Oberkörper aus dem Fenster gesogen. Eine Untersuchung hat jetzt ergeben, Teile eines ausgefallenen Triebwerks haben die Scheibe durchschlagen. Es soll noch genauer herausgefunden werden, wie es dazu kommen konnte.
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5: Das Wochenende wird nochmal richtig heiß, am Samstag bis zu 38 Grad, im Laufe des Tages dann aber immer mehr Wolken und vielleicht auch schon ein paar Gewitter. Am Sonntag dann deutlich kühler, maximal noch 32 Grad, viele Wolken, auch immer wieder etwas Regen und ab Montag dann maximal nur noch 29 Grad.
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1: Mit Dominik Kunzmann. Morgen hat der neue Trainer Maximilian Senft sein zweites Spiel mit dem KSC und dann direkt ein Derby. Auswärts am Betzenberg gegen Kaiserslautern. Nicht nur für die Fans, auch für ihn ist die Stimmung im Stadion ganz entscheidend.
2: Also ich glaube, wir würden uns alle sehr daran erfreuen, wenn es eine extrem hitzige, heiße, laute Stimmung im Stadion ist, ohne dass dabei Grenzen überschritten werden. Ich habe jetzt aber auch schon vernommen, dass wir im Gästeblock ausverkauft sind. Also ich glaube, es liegt dann auch an uns, ja, die Stimmung im Stadion dahingehend zu bewegen, dass auch das mehr auf unsere Seite umspringt.
1: Sehen könnt ihr das Spiel ab 20.30 Uhr kostenlos bei RTL. Es bleibt trocken in der Region und deswegen braucht es natürlich auch nicht viel, damit Bäume und Sträucher brennen wie Zunder. Am Donnerstagabend musste deswegen wieder die Feuerwehr ausrücken. Entlang der L608 zwischen Malsch und Durmersheim hat es im Wald gebrannt. Insgesamt brannten hier knapp 1000 Quadratmeter. Nur wenige Stunden zuvor gab es auch in Nagold einen Brand. Hier waren 20.000 Liter Löschwasser nötig, bis der Brand vollständig abgelöscht war.
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4: Das Wochenende wird nochmal richtig heiß, am Samstag bis zu 38 Grad, im Laufe des Tages dann aber immer mehr Wolken und vielleicht auch schon ein paar Gewitter. Am Sonntag dann deutlich kühler, maximal noch 32 Grad, viele Wolken, auch immer wieder etwas Regen und ab Montag dann maximal nur noch 29 Grad.
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2: Ich bin Dirk Zeigler. In Nordrhein-Westfalen rückte ein großer Waldbrand immer näher an die Gemeinde Hürtgenwald in der Eifel heran. Mehr als 2000 Menschen mussten ihre Häuser verlassen. Bundesinnenminister Dobrindt zeigte sich schockiert und lobte den Einsatz der Helfer.
3: Verheerend nennt Dobrindt die Bilder aus dem Brandgebiet. Alle Einsatzkräfte würden unter schwierigsten Bedingungen Herausragendes leisten. Neben Feuerwehren, Landespolizei und Bundeswehr ist auch die Bundespolizei mit ihrer Fliegerstaffel im Einsatz. Auch das THW hilft. Viel hängt nun davon ab, wie die Nacht verläuft. Die evakuierten Menschen konnten noch nicht in ihre Häuser zurückkehren. Thomas Brock, Nachrichtenredaktion.
2: In Düsseldorf ist eine Frau wegen Unterstützung der Terrororganisation IS zu 2 Jahren und 9 Monaten Haft verurteilt worden. Die 43-Jährige hatte unter anderem Spenden für IS-Terroristen gesammelt, die in Österreich, Deutschland oder Frankreich in Haft sitzen. Damit wollte sie erreichen, dass die Inhaftierten dem IS treu bleiben. Anfang Juli hatte es einen dramatischen Zwischenfall auf einem Ryanair-Flug von Thessaloniki ins bayerische Memmingen gegeben. Dabei war einer der Passagiere schwer verletzt worden, als er in einem beschädigten Kabinenfenster feststeckte. Jetzt hat sich die US-amerikanische Behörde zur Untersuchung von Verkehrsunfällen in einem Bericht zu den Hintergrund des Unglücks geäußert.
4: Es waren Teile eines ausgefallenen Triebwerks, die den Rumpf der Boeing 737 durchschlagen haben. In 5 Kilometern Höhe habe es eine Warnung gegeben. Die Piloten hörten einen lauten Knall. Dann hätten alle Sauerstoffmasken aufsetzen müssen. Die Flugbegleiter hätten dann gemerkt, dass einer der Passagiere in einem Fenster feststeckte, das größtenteils fehlte. Passagiere mussten den Verletzten zurück in die Kabine ziehen. Was aber führte dazu, dass Teile des Triebwerks abrissen? Erwähnt werden Hinweise auf Vogelschlag und Materialermüdung. Ein finales Ergebnis steht aber noch aus. Aus New York, Anne Pollmann.
2: Zum Sport. Eintracht Frankfurt hat nach dem furiosen Saisonstart einen Dämpfer bekommen. Eine Woche nach dem 6:1 beim 1. FC Magdeburg mussten sich die Niedersachsen in der 2. Fußball-Bundesliga daheim dem VfL Bochum mit 0:1 geschlagen geben. Im anderen Freitagsspiel trennten sich Holstein Kiel und der FC St. Pauli unentschieden 2:2.
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6: Das Wochenende wird nochmal richtig heiß. Am Samstag bis zu 38 Grad. Im Laufe des Tages dann aber immer mehr Wolken und vielleicht auch schon ein paar Gewitter. Am Sonntag dann deutlich kühler, maximal noch 32 Grad. Viele Wolken, auch immer wieder etwas Regen. Und ab Montag dann maximal nur noch 29 Grad.
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2: Mit Dominik Kunzmann. Mit guten Nachrichten ins Wochenende. So überschreibt die Polizei Offenburg eine Meldung zu einem Einsatz in dieser Woche. Am Fuße des Schlosses in Ortenberg war ein Mann in einem See schwimmen. 15 Meter vom Ufer entfernt kämpfte er damit, sich über Wasser zu halten. Ein 52-Jähriger hat die Situation sofort erkannt, hat keine Sekunde gezögert, ist ins Wasser gesprungen und holte den Mann an Land. Weil er dann zum Glück auch noch wusste, wie er reagieren muss, konnte er den bewusstlosen Mann wieder stabilisieren. Die ganze unglaubliche Geschichte findet ihr auch nochmal auf dieneuewelle.de und in der Neue Welle App. In der Bruchsaler Bahnstadt tut sich einiges. Auf dem Gelände der alten Spargelhalle entsteht ein neues Wohn- und Arbeitsgebäude. Dazu Bürgermeister Andreas Glaser.
3: Die Geschichte der Bahnstadt ist schon etwas länger. Wir haben 2011 damit begonnen, die Bahnstadt zu entwickeln. Und 2015 haben wir das Grundstück verkauft. In der Hoffnung, dass wir die alte Spargelhalle als Reminiszenz an die Vergangenheit erhalten können. Da waren früher die Spargelauktionen. Bruchsaler Spargel ist ja bekannt. Dann wollten wir die alte Spargelhalle erhalten. Es hat sich aber gezeigt, dass es wirtschaftlich nicht darstellbar ist und dementsprechend hatten wir mehrere Umplanungen.
2: Heute war der Baubeginn. In 2 Jahren soll das Projekt dann fertiggestellt sein.
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5: Das Wochenende wird nochmal richtig heiß, am Samstag bis zu 38 Grad, im Laufe des Tages dann aber immer mehr Wolken und vielleicht auch schon ein paar Gewitter. Am Sonntag dann deutlich kühler, maximal noch 32 Grad, viele Wolken, auch immer wieder etwas Regen und ab Montag dann maximal nur noch 29 Grad.
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1: Ich bin Dirk Zeigler. In Nordrhein-Westfalen rückt ein großer Waldbrand immer näher an die Gemeinde Hürtgenwald in der Eifel heran. Mehr als 2000 Menschen mussten ihre Häuser verlassen. Bundesinnenminister Dobrindt zeigte sich schockiert und lobte den Einsatz der Helfer.
2: Verheerend nennt Dobrindt die Bilder aus dem Brandgebiet. Alle Einsatzkräfte würden unter schwierigsten Bedingungen Herausragendes leisten. Neben Feuerwehren, Landespolizei und Bundeswehr ist auch die Bundespolizei mit ihrer Fliegerstaffel im Einsatz. Auch das THW hilft. Viel hängt nun davon ab, wie die Nacht verläuft. Die evakuierten Menschen konnten noch nicht in ihre Häuser zurückkehren. Eine reine Vorsichtsmaßnahme, heißt es. Aber es besteht immer die Gefahr, dass der Wind wieder stärker wird und die Richtung wechselt. Thomas Brock, Nachrichtenredaktion.
1: Die EU-Grenzschutzbehörde Frontex hat an den Außengrenzen weniger illegale Einreisen registriert. In den ersten 7 Monaten des Jahres waren es 61.000, ein Rückgang von 27%. Nicht in den vorläufigen Zahlen enthalten ist allerdings, dass Ende Juli zehntausende Menschen in die spanische Exklave Ceuta gelangten. Die Landwirte machen sich wegen der anhaltenden Trockenheit in diesem Sommer auf erhebliche Einbußen bei der Ernte gefasst. Teils drohen sogar Totalausfälle, das sagte Bauernpräsident Ruckwitt dem Redaktionsnetzwerk Deutschland.
3: Die lange Dürre trifft Weizen, Raps, Mais und Kartoffeln und schlägt damit hart auf die Ernte durch. Viele Höfe im Süden haben kaum noch Futter für ihre Tiere und schlachten sie deshalb früher als geplant. Die Branche fordert Millionenhilfen wegen einer brutal angespannten Lage. Agrarminister Alois Rainer betont zwar, man lasse die betroffenen Betriebe nicht alleine, doch zuständig für Hilfszahlungen sind die Bundesländer. Der Bauernverband fordert auch, die Dieselsteuern zu senken. Die Regierung hatte die Landwirte schon Anfang des Jahres steuerlich entlastet. Thomas Bremser, Nachrichtenredaktion.
1: Zum Sport. Emil Aygekum hat über 400 Meter Hürden Silber bei den Leichtathletik-Europameisterschaften in Birmingham gewonnen. Der 27-Jährige musste sich nur dem norwegischen Hürdenstar und Weltrekordhalter Carsten Warholm geschlagen geben. Und noch die Ergebnisse der zweiten Fußball-Bundesliga vom Abend. Braunschweig-Bochum 0:1 und Kiel-St. Pauli 2:2.
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5: Das Wochenende wird nochmal richtig heiß, am Samstag bis zu 38 Grad, im Laufe des Tages dann aber immer mehr Wolken und vielleicht auch schon ein paar Gewitter. Am Sonntag dann deutlich kühler, maximal noch 32 Grad, viele Wolken, auch immer wieder etwas Regen und ab Montag dann maximal nur noch 29 Grad.
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2: Mit Dominik Kunzmann. Morgen hat der neue Trainer Maximilian Senft sein zweites Spiel mit dem KSC und dann direkt ein Derby. Auswärts am Betzenberg gegen Kaiserslautern. Nicht nur für die Fans, auch für ihn ist die Stimmung im Stadion ganz entscheidend.
3: Also ich glaube, wir würden uns alle sehr daran erfreuen, wenn es eine extrem hitzige, heiße, laute Stimmung im Stadion ist, ohne dass dabei Grenzen überschritten werden. Ich habe jetzt aber auch schon vernommen, dass wir im Gästeblock ausverkauft sind. Also ich glaube, es liegt dann auch an uns, ja, die Stimmung im Stadion dahingehend zu bewegen, dass auch das mehr auf unsere Seite umspringt.
2: Sehen könnt ihr das Spiel ab 20.30 Uhr kostenlos bei RTL. Es bleibt trocken in der Region und deswegen braucht es natürlich auch nicht viel, damit Bäume und Sträucher brennen wie Zunder. Am Donnerstagabend musste deswegen wieder die Feuerwehr ausrücken. Entlang der L608 zwischen Malsch und Durmersheim hat es im Wald gebrannt. Insgesamt brannten hier knapp 1000 Quadratmeter. Nur wenige Stunden zuvor gab es auch in Nagold einen Brand. Hier waren 20.000 Liter Löschwasser nötig, bis der Brand vollständig abgelöscht war.
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5: Das Wochenende wird nochmal richtig heiß, am Samstag bis zu 38 Grad, im Laufe des Tages dann aber immer mehr Wolken und vielleicht auch schon ein paar Gewitter. Am Sonntag dann deutlich kühler, maximal noch 32 Grad, viele Wolken, auch immer wieder etwas Regen und ab Montag dann maximal nur noch 29 Grad.
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2: Ich bin Dirk Zeitler. Hunderte Feuerwehrleute kämpfen auch in der Nacht weiter gegen den großen Waldbrand im Hürtgenwald in der Eifel. Die Feuerwehr stelle sich auf einen tagelangen Einsatz ein, sagte ein Sprecher der Feuerwehren im Kreis Düren. Alle 12 Stunden machen sich rund 500 Feuerwehrleute aus NRW auf den Weg zum Schichtwechsel ins Brandgebiet. Die Kritik an der 12-Uhr-Regel beim Tanken reißt nicht ab. Jetzt fordern die freien Tankstellen, dass die Regel abgeschafft wird. In einer Umfrage des Branchenverbands BFT sprachen sich gut 2/3 für eine vollständige Abschaffung aus.
3: Weitere Befragte sind dafür, dass die Regel zumindest gründlich überarbeitet wird, denn sie sorge nicht für mehr Wettbewerb, sondern nur für künstliche Spitzen und ansonsten Leerlauf, denn die Kunden hätten schnell begriffen, worauf es ankommt. Vor 12 wird getankt, danach gewartet. Kritik kommt auch vom ADAC, der sieht die 12-Uhr-Regel eher als Preistreiber. Und auch die Umsetzung sorgt für Probleme. Viele Tankstellenbetreiber berichten, dass es schwierig ist, immer exakt Punkt 12 an der Preisschraube zu drehen und dann drohen Bußgelder. Thomas Brock, Nachrichtenredaktion.
2: Die Landwirte machen sich wegen der anhaltenden Trockenheit in diesem Sommer auf erhebliche Einbußen bei der Ernte gefasst. Teils drohen sogar Totalausfälle, das sagte Bauernpräsident Ruckwitt dem Redaktionsnetzwerk Deutschland.
4: Die lange Dürre trifft Weizen, Raps, Mais und Kartoffeln und schlägt damit hart auf die Ernte durch. Viele Höfe im Süden haben kaum noch Futter für ihre Tiere und schlachten sie deshalb früher als geplant. Die Branche fordert Millionenhilfen wegen einer brutal angespannten Lage. Agrarminister Alois Rainer betont zwar, man lasse die betroffenen Betriebe nicht alleine, doch zuständig für Hilfszahlungen sind die Bundesländer. Thomas Bremser, Nachrichtenredaktion.
2: Zum Sport. Sprinter Owen Unser hat Gold über 200 Meter bei der Leichtathletik-EM in Birmingham gewonnen. 3 Tage nach Bronze über 100 Meter siegte er im Finale mit einer deutschen Bestzeit. Für das deutsche Leichtathletik-Team gab es 2 weitere Medaillen. Diskuswerferin Janice Kraft und Hürdenläufer Emil Agiekum gewannen Silber. Und zum Schluss noch die Ergebnisse der 2. Fußball-Bundesliga. Braunschweig, Bochum 0:1 und Kiel, St. Pauli 2:2.
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5: Das Wochenende wird nochmal richtig heiß, am Samstag bis zu 38 Grad, im Laufe des Tages dann aber immer mehr Wolken und vielleicht auch schon ein paar Gewitter. Am Sonntag dann deutlich kühler, maximal noch 32 Grad, viele Wolken, auch immer wieder etwas Regen und ab Montag dann maximal nur noch 29 Grad.
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2: Mit Dominik Kunzmann. Mit guten Nachrichten ins Wochenende. So überschreibt die Polizei Offenburg eine Meldung zu einem Einsatz in dieser Woche. Am Fuße des Schlosses in Ortenberg war ein Mann in einem See schwimmen. 15 Meter vom Ufer entfernt kämpfte er damit, sich über Wasser zu halten. Ein 52-Jähriger hat die Situation sofort erkannt, hat keine Sekunde gezögert, ist ins Wasser gesprungen und holte den Mann an Land. Weil er dann zum Glück auch noch wusste, wie er reagieren muss, konnte er den bewusstlosen Mann wieder stabilisieren. Die ganze unglaubliche Geschichte findet ihr auch nochmal auf dieneuewelle.de und in der Neue Welle App. In der Bruchsaler Bahnstadt tut sich einiges. Auf dem Gelände der alten Spargelhalle entsteht ein neues Wohn- und Arbeitsgebäude. Dazu Bürgermeister Andreas Glaser.
3: Die Geschichte der Bahnstadt ist schon etwas länger. Wir haben 2011 damit begonnen, die Bahnstadt zu entwickeln. Und 2015 haben wir das Grundstück verkauft. In der Hoffnung, dass wir die alte Spargelhalle als Reminiszenz an die Vergangenheit erhalten können. Da waren früher die Spargelauktionen. Bruchsaler Spargel ist ja bekannt. Dann wollten wir die alte Spargelhalle erhalten. Es hat sich aber gezeigt, dass es wirtschaftlich nicht darstellbar ist und dementsprechend hatten wir mehrere Umplanungen.
2: Heute war der Baubeginn. In 2 Jahren soll das Projekt dann fertiggestellt sein.
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5: Das Wochenende wird nochmal richtig heiß, am Samstag bis zu 38 Grad, im Laufe des Tages dann aber immer mehr Wolken und vielleicht auch schon ein paar Gewitter. Am Sonntag dann deutlich kühler, maximal noch 32 Grad, viele Wolken, auch immer wieder etwas Regen und ab Montag dann maximal nur noch 29 Grad.
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0: 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Es ist 1 Uhr. 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
2: Ich bin Dirk Zeichler. Hunderte Feuerwehrleute kämpfen auch in der Nacht weiter gegen den großen Waldbrand im Hürtgenwald in der Eifel. Man stelle sich auf einen tagelangen Einsatz ein, sagte ein Sprecher der Feuerwehren im Kreis Düren. Alle 12 Stunden machen sich rund 500 Feuerwehrleute aus NRW auf den Weg zum Schichtwechsel ins Brandgebiet. Anfang Juli hatte es einen dramatischen Zwischenfall auf einem Ryanair-Flug von Thessaloniki ins bayerische Memmingen gegeben. Dabei war einer der Passagiere schwer verletzt worden, als er in einem beschädigten Kabinenfenster feststeckte. Jetzt hat sich die US-amerikanische Behörde zur Untersuchung von Verkehrsunfällen in einem Bericht zu den Hintergründen des Unglücks geäußert.
3: Es waren Teile eines ausgefallenen Triebwerks, die den Rumpf der Boeing 737 durchschlagen haben. In 5 Kilometern Höhe habe es eine Warnung gegeben. Die Piloten hörten einen lauten Knall. Dann hätten alle Sauerstoffmasken aufsetzen müssen. Die Flugbegleiter hätten dann gemerkt, dass einer der Passagiere in einem Fenster feststeckte, das größtenteils fehlte. Passagiere mussten den Verletzten zurück in die Kabine ziehen. Was aber führte dazu, dass Teile des Triebwerks abrissen? Erwähnt werden Hinweise auf Vogelschlag und Materialermüdung. Ein finales Ergebnis steht aber noch aus. Aus New York, Anne Pollmann.
2: Die Kritik an der 12-Uhr-Regel beim Tanken reißt nicht ab. Jetzt fordern die freien Tankstellen, dass die Regel abgeschafft wird. In einer Umfrage des Branchenverbands BFT sprachen sich gut 2/3 für eine vollständige Abschaffung aus.
4: Weitere Befragte sind dafür, dass die Regel zumindest gründlich überarbeitet wird, denn sie sorge nicht für mehr Wettbewerb, sondern nur für künstliche Spitzen und ansonsten Leerlauf, denn die Kunden hätten schnell begriffen, worauf es ankommt. Vor 12 wird getankt, danach gewartet. Kritik kommt auch vom ADAC, der sieht die 12-Uhr-Regel eher als Preistreiber. Und auch die Umsetzung sorgt für Probleme. Viele Tankstellenbetreiber berichten, dass es schwierig ist, immer exakt Punkt 12 an der Preisschraube zu drehen und dann drohen Bußgelder. Thomas Brock, Nachrichtenredaktion.
2: Zum Sport. Sprinter Owen Unser hat Gold über 200 Meter bei der Leichtathletik-EM in Birmingham gewonnen. 3 Tage nach Bronze über 100 Meter siegte er im Finale mit einer deutschen Bestzeit. Für das deutsche Leichtathletik-Team gab es 2 weitere Medaillen. Diskuswerferin Shanice Kraft und Hürdenläufer Emil Agiekum gewannen Silber.
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5: Das Wochenende wird nochmal richtig heiß. Am Samstag bis zu 38 Grad. Im Laufe des Tages dann aber immer mehr Wolken und vielleicht auch schon ein paar Gewitter. Am Sonntag dann deutlich kühler, maximal noch 32 Grad. Viele Wolken, auch immer wieder etwas Regen. Und ab Montag dann maximal nur noch 29 Grad.
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1: Mit Dominik Kunzmann. Morgen hat der neue Trainer Maximilian Senft sein zweites Spiel mit dem KSC und dann direkt ein Derby. Auswärts am Betzenberg gegen Kaiserslautern. Nicht nur für die Fans, auch für ihn ist die Stimmung im Stadion ganz entscheidend.
2: Ich glaube, wir würden uns alle sehr daran erfreuen, wenn es eine extrem hitzige, heiße, laute Stimmung im Stadion ist, ohne dass dabei Grenzen überschritten werden. Ich habe jetzt aber auch schon vernommen, dass wir im Gästeblock ausverkauft sind. Also ich glaube, es liegt dann auch an uns, ja, die Stimmung im Stadion dahingehend zu bewegen, dass auch das mehr auf unsere Seite umspringt.
1: Sehen könnt ihr das Spiel ab 20.30 Uhr kostenlos bei RTL. Es bleibt trocken in der Region und deswegen braucht es natürlich auch nicht viel, damit Bäume und Sträucher brennen wie Zunder. Am Donnerstagabend musste deswegen wieder die Feuerwehr ausrücken. Entlang der L608 zwischen Malsch und Durmersheim hat es im Wald gebrannt. Insgesamt brannten hier knapp 1000 Quadratmeter. Nur wenige Stunden zuvor gab es auch in Nagold einen Brand. Hier waren 20.000 Liter Löschwasser nötig, bis der Brand vollständig abgelöscht war.
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4: Das Wochenende wird nochmal richtig heiß, am Samstag bis zu 38 Grad, im Laufe des Tages dann aber immer mehr Wolken und vielleicht auch schon ein paar Gewitter. Am Sonntag dann deutlich kühler, maximal noch 32 Grad, viele Wolken, auch immer wieder etwas Regen und ab Montag dann maximal nur noch 29 Grad.
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1: Ich bin Dirk Zeitler. Hunderte Feuerwehrleute kämpfen auch in der Nacht weiter gegen den großen Waldbrand im Hürtgenwald in der Eifel. Man stelle sich auf einen tagelangen Einsatz ein, sagte ein Sprecher der Feuerwehren im Kreis Düren. Die Landesregierung geht davon aus, dass es wohl der größte Waldbrand in der Geschichte von Nordrhein-Westfalen ist.
2: Erschreckend nennt NRW-Umweltminister Krischer die Größe des Waldbrands. Diese Dimension habe er sich nie vorstellen können, sagt der Minister, der selbst aus der Region kommt. Aber das zeige eben auch nochmal, dass uns die Folgen des Klimawandels mit voller Wucht treffen. Krischer dankte Feuerwehr, Polizei und Bundeswehr für ihren Einsatz, der noch länger dauern dürfte. Die evakuierten Bewohner hoffen jetzt vor allem, dass ihre Häuser von den Flammen verschont bleiben. Thomas Brock, Nachrichtenredaktion.
1: Anfang Juli hatte es einen dramatischen Zwischenfall auf einem Ryanair-Flug von Thessaloniki ins bayerische Memmingen gegeben. Dabei war einer der Passagiere schwer verletzt worden. Jetzt hat sich die US-amerikanische Behörde zur Untersuchung von Verkehrsunfällen zu den Hintergründen des Unglücks geäußert.
3: Es waren Teile eines ausgefallenen Triebwerks, die den Rumpf der Boeing 737 durchschlagen haben. In 5 Kilometern Höhe habe es eine Warnung gegeben. Die Piloten hörten einen lauten Knall. Dann hätten alle Sauerstoffmasken aufsetzen müssen. Die Flugbegleiter hätten dann gemerkt, dass einer der Passagiere in einem Fenster feststeckte, das größtenteils fehlte. Passagiere mussten den Verletzten zurück in die Kabine ziehen. Was aber führte dazu, dass Teile des Triebwerks abrissen? Erwähnt werden Hinweise auf Vogelschlag und Materialermüdung. Aus New York, Anne Pollmann.
1: US-Präsident Trump will die Straße von Hormuz nach eigener Aussage zu US-Territorium erklären. Sobald wir den Iran besiegt haben, der gerade eine vernichtende Niederlage erleide, werde er die Hormuzstraße zum Territorium der Vereinigten Staaten erklären, sagte er bei einem Wahlkampfauftritt im Bundesstaat New Jersey. Trumps Vorstoß fällt in eine Zeit, in der die Bemühungen um ein Ende des Iran-Krieges ins Stocken geraten sind. Zum Sport. Sprinter Owen Unser hat Gold über 200 Meter bei der Leichtathletik-EM in Birmingham gewonnen. 3 Tage nach Bronze über 100 Meter siegte er im Finale mit einer deutschen Bestzeit. Für das deutsche Leichtathletik-Team gab es 2 weitere Medaillen. Diskuswerferin Shanice Kraft und Hürdenläufer Emil Aigekum gewannen Silber.
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5: Das Wochenende wird nochmal richtig heiß. Am Samstag bis zu 38 Grad. Im Laufe des Tages dann aber immer mehr Wolken und vielleicht auch schon ein paar Gewitter. Am Sonntag dann deutlich kühler, maximal noch 32 Grad. Viele Wolken, auch immer wieder etwas Regen. Und ab Montag dann maximal nur noch 29 Grad.
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